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1: Ich bin Lea Matschulat. Die aktuelle Waffenruhe zwischen der pro-iranischen Hisbollah-Miliz im Libanon und Israel soll nach US-Angaben um 45 Tage verlängert werden. Das teilte ein Sprecher des US-Außenministeriums mit. Die Hisbollah hat sich bislang nicht geäußert.
2: Auf dem Papier herrscht Waffenruhe. Doch die Angriffe zwischen Israel und der Hisbollah gehen weiter. Besonders im Südlibanon greift das israelische Militär täglich auch aus der Luft an. Dort kommt es immer noch zu direkten Kämpfen mit der Hisbollah. Ob die Menschen im Libanon nun durch die Verlängerung der Waffenruhe etwas Schutz und Frieden finden können, ist also fraglich. Immerhin ist eine weitere Gesprächsrunde zwischen Vertretern Israels und dem Libanon Anfang Juni geplant. Die USA wollen weitervermitteln. Bisher sind seit Anfang März im Libanon fast 3000 Menschen getötet worden. Tine Klimach, Nachrichtenredaktion.
1: Kanzler Merz hat mit US-Präsident Trump telefoniert und unter anderem über den Iran-Krieg gesprochen. Beide seien sich einig, dass der Iran an den Verhandlungstisch kommen müsse, schrieb Merz anschließend auf der Plattform X. Der Iran müsse die Straße von Hormuz öffnen und dürfe keine Nuklearwaffen besitzen. Russland und die Ukraine haben nach übereinstimmenden Angaben jeweils 205 Kriegsgefangene ausgetauscht. Wie der ukrainische Präsident Selenskyj mitteilte, sei dies der erste Schritt eines größeren Austausches von insgesamt 1000 Gefangenen auf jeder Seite.
3: Wir werden weiter um jeden kämpfen, der noch in Gefangenschaft ist, sagte der ukrainische Präsident Selenskyj. Der Austausch von jeweils 1000 Kriegsgefangenen war Teil einer Vereinbarung über eine dreitägige Waffenruhe. Die hatte US-Präsident Trump vermittelt. Sie schützte vor allem die Militärparade zum Weltkriegsgedenken in Moskau am 9. Mai. Weil der An- und Abtransport von Soldaten schwierig ist, wurden auch schon frühere größere Austausche in mehrere Etappen aufgeteilt. Aus Moskau, Katharina Schröder.
1: Vor einer Großdemonstration der rechten Szene heute in London hat die britische Regierung mehreren Rechtsextremen die Einreise untersagt. Auch dem AfD-Politiker Bistron soll die Einreise untersagt worden sein. Im vergangenen Jahr wurden bei der Großdemo der rechten Szene 100.000 Menschen mobilisiert und es kam zur Ausschreitung.
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1: Ich bin Lea Matschulat. Die Waffenruhe zwischen der pro-iranischen Hisbollah-Miliz im Libanon und Israel soll dem US-Außenministerium zufolge um 45 Tage verlängert werden. Die Hisbollah äußerte sich bislang nicht. Die Waffenruhe war in den vergangenen Wochen von beiden Seiten mehrfach verletzt worden. Das US-Außenministerium kündigte außerdem eine weitere Gesprächsrunde zwischen Vertretern beider Seiten an für den 2. und 3. Juni unter Vermittlung der USA. Nach zuletzt ziemlich angespannten Beziehungen zwischen Deutschland und den USA haben Bundeskanzler Merz und US-Präsident Trump jetzt wieder miteinander telefoniert. Thema war vor allem der Iran-Krieg.
2: Ob Merz die Wogen etwas glätten konnte beim beleidigten US-Präsidenten ist offen. Die Mitteilung des Kanzlers auf der Plattform X nach dem Telefonat jedenfalls liest sich noch etwas steif. Merz schrieb, man sei sich einig, dass der Iran jetzt an den Verhandlungstisch kommen und die Straße von Hormuz öffnen müsse. Außerdem dürfe Teheran keine Nuklearwaffen besitzen. All diese Punkte hatte Merz allerdings nie öffentlich in Frage gestellt, wohl aber eine Strategie des US-Präsidenten, was diesen wiederum so erzürnte, dass er Merz persönlich angriff. Ein einziger Anruf in der Air Force One dürfte Trump kaum vollständig besänftigen. Thomas Bleskin, Nachrichtenredaktion.
1: Der Bund der Steuerzahler fordert eine Kürzung von Subventionen und Steuervergünstigungen um 10%. 5%, wie zuletzt von Unionsfraktionschef Spahn gefordert, reichten nicht aus. Das sagte Vereinspräsident Holznagel den Zeitungen der Mediengruppe Bayern. Und weiter, wir müssen 10% machen. Holznagel spricht sich außerdem für ein automatisches Auslaufen staatlicher Hilfen aus und plädiert dafür, die Zahl der Beamten und Beamtinnen in Deutschland zu halbieren. In der Fußball-Bundesliga steht heute der letzte Spieltag bevor. Das heißt, alle 9 Partien finden parallel ab 15.30 Uhr statt. Und das Saisonfinale hat es nochmal in sich.
3: Stuttgart, Hoffenheim und Leverkusen wollen den letzten Platz in der Champions League. Freiburg, Frankfurt und Augsburg fighten um den Conference League Platz. Und unten ist es völlig irre. Wolfsburg, Heidenheim und St. Pauli sind punktgleich. 2 steigen ab, einer geht in die Relegation. St. Pauli und Wolfsburg treffen auch noch aufeinander. Heidenheim spielt ab 15.30 Uhr gegen Mainz. Aus München, Justin Hamm.
1: Gefeiert wird auf jeden Fall in München. Für den ersten FC Bayern gibt es heute die Meisterschale.
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1: Ich bin Lea Matschulat. Der Bund der Steuerzahler fordert eine Kürzung von Subventionen und Steuervergünstigungen um 10%. 5%, wie zuletzt von Unionsfraktionschef Spahn gefordert, reichten nicht aus. Das sagte Vereinspräsident Holznagel den Zeitungen der Mediengruppe Bayern. Und weiter, wir müssen 10% machen. Holznagel spricht sich außerdem für ein automatisches Auslaufen staatlicher Hilfen aus und er plädiert dafür, die Zahl der Beamtinnen und Beamten in Deutschland zu halbieren. Die Waffenruhe zwischen der pro-iranischen Hisbollah-Miliz im Libanon und Israel soll dem US-Außenministerium zufolge um 45 Tage verlängert werden. Die Hisbollah äußerte sich bislang nicht.
2: Auf dem Papier herrscht Waffenruhe. Doch die Angriffe zwischen Israel und der Hisbollah gehen weiter. Besonders im Südlibanon greift das israelische Militär täglich auch aus der Luft an. Dort kommt es immer noch zu direkten Kämpfen mit der Hisbollah. Ob die Menschen im Libanon nun durch die Verlängerung der Waffenruhe etwas Schutz und Frieden finden können, ist also fraglich. Immerhin ist eine weitere Gesprächsrunde zwischen Vertretern Israels und dem Libanon Anfang Juni geplant. Die USA wollen weitervermitteln. Tine Klimach, Nachrichtenredaktion.
1: Eurovision Song Contest Finale in Wien. Am Abend treten 25 Finalisten gegeneinander an. Für Deutschland geht Sarah Engels mit der Dance-Nummer Fire ins Rennen. Bei den Buchmachern hat sie wenig Chancen auf den Sieg. Als Favoriten gelten Länder wie Finnland, Griechenland und Australien. Australien darf seit Jahren als außereuropäischer Gast mitmachen. 5 Länder, darunter Spanien, boykottieren diesmal den Song Contest aus Protest gegen das Vorgehen Israels im Gazastreifen und gegen die ESC-Teilnahme Israels. In der Fußball-Bundesliga steht heute der letzte Spieltag bevor. Das heißt, alle 9 Partien finden parallel um 3:30 statt. Und das Saisonfinale hat es nochmal in sich.
3: Stuttgart, Hoffenheim und Leverkusen wollen den letzten Platz in der Champions League. Freiburg, Frankfurt und Augsburg fighten um den Conference League Platz. Und unten ist es völlig irre. Wolfsburg, Heidenheim und St. Pauli sind punktgleich. 2 steigen ab, 1 geht in die Relegation. St. Pauli und Wolfsburg treffen auch noch aufeinander. Heidenheim spielt ab 15.30 Uhr gegen Mainz. Aus München, Justin Hamm.
1: Gefeiert wird auf jeden Fall in München. Für den ersten FC Bayern gibt es heute die Meisterschale.
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1: Ich bin Diana Kramer. Die Bundestagsabgeordneten sollen ab Juli mehr Geld bekommen. Die Höhe ihrer Diäten ist an die Lohnentwicklung gekoppelt. Eine Mehrheit der Bürger lehnt das ab. 85% sind laut einer YouGov-Umfrage überzeugt, dass die Parlamentarier angesichts der Lage auf eine Anhebung verzichten sollten.
2: Normalerweise werden die Diäten jedes Jahr automatisch angepasst. In diesem Jahr wären das fast 500 Euro mehr zum 1. Juli auf rund 12.330 Euro pro Kopf und Monat, etwa die Hälfte davon steuerfrei. Bei 630 Abgeordneten im Bundestag macht die Erhöhung rund 3,7 Millionen Euro im Jahr aus. Ein falsches Signal in Zeiten, wo Verbraucher und Unternehmen einen harten Sparkurs fahren müssen, findet auch die Opposition im Bundestag. Sie fordert, die Erhöhung auszusetzen und den Automatismus ganz abzuschaffen. Tanja Wagner, Nachrichtenredaktion.
1: Die Waffenruhe zwischen der pro-iranischen Hisbollah-Miliz im Libanon und Israel soll dem US-Außenministerium zufolge um 45 Tage verlängert werden. Die Hisbollah äußerte sich zunächst nicht. Die Waffenruhe war in den vergangenen Wochen von beiden Seiten mehrfach verletzt worden. Das US-Außenministerium kündigte außerdem eine weitere Gesprächsrunde zwischen Vertretern beider Seiten für den 2. und 3. Juni an. In Wien steigt heute Abend das Finale des Eurovision Song Contest. Viel diskutiert wird erneut die Teilnahme Israels. Einige Länder boykottieren sogar den ESC. Für Deutschland tritt Sarah Engels mit ihrem Song Feuer an.
3: Feuer hat Deutschland dieses Jahr auf jeden Fall. Nicht nur im Titel. Sarah Engels will auf der Bühne für viel Frauenpower sorgen. Mit viel Pyro, Trickkleid, sexy Dance-Moves und sie schmeißt sich rücklings von der Bühne in die Arme ihrer Tänzerinnen. Das soll auch zeigen, dass sich Frauen gegenseitig auffangen können. Buchmacher sehen Deutschland allerdings eher hinten und der frühe deutsche Startplatz beim Finale als Zweite ist eher ungünstig. Direkt vor Israel auch noch. Der israelische Sänger dürfte wegen der Gaza-Krieg-Debatten viel Aufmerksamkeit auf sich ziehen. Ronny Torchau, Nachrichtenredaktion.
1: Zum Fußball. Heute endet die Bundesliga-Saison. Zwischenschluss liegt St. Pauli, dem vorletzten Heidenheim und Wolfsburg. Auf dem Relegationsplatz bahnt sich ein Abstiegskrimi an. Alle drei Mannschaften haben 26 Punkte. Wolfsburg hat die bessere Tordifferenz. Zum Abstiegsgipfel empfängt St. Pauli heute Wolfsburg. Heidenheim empfängt Mainz. Anpfiff für alle Partien ist um 15:30 Uhr.

0: Waffenruhe. Doch die Angriffe zwischen Israel und der Hisbollah gehen weiter. Besonders im Südlibanon greift das israelische Militär täglich auch aus der Luft an. Dort kommt es immer noch zu direkten Kämpfen mit der Hisbollah. Ob die Menschen im Libanon nun durch die Verlängerung der Waffenruhe etwas Schutz und Frieden finden können, ist also fraglich. Immerhin ist eine weitere Gesprächsrunde zwischen Vertretern Israels und dem Libanon Anfang Juni geplant. Die USA wollen weitervermitteln. Bisher sind seit Anfang März im Libanon fast 3000 Menschen getötet worden. Tine Klimach, Redaktion.
1: Eine deutliche Mehrheit der Bürger in Deutschland spricht sich gegen eine Erhöhung der Diäten der 630 Bundestagsabgeordneten in diesem Jahr aus. Laut einer YouGov-Umfrage für die dpa sind 85% der Ansicht, die Abgeordneten sollten angesichts der aktuellen Lage darauf verzichten. Zum 1. Juli sollen die Diäten um 497 Euro steigen auf rund 12.330 Euro. Das ergibt sich aus einem Mechanismus im Abgeordnetengesetz, wonach die Anpassung der Bezüge an die Entwicklung der Durchschnittslöhne gekoppelt ist. Zum Fußball. 9 Spiele parallel, Hochspannung im Abstiegskampf und im Rennen um die europäischen Plätze. Heute steht der letzte Spieltag der Bundesliga-Saison an.
2: Stuttgart, Hoffenheim und Leverkusen wollen den letzten Platz in der Champions League. Freiburg, Frankfurt und Augsburg fighten um den Conference League-Platz. Und unten ist es völlig irre. Wolfsburg, Heidenheim und St. Pauli sind punktgleich. 2 steigen ab, einer geht in die Relegation. St. Pauli und Wolfsburg treffen auch noch aufeinander. Heidenheim spielt gegen Mainz. Gefeiert wird der definitiv in München. Der FC Bayern bekommt nach seinem Spiel gegen Köln die Meisterschale überreicht. Aus München, Justin Hamm.
1: Anpfiff für alle Partien ist heute um 15.30 Uhr.

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1: Ich bin Diana Kramer. Die Bundestagsabgeordneten sollen ab Juli mehr Geld bekommen. Die Höhe ihrer Diäten ist an die Lohnentwicklung gekoppelt. Eine Mehrheit der Bürger lehnt das ab. In einer YouGov-Umfrage sagten 85%, dass die Parlamentarier angesichts der aktuellen Lage auf eine Anhebung verzichten sollten.
2: Normalerweise werden die Diäten jedes Jahr automatisch angepasst. In diesem Jahr wären das fast 500 Euro mehr zum 1. Juli auf rund 12.330 Euro pro Kopf und Monat. Etwa die Hälfte davon steuerfrei. Bei 630 Abgeordneten im Bundestag macht die Erhöhung

0: und sprach von einem guten Mittel für Verhandlungen. Schon während seines Rückflugs aus Peking hatte Trump angekündigt, in nächster Zeit eine Entscheidung zu treffen. Genau davor hatte China, das Taiwan für sich beansprucht, gewarnt. In Wien steigt am Abend das Finale des Eurovision Song Contests. Viel diskutiert wird erneut über die Teilnahme Israels. Einige Länder boykottieren sogar den ESC. Für Deutschland tritt Sarah Engels mit ihrem Song Feuer an.
1: Feuer hat Deutschland dieses Jahr auf jeden Fall. Nicht nur im Titel. Sarah Engels will auf der Bühne für viel Frauenpower sorgen. Mit viel Pyro, Trickkleid, sexy Dance-Moves und sie schmeißt sich rücklings von der Bühne in die Arme ihrer Tänzerinnen. Das soll auch zeigen, dass sich Frauen gegenseitig auffangen können. Buchmacher sehen Deutschland allerdings eher hinten und der frühe deutsche Startplatz beim Finale als Zweite ist eher ungünstig. Direkt vor Israel auch noch. Der israelische Sänger dürfte wegen der Gaza-Krieg-Debatten viel Aufmerksamkeit auf sich ziehen. Ronny Tochau, Nachrichtenredaktion.
0: Zum Fußball. Heute endet die Bundesliga-Saison. Zwischen Schlusslicht St. Pauli, Heidenheim und Wolfsburg auf dem Relegationsplatz bahnt sich ein Abstiegskrimi an. Alle drei haben 26 Punkte, Wolfsburg die bessere Tordifferenz. St. Pauli und Wolfsburg treffen direkt aufeinander, Heidenheim empfängt Mainz. Anpfiff aller Partien heute ist um 15:30 Uhr.

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1: Ich bin Diana Kramer. Der Bund der Steuerzahler fordert eine Kürzung von Subventionen und Steuervergünstigungen um 10%. 5% würden nicht reichen, sagte Vereinspräsident Rainer Holznagel den Zeitungen der Mediengruppe Bayern.
2: Der Vorschlag, alle Subventionen und Steuervergünstigungen um 5% zu kürzen, stammt von Unionsfraktionschef Spahn. Er will mit dem eingesparten Geld die vorgesehene Steuerreform finanzieren. Doch Holznagel will mehr. Er will nicht nur die Subventionen stärker kürzen. Der Chef des Steuerzahlerbundes fordert zudem, sie zeitlich zu befristen. Deutschland habe sich bei Förderungen völlig vergaloppiert. Je nach Berechnung gebe der Staat dafür jährlich 40 bis 50 Milliarden Euro aus. Aus Berlin Dirk Zeitler.
1: Eine deutliche Mehrheit der Bürger in Deutschland spricht sich gegen eine Erhöhung der Diäten der 630 Bundestagsabgeordneten in diesem Jahr aus. Laut einer YouGov-Umfrage für die dpa sind 85% der Ansicht, die Abgeordneten sollten angesichts der aktuellen Lage auf eine Anhebung verzichten. Zum 1. Juli sollen die

0: bei der Identifizierung des Wals helfen. Zum Fußball. 9 Spiele parallel. Spannung im Abstiegskampf und im Rennen um die europäischen Plätze. Heute steht der letzte Spieltag der Bundesliga-Saison an.
1: Stuttgart, Hoffenheim und Leverkusen wollen den letzten Platz in der Champions League. Freiburg, Frankfurt und Augsburg fighten um den Conference League-Platz. Und unten ist es völlig irre. Wolfsburg, Heidenheim und St. Pauli sind punktgleich. 2 steigen ab, einer geht in die Relegation. St. Pauli und Wolfsburg treffen auch noch aufeinander. Heidenheim spielt gegen Mainz. Gefeiert wird definitiv in München. Der FC Bayern bekommt nach seinem Spiel gegen Köln die Meisterschale überreicht. Aus München, Justin Hamm.
0: Anstoß für alle Partien ist heute um 15.30 Uhr.
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3: Das Wetter sieht nicht unbedingt gut aus. Aktuelle Temperaturen bei uns in der Region liegen zwischen 6 und 8 Grad. Maximal werden wir am heutigen Samstag die 13-Grad-Marke erreichen. Aber am heutigen Samstag wird es trocken bleiben. Voraussichtlich könnten wir damit rechnen, dass die Sonne knapp 8 Stunden scheint. Der Blick auf den morgigen Sonntag. Ja, es wird dort auch frisch sein und es gibt ein bisschen Regen am morgigen Sonntag. Tagestemperaturen werden sich dann so um die 15 Grad einpendeln. Die Sonne könnte voraussichtlich knapp 6 Stunden sich blicken lassen. Der Einstieg in die Woche, er wird frisch und es gibt ein bisschen Regen, aber leider können wir uns da noch nicht rausreden. Es wird auch nicht wärmer als 15 Grad im Laufe des Tages und die Sonne wird voraussichtlich knapp 2,5 Stunden am Montag scheinen.
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3: Die aktuelle Verkehrslage A1. Kommen wir dahin. Hansa-Linie Bremen Richtung Münster zwischen Osnabrück-Hafen und dem Kreuz Lotte Osnabrück. Gefahr durch ein defektes Fahrzeug. Gehen wir weiter noch auf die A30. Bad Oeynhausen Richtung Osnabrück. Brück zwischen Riemsloh und der Raststätte Grönegau. Dort befindet sich eine ungesicherte Unfallstelle. Also bitte fahren Sie in diesem Bereich äußerst vorsichtig.
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3: Samstagvormittag geht die erste Stunde heute im Studio 2 und hinter mir gefunden ist Ralf Hoffmann. Einen wunderschönen guten Morgen, auch wenn es wettertechnisch nicht ganz so gut ist. Wenn ich so gerade hier aus dem Studio rausgucke, okay, ich würde eher sagen, nicht Mai, sondern wir haben immer noch aktuell wettertechnisch den April hier, weil wir dieses Hin und Her in der ganzen Woche hatten bei der Maiwoche. Ein bisschen Regen, ein bisschen Sonne, dann war es ein bisschen kühl, dann war es wieder ein bisschen warm. Die Woche war ein wenig gut durchgemischt, würde ich so sagen. Aber wir mischen heute natürlich den Samstagvormittag auf bis 12 hier im Studio 2. Wie gesagt, Ralf Hoffmann auf OS Radio 104,8. Und dazu wünsche ich hier Ihnen und euch natürlich am Samstagvormittag viel Spaß.

Ja, wenn man die letzte Woche so ein bisschen Revue passieren lassen mit dem Regen, also für den Garten war es nicht unbedingt ja, das beste Wetter. Und da werden wir auch gleich mal mit Peter Musekamp sprechen, mit ja, was so in Richtung Pfingsten eigentlich hätte sein müssen oder sollen von den Blumen her, dass sie ein bisschen blühen oder nicht. Aber viele tun es nicht. Aber dazu gleich mehr.

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1: Ja, hallo Freunde der Sonne. Hier ist ja euer Gärtner Peter Musekamp.
2: Ja, Peter, schön, dass du wieder bei uns hier im Studio bist. Ja, am kommenden Wochenende ist ja Pfingsten. Da haben wir uns einmal hier in der Redaktion gedacht, warum nicht den Gartenexperten Peter Musekamp einmal fragen, wie es überhaupt um die Pfingstrosen steht. Ja, die sollen, wie alle Blumen, ja irgendwann einmal blühen. Ja, tun sie aber manchmal nicht. Und da stellt sich immer die Frage, woran kann das liegen?
1: Ja, hallo Freunde der Sonne. Hier ist ja euer Gärtner Peter Musekamp.
2: Ja, gut, Peter, nochmal jetzt.
1: Ja, es gibt verschiedene Ursachen dafür, aber als erstes würde ich sagen, es ist die Frage, wie lange steht die schon, weil es kann durchaus 2, 3, sogar bis zu 5 Jahre dauern, bis die überhaupt blüht. Dann ist es sehr wichtig, die darf niemals zu tief gepflanzt werden, wenn eine zu tief gepflanzte wird auch nie blühen. Dann möchte die gerne volle Sonne, aber auch so ein bisschen geschützt sein. Also das, die ist so ein bisschen zickig, ist die. Aber wenn man erstmal einen guten Standort hat, dann blüht die natürlich reichlich und richtig schön. Also sie sind ja jetzt gerade am Blühen. Aber wichtig auch zum Herbst, wir neigen ja dazu, einmal Ordnung zu schaffen, sollte man sie nicht zurückschneiden. Oder halt von wegen der Nährstoffreichhaltigkeit, damit gut Kompost durchaus mal 10 Zentimeter, also so ein Hügel, so ein Maulwurfshügel über die Pflanze packen, damit die im Winter gut geschützt ist. Denn es ist ja keine heimische Geschichte, sondern es ist einfach eine schöne Spielerei, die man machen kann. Aber ja, das sind so die Faktoren. Zu wenig Nährstoffe, Abwarten, ein bisschen blüht, zu tief gepflanzt und natürlich falscher Standort. Wenn sie voll im Schatten steht, dann kommt auch nichts.
2: Ja, gut, gibt es auch noch viele andere Fehlerquellen. Eine wäre übrigens auch die Dinger zu essen, ganz einfach. Und das geht allerdings bei Kapuzinerkresse teils jedenfalls.
1: Ja, die Blüten kann man auf jeden Fall essen. Man könnte sogar auch das Laub essen, aber das ist nicht ganz so lecker. Die Blüten haben einen leichten Rettichgeschmack, also ist auch ein sehr schönes Deko am Salat. Also das kann man auf jeden Fall machen. Kann man jetzt aussehen. Also die Blütenvielfalt ist ja auch enorm. Die Kapuzinerkresse hat aber auch noch einen anderen Vorteil. Man sollte die so vielleicht so zwischen Rosen oder dem Gemüse pflanzen, denn der Geruch von Kapuzinerkresse vertreibt Schnecken. Also man kann da ganz natürlich so ein bisschen Pflanzenschutz mit betreiben. Und der zweite große Vorteil ist, das ist jetzt ein bisschen komisch, die zieht Läuse an. Das heißt, die Läuse gehen eher auf die Kapuzinerkresse anstatt auf die Rosen oder ähnliche Kulturen, die man da hat. Also es lohnt sich auf jeden Fall, allein für ein Deko, für einen Salat Kapuzinerkresse, ganz wichtig. Wenn die zum Beispiel im Gegensatz zur Pfingstrose zu viel Nährstoffe bekommt, dann blüht die nicht mehr, dann wächst sie nur wie verrückt und macht kaum Blüten. Also einfach irgendwo mal im Boden stopfen, das Zeug wächst. Also da muss man keinen großen Tamtam drum machen. Einfach mal probieren. Das ist schon lustig. Und wie gesagt, man kriegt es auch schnell wieder weg. Ist ja eh einjährig. Also ran an die Kapuzinerkresse. Macht Spaß. Wenn, dann jetzt.
2: Ja, wenn, dann jetzt. Das war Peter Musekamp bei uns hier mit den Gartentipps.

0: Mit einem Auge habe ich die Uhr im Blick. Wir haben es genau 10:05.
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0: Und wir haben es knapp anderthalb Minuten vor 9:30 und jetzt ziehen wir einfach mal das Wetter vor.
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0: Die Temperaturen haben sich schon mal so ein bisschen nach oben hin bewegt. Zwischen 8 und 9 Grad liegen die Temperaturen aktuell bei uns in der Region. Maximal werden wir am heutigen Samstag die 13-Grad-Marke erreichen. Einen positiven Blick haben wir natürlich auf den Samstag auch. Es bleibt am heutigen Samstag trocken. Voraussichtlich wird die Sonne 8 Stunden scheinen. Aber wenn man so auch gerade aus dem Fenster rausschaut, naja, okay. Lassen wir es mal so da im Raume stehen. Der Blick auf den morgigen Sonntag. Es wird frisch und es gibt ein bisschen Regen verteilt über den Sonntag. Tagestemperaturen werden sich dort so knapp bei 15 Grad einpendeln. Und dort könnte die Sonne auch fast 6 Stunden vielleicht scheinen. Der Einstieg in die Woche. Es wird natürlich frisch sein und es gibt auch Regen am Montag. Und die Temperaturen werden die 15-Grad-Marke nicht überschreiten und die Sonne wird leider nur knapp 2,5 Stunden scheinen.
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0: Die aktuelle Verkehrslage. Wir schauen auf die A30. Osnabrück Richtung Rheine. Im Bereich der Anschlussstelle Langenberg Gefahr durch ein defektes Fahrzeug. So, wir bleiben noch weiter auf der A1 Hansa-Linie Bremen Richtung Münster zwischen Osnabrück-Hafen und dem Kreuz Lotte Osnabrück. Gefahr auch dort durch ein defektes Fahrzeug. Also bitte in diesem Bereich äußerst vorsichtig fahren. Und gerade hat sich hier noch was verändert. A33 Osnabrück Richtung Bielefeld zwischen Kreuz Osnabrück Süd und der Anschlussstelle Borklo Kloster Ösede ist dichter Verkehr. Dort müssen wir schon mal mit einer Zeitverzögerung von 4 Minuten rechnen. Ansonsten auch gerade noch was reingekommen. Oh, heute geht es ein bisschen weiter weg. Nochmals die A30 Bad Oeynhausen Richtung Osnabrück. Zwischen der Anschlussstelle Riemsloh und der Anschlussstelle Melle-Ost. Dichter Verkehr, mindestens 5 Minuten Zeitverlust auch in diesem Bereich. Und wir gehen noch weiter auf die A30. Was haben wir da? Bad Oeynhausen Richtung Osnabrück. Zwischen Bünde und Bruchmühlen Gefahr durch ein liegen gebliebenes Fahrzeug auf dem Standstreifen. Ansonsten haben wir keine Meldung, aber bitte fahren Sie komplett im OS-Radioland. Vorsichtig. Mein Name ist Ralf Hoffmann. Einen wunderschönen guten Morgen.

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1: Wir müssen noch mal ganz kurz reingrätschen hier am Samstagvormittag. A33 Bielefeld Richtung Osnabrück zwischen Hilte am Teutoburger Wald und Borglo Kloster Ösede. Gefahr durch Reifenteile auf der Fahrbahn. Bitte fahren Sie also in diesem Bereich äußerst vorsichtig. Wiederholst noch mal A33 Bielefeld Richtung Osnabrück zwischen Hilte am Teutoburger Wald und Borglo Kloster Ösede. Dort Gefahr durch Reifenteile auf der Straße.

Oh, der Samstagvormittag. Und wenn ich so gerade aus dem Studio gucke, es fängt langsam an mit der Sonne. Ich hoffe, dass sie sich so richtig durchringt am heutigen Samstag. Aber trotzdem, mein Name ist Ralf Hoffmann. Einen wunderschönen

0: Ja, jetzt wird's hier ein wenig peinlich für mich wahrscheinlich, weil ich das, was jetzt kommt, gar nicht so richtig aussprechen kann, weil ich gar nicht auf der einen Seite weiß, worum es geht. Wenn ich so diese Buchstabensortierung so sehe, was meine Kollegin Laura Niermann hier so zusammengeschrieben hat, muss ich einfach sagen, ich mach's einfach, aber ohne Gewehr. Und bitte lacht nicht drüber an den Radiogeräten. Ja, es geht um Clepsorhomidium nitens. Ja, das können Ergothionen sein. Und naja, ganz ehrlich, das war ein Satz mit X, auch da weiß ich nicht genau, worum es geht. Ja, auch dieser Satz, wie gesagt, hat bei mir ja nur Fragezeichen hingebracht. Und hinter dieser Aussage steht aber eine Forschung der AG Botanik der Universität hier bei uns in Osnabrück, mit der das Forschungsteam bisherige Annahmen zu Pflanzen widerlegen konnte. Was das für uns Botanik-Laien bedeutet, das hat sich natürlich meine Kollegin Laura Niermann einmal für uns erklären lassen.
1: Man mag es kaum glauben, aber auch Pflanzen können ein stressiges Leben führen. Zum Beispiel, wenn sie viel zu viel Licht abbekommen oder es ihnen einfach zu heiß wird oder zu kalt. Gut, da geht's jetzt weniger um den Stress, den wir erleben, wenn es mal wieder drunter und drüber geht. Da geht es um sogenannten oxidativen Stress. Ganz einfach gesagt, dabei greifen freie Radikale die Zellen an und können die auch nachhaltig schädigen. Aber es gibt eine Waffe gegen diese Radikale und das sind Antioxidantien. Die sind gut für unsere Zellen, für Pflanzen aber auch, hat mir Professor Dr. Sabine Zachko von der Universität Osnabrück erklärt.
2: Anders als Tiere oder Menschen können Pflanzen vor Stress nicht fliehen. Bei Sonne in Schatten gehen, bei Feinden irgendwie weglaufen. Pflanzen sind sessil, also immobil. Und die haben ein ganzes Arsenal an fantastischen Abwehrstoffen aus dieser Immobilität heraus in der Evolution entwickelt. Das heißt, Pflanzen haben ein ganzes Arsenal an Antioxidantien, die wir alle kennen und gut beschrieben sind, die in Gemüse vorkommen, in Früchten, in Obst. Und neu ist jetzt, dass dieses Ergothionin auch von Pflanzen produziert wird, weil bisher hat man immer angenommen, dass nur Bakterien und Pilze exklusiv das herstellen können.
1: Pflanzen bilden also selbst Ergothionin oder kurz EGT, ein besonders starkes Antioxidant. Bei Menschen kann das zum Beispiel altersbedingte Krankheiten abmildern. Und Pflanzen scheinen das entgegen bisherigen Annahmen selbst bilden zu können. Denn vor den Erkenntnissen aus Osnabrück ging man davon aus, dass Pflanzen dafür auf Pilze oder Bakterien angewiesen sind. Für ihre Erkenntnisse hat das Forschungsteam die Pflanzen bewusst unter extremen Stress gesetzt.
2: Wir haben zum Beispiel Algen, die Alge Clepsomedium nitens, unter Starklichtbedingungen kultiviert und unter Hitze. Hitze waren dann zum Beispiel 29 Grad statt 22 und Starklicht ist dann 5, 6, 7 mal so hohe Belastung an Licht wie normalerweise üblich. Und dann sieht man, dass diese EGT-Ergothionin-Level, diese Antioxidantien-Level ansteigen. Das deutet darauf hin, dass sie bei der Adaption und bei der Anpassung mit diesen Stressoren, Starklicht, Hitze, eine Rolle spielen und die Pflanze in einen Zustand versetzen, mit diesem oxidativen Stress umgehen zu können.
1: Pflanzen können also besser mit Stress umgehen als viele von uns. Gut, nicht alle. Getestet haben die Forscher und Forscherinnen konkret eine Alge und Blasenmützenmoos. Die Synthese von EGT hängt wohl mit den beiden Schlüsselgenen EGT1 und EGT2 zusammen. Und genau die fehlen bei den meisten Pflanzen.
2: Eine Hauptgruppe, nämlich unsere Blütenpflanzen, die haben diese beiden Gene, die EGT synthetisieren können, diese Enzyme, wahrscheinlich nach unseren Studien sekundär verloren. Das heißt, alle Pflanzen haben diese Möglichkeit gehabt und die Blütenpflanzen haben sie quasi in der Evolution verloren. Und da wäre jetzt die Frage, genau, was passiert, wenn man diese Gene wieder zurückbringt in Angiosperm? Sind sie dann besser adaptiert? Haben sie ja eine stärkere Anpassungsbreite, auch an unsere klimawandelbedingten Stressfaktoren? Das kann man jetzt auch mit diesen Erkenntnissen weiter untersuchen.
1: Denn Pflanzen, die besser mit Licht und Hitze umgehen können, die könnten wir in Klimawandelzeiten ganz gut gebrauchen. Und uns tut EGT auch gut. Besonders bei altersbedingten Krankheiten kann es unsere Zellen schützen.
2: daher auch so diese Bedeutung und Korrelation bei Menschen. Während des Alterungsprozesses nimmt sogar ab 60, 65 der Ergotinin-Gehalt sehr stark ab, weil wahrscheinlich diese Transportermechanismen, nimmt man an, nicht mehr so gut funktionieren. Und dann kommt es zu Alterungserscheinungen. Und ja, Bruce Ames, ein bekannter Biochemiker, hat ja auch den Begriff Longevity Vitamin für Ergotinin vorgeschlagen, weil es wohl eine lebensverlängernde Wirkung hat im tierischen Modellsystem, aber auch eine gute Korrelation hat. Hohe EGT-Werte, lange Lebensdauer und gesundes Altern.
1: EGT ist also nicht nur gut für Pflanzen, sondern auch für uns Menschen.
0: Ja, aber Pflanzen könnten das Antioxidans selbst herstellen, zumindest manche davon. Bei anderen könnte man die notwendigen Gene möglicherweise wieder herstellen. Das wird jetzt sicher Gegenstand weiterer Forschungen sein und die Grundlage dafür hat die Universität Osnabrück einmal jetzt schon gelegt. An der Forscherinnen und Forscher jetzt belegt haben, dass EGT kein Produkt ist, das ausschließlich von Pilzen und Bakterien synthetisiert wird. So ist es und würde sagen, das war ein sehr guter Beitrag. Ich habe nicht viel von verstanden, ich weiß nicht, wie es bei Ihnen ist, aber trotzdem, mein Name ist Rolf Hoffmann, einen wunderschönen guten Morgen.

Wir haben so kurz vor 10 Uhr, Punkt 10 Uhr gebe ich dann wieder rüber zu meinen Kollegen in die Nachrichtenredaktion. Ein Weltnachrichten-Update steht bereit und wir können uns natürlich wieder, wenn ihr möchtet, im Teil 2 am heutigen Samstagvormittag. Bis gleich.

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1: Ich bin Diana Kramer. Der Bund der Steuerzahler fordert eine Kürzung von Subventionen und Steuervergünstigungen um 10%. 5%, wie zuletzt von Unionsfraktionschef Jens Spahn gefordert, reichen nicht, sagte Vereinspräsident Rainer Holznagel der Mediengruppe Bayern. Holznagel spricht sich außerdem für ein automatisches Auslaufen staatlicher Hilfen aus und er plädiert dafür, die Zahl der Beamten in Deutschland zu halbieren. Die aktuell geltende Waffenruhe zwischen der pro-iranischen Hisbollah-Miliz im Libanon und Israel soll nach US-Angaben um 45 Tage verlängert werden. Das teilte das US-Außenministerium mit.
2: Auf dem Papier herrscht Waffenruhe. Doch die Angriffe zwischen Israel und der Hisbollah gehen weiter. Besonders im Südlibanon greift das israelische Militär täglich auch aus der Luft an. Ob die Menschen im Libanon nun durch die Verlängerung der Waffenruhe etwas Schutz und Frieden finden können, ist also fraglich. Immerhin ist eine weitere Gesprächsrunde zwischen Vertretern Israels und dem Libanon Anfang Juni geplant. Die USA wollen weitervermitteln. Bisher sind seit Anfang März im Libanon fast 3000 Menschen getötet worden. Tine Klimach, Redaktion.
1: Vor der Küste der dänischen Insel Anholt treibt ein toter Wal im Meer. Ist es der mit großem Aufwand aus der Ostsee in die Nordsee verfrachtete Buckelwal Timmy? Weitere Untersuchungen sollen nun Klarheit bringen.
3: Eine Tierärztin reiste bereits gestern nach Anholt und inspizierte den Walkadaver. Doch das habe keine Klarheit gebracht, teilte Mecklenburg-Vorpommerns Umweltminister Backhaus mit. Heute sollen die Untersuchungen weitergehen. Ein Abgleich des Musters auf der Schwanzflosse könnte bei der Identifizierung des Wals helfen. Jeder Wal hat ein individuelles Muster auf der Flug.

0: Die höchsten Quartalsgewinne verzeichneten die Telekom, Allianz und E.ON.
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2: Wettertechnisch hat sich in der letzten halben Stunde nicht groß was verändert. Temperaturen in der Region liegen so knapp bei 9 Grad. Maximal werden wir am heutigen Samstag die 13 Grad Marke erreichen. Es wird voraussichtlich am heutigen Samstag trocken bleiben und die Sonne soll angeblich laut der Wettervorhersage 8 Stunden scheinen. Und wenn ich so aus dem Fenster gucke, die blinzelt wohl ab und zu mal um die Ecke. Aber insgesamt hat sie im Moment noch keine Lust, hier sich blicken zu lassen. Der Blick auf den morgigen Sonntag. Es wird frisch und es gibt auch ein bisschen Regen verteilt über den Sonntag. Tagestemperaturen pendeln sich dort auch so bei knapp 15 Grad ein. Und vielleicht scheint auch dort die Sonne vielleicht 6 Stunden. Naja, okay, Fragezeichen ganz groß dahinter gesetzt. Der Einstieg in die Woche. Es wird frisch sein bei Temperaturen so um die 15 Grad. Leider wird der Einstieg in die Woche auch mit Regen begleitet. Die Sonne wird voraussichtlich nur knapp 2,5 Stunden scheinen.
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2: Die aktuelle Verkehrslage. Okay, hier ist schon ein bisschen mehr los bei uns in der Region. Fangen wir mal mit der A1 an. A1 Hansa-Linie Bremen Richtung Münster zwischen Osnabrück Hafen und dem Kreuz Lotte Osnabrück. Dort immer noch Gefahr durch ein defektes Fahrzeug. Jetzt gehen wir rüber mal auf die A33. Gefahr durch Gegenstände auf der Fahrbahn zwischen der Anschlussstelle Hilter am Teutoburger Wald und der Anschlussstelle Borklo Kloster Ösede. Weiter auf der Autobahn, das ist das nächste, A33, Osnabrück Richtung Bielefeld, zwischen dem Kreuz Osnabrück Süd und der Anschlussstelle Borklo Kloster Ösede, dichter Verkehr. Dort muss man aktuell mit 4 Minuten Zeitverzögerung rechnen. Jetzt gehen wir rüber auf die A30. A30 Bad Oeynhausen Richtung Osnabrück zwischen Bünde und Bruchmühlen. Gefahr durch ein liegengebliebenes Fahrzeug auf dem Standstreifen. Weiter A30 Bad Oeynhausen Richtung Osnabrück zwischen Anschlussstelle Bruchmühlen und Anschlussstelle Melle-Ost. Dichter Verkehr, dort muss man auch schon mit einem Zeitverlust von gut 4 Minuten rechnen. Wir bleiben weiter auf der A30. Bad Oeynhausen Richtung Osnabrück zwischen Riemsloh und der Raststätte Grönegau immer noch Gefahr durch eine ungesicherte Unfallstelle und noch zusätzlich Gefahr über Gegenstände, also Fahrzeugteile liegen dort aktuell auf der Autobahn. So, weiter im Programm. Wir bleiben noch ein bisschen auf der A30. Osnabrück Richtung Rheine im Bereich Anschlussstelle Langenberg, Gefahr durch ein defektes Fahrzeug. Und weiter im Programm noch ein bisschen Richtung Holland, müssen wir noch ein bisschen weiter hinaus und da hat sich gerade was verändert, jawohl. A30 Rheine Richtung Osnabrück zwischen Rheine Nord und Rheine Brücken. Moment, das ist ein bisschen durcheinander gekommen. Wollen wir nochmal wiederholen, aktualisieren. So, das haben wir gemacht. A30, Rheine Richtung Osnabrück. Zwischen Rheine Nord und Rheine Brückenbauarbeiten. Und die sind immer noch bis zum 31.05. vertreten. Dort also Gefahr aktuell. Und dort sind auch schon viele, viele Fahrzeuge im Bereich. Dafür hat jetzt noch nicht mal unser Hintergrund gereicht. Naja.
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2: Ja, hier ist OS Radio und der Samstagvormittag mit so einem langen Bericht über die aktuelle Straßenlage hier im Bereich von Osnabrück und der Umgebung. Ich hoffe, dass alle das so einigermaßen mitgekriegt haben. Und trotzdem bitte fahrt aktuell vorsichtig, würde ich so sagen. Wir gehen jetzt in den zweiten Teil des heutigen Samstagvormittags. Und hinter dem Mikrofon ist Ralf Hoffmann. Einen wunderschönen guten Morgen, auch wenn es trübe draußen ist und ein bisschen kühl. Aber naja, was soll's, wir wollen doch mal das Beste rausmachen. Ich mache das Beste raus. Ich habe hier im Studio 2 die Heizung ein bisschen höher gedreht, dass ich sage, okay, hier ist es schön mollig warm. Mir gefällt es hier und ich habe so ein bisschen, naja, so im Hintergedanken schon Urlaubsgefühle bei den Temperaturen. Aber nach draußen gucke ich nicht, deswegen würde ich so sagen, wir fangen einfach an und ich wünsche viel, viel Spaß.
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0: Ja, vor rund 10 Jahren war die Welt in der Gemeinde Eggermühle im Osnabrücker Nordkreis noch komplett in Ordnung. Zumindest was die Versorgung mit Lebensmitteln und Backwaren betraf. Es gab 2 Läden mit Bäckerei und der tägliche Bedarf war komplett gesichert. Dann machten beide Geschäfte innerhalb weniger Jahre zu und es kam ein Supermarkt in ein von der Gemeinde neu gebautes Gebäude im Zentrum. Auch dieser schloss Mitte April letzten Jahres, endgültig seine Türen. Nun war die Gemeinde gefordert, eine Nachfolge zu finden. Tante Enzo soll in den Ort kommen. Ja, das ist ein Vollversorger, der genossenschaftlich organisiert ist. Die Voraussetzung war, dass sich mindestens 600 Menschen mit einem Anteil von 100 Euro an Tante Enzo beteiligen. Die Frist ist Mitte Mai abgelaufen und ob in Eggermühle gejubelt werden kann, dies hat uns Eggermühlens Bürgermeister Markus Frerker einmal verraten.
1: Wir können sagen, dass wir letzten Donnerstag nach dem großen Meeting nochmal, wo die Leute sich anmelden konnten, Informationen sammeln konnten, sagen konnten, dass wir die 600 geschafft haben. Die endgültige Summe kriegen wir von Tante Enzo auch erst mitgeteilt. Aber vom Gefühl her würde ich sagen, das, was hier bei uns auch im Büro abgegeben worden ist, dass wir schon Richtung 700 Personen und Gruppierungen gehen, die einen Anteil gezeichnet haben, sodass wir die notwendige Größe von 600 geschafft haben auf jeden Fall.
0: Ja, also kann Tante Enzo in diesem Jahr noch nach Eggermühle kommen. Geplant ist die Eröffnung für Ende August, spätestens Anfang September. Ja, bis dahin muss allerdings noch einiges erledigt werden. Ein Entwurf eines Mietvertrags mit Tante Enzo liegt der Gemeinde Eggermühle schon mal vor.
1: Da haben wir jetzt auch den ersten Entwurf vorliegen. Wir müssen noch den Backshop bautechnisch vom jetzigen Lebensmittelmarkt abtrennen. Da muss noch eine Zwischenwand rein, die man öffnen kann, dass, wenn der Backshop zu hat, man nicht so in den Tante Enzo rein kann. Und was auch stromtechnisch müssen wir es noch umändern. Das sieht aber nach derzeitigem Stand recht gut aus, dass wir das recht schnell und zügig über die Bühne kriegen. Ziel ist eigentlich, dass wir dann zu Ende August, Anfang September den Laden dann am Markt bringen. Und wir werden uns dann wirklich darauf freuen, die Eröffnung mitzugestalten.
0: Ja, aber nicht nur die Gemeinde muss jetzt ihre Hausaufgaben machen, auch die Macher von Tante Enzo sind jetzt gefragt. Bis zur Markteröffnung muss nicht nur die interne Infrastruktur angepasst werden.
1: Die haben von uns die ganzen Pläne bekommen und müssen jetzt sehen, dass sie an die vorhandene Technik, die Gott sei Dank damals schon digital aufgebaut war, da dementsprechend die ganzen technischen Sachen anknüpfen kann, die sie brauchen für die Kameraüberwachung und für die EC-Zahlung und so weiter, dass das dann auch abgewickelt werden kann. Und sie werden auf die Bürger zugehen, was die Produkte angeht. Wir müssen dann auch nochmal angeben, welche regionalen Produkte wir damit aufnehmen wollen, dass wir da dann auch eine breitere regionale Abdeckung haben. Das sind Sachen, die wir jetzt mit denen besprechen müssen und da werden die Bürger sich auch noch einbringen können.
0: Ja, auch ein Backshop soll in Eggermühle neben den Tante Enzo Markt Backwaren, Kaffee und natürlich auch Kuchen anbieten. Das ist die Gemeinde aktuell mit mehreren Anbietern im Gespräch. Ziel ist es auch, dass der Backshop parallel zur Markteröffnung seine Türen öffnet. Der neue Tante-Enzo-Markt und der benachbarte Backshop bringen laut Bürgermeister Markus Frerker für die Bewohner Eggermühlens auf jeden Fall
1: Lebensqualität, schlichtübergreifend. Wir haben es ja jetzt schon gemerkt, dass ganz viele Leute ein Problem hatten, dass sie sonst gesagt haben, ich fahre noch mal eben zum Markt, hole mir die Sachen oder haben die Kinder losgeschickt und das ging jetzt nicht mehr. Merke ich selber bei mir in der Familie auch. Da wird jetzt mittlerweile nur noch in die Familiengruppe geschrieben, wer fährt noch einkaufen, weil es fehlt noch. Sonst ist man selber eben aufs Rad gestiegen und ist dann zum Markt gefahren. Das gibt's ja alles nicht mehr. Also man merkt schon, dass sowas fehlt und das ist auch sozialer Kontakt. Das merkt man auch von den älteren Leuten. Also der Markt wird ja seine Tage nachmittags oder vormittags auch aufhaben, dass da auch dann so ein sozialer Punkt, wo man sich trifft, dann auch wieder kommt. Das ist ganz wichtig.
0: Ja, die Gemeinde Eggermühlen hat ihr Ziel also erreicht und über 600 Teilhaber an den genossenschaftlich organisierten Vollversorger Tante Enzo aktiviert. Geplant ist die Neueröffnung, wie gesagt, für Ende August bzw. Anfang September diesen Jahres. Ein großer Schritt hin zu einer umfassenden Versorgung der Menschen in und um Eggermühlen mit allen nötigen Sachen für den alltäglichen Gebrauch. Wir von OS Radio drücken die Daumen, dass alles auch gut klappt.

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1: Die Sonne scheint, also mal ganz schnell aus dem Fenster gucken, vielleicht krümelte sich gleich wieder. Also Sonnenschein, wie gesagt, bei uns in der Region, das kann ich genau hier sagen. Ich gucke gerade aus dem Studiofenster. So, die aktuellen Temperaturen aus der Region. In Dissen aktuell 10 Grad, Bad Iburg 9 Grad, Georgsmarienhütte auch, genauso wie in Bissendorf und Belm-Wallenhorst. Dort aktuell 9 Grad, Lotte 10, Westerkappeln 10, Lengerich 10 und Osterkappeln und der Stadt Gern liegen aktuell bei 10 Grad. Maximal werden wir am heutigen Samstag 13 Grad erreichen und es wird am heutigen Samstag trocken bleiben. Die Sonne wird scheinen, ich hatte es ja eben schon gesagt, voraussichtlich 8 Stunden. Naja, okay, wir wissen es nicht. Im Moment wird sie aber die Mühe durchziehen, heute noch mal so richtig zu scheinen am Samstag. Der Blick auf den morgigen Sonntag, es wird frisch sein mit ein wenig Regen. Tagestemperaturen werden sich bei 15 Grad einpendeln und die Sonne lässt sich auf vielleicht knapp 6 Stunden blicken. Der Einstieg in die Woche wird nicht so schön sein. Es wird regnerisch sein, es wird frisch sein auf der einen Seite, Temperaturen nicht über 15 Grad und die Sonne wird auch sich sehr diskret zusammenhalten und sagen, okay, wenn überhaupt, dann 2 Stunden.
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1: Die aktuelle Verkehrslage. So, wir gehen jetzt mal wieder auf die A33. Dort haben wir immer noch nicht die Änderung durchgekriegt. A33, Bielefeld Richtung Osnabrück zwischen Hilter am Teutoburger Wald und Borglo Kloster Ösede. Gefahr durch Gegenstände auf der Fahrbahn. Dort bitte äußerst vorsichtig fahren. Jetzt gehen wir rüber auf die A30. Bad Oeynhausen Richtung Osnabrück zwischen Bünde und Bruchmühlen. Gefahr durch ein liegen gebliebenes Fahrzeug auf dem Standstreifen. Weiter auf der A30 Bad Oeynhausen Richtung Osnabrück zwischen der Anschlussstelle Bruchmühlen und der Anschlussstelle Melle-Ost. Dichter Verkehr. 4 Minuten Verzögerung. Weiter auf der A30 in diesem Bereich. Bad Oeynhausen Richtung Osnabrück. Dort zwischen Riemslung und der Raststätte Grönegau. Gefahr durch eine ungesicherte Unfallstelle. Dort liegen immer noch die Fahrzeugteile verteilt auf der Fahrbahn. Bitte fahren Sie in diesem Bereich äußerst vorsichtig. Wir bleiben noch ein bisschen auf der A30. Osnabrück Richtung Rheine im Bereich der Anschlussstelle Langenbeck. Auch dort Gefahr durch ein defektes Fahrzeug. Ansonsten haben wir komplett freie Fahrt im OS Radioland. Jetzt gehen wir noch mal ganz schnell zur OPG rüber. Fahren Sie bitte nicht mehr an das Parkhaus von Lengermann und Trichmann. Dort stehen aktuell keine Parkplätze mehr zur Verfügung. Der Samstagvormittag, Teil 2 am heutigen Samstag und im Studio ist Ralf Hoffmann. Einen wunderschönen guten Morgen.

0: In Niedersachsen werden jedes Jahr rund 82.000 Kinder eingeschult. Für viele Familien beginnt damit eine spannende Zeit. Allerdings auch eine teure. Denn mit Schulranzen, Hefte und Stifte kommen zum Schulstart schnell mehrere hundert Euro zusammen. Ja, so viel Geld hat natürlich nicht jede Familie. Genau da hilft die Initiative Wir starten gleich. Ja, sie packt jedes Jahr Tornister für bedürftige Kinder hier bei uns in der Region. Und unser Kollege Jan Molitor war bei der diesjährigen Tornister-Packstation in Osnabrück einmal für uns dabei.
1: Ein neuer Tornister, eine Schultüte und der erste Tag in der Schule. So wünschen sich viele Familien den Schulstart ihrer Kinder. Doch nicht überall reicht das Geld dafür aus. Deshalb unterstützt die Initiative Wir starten gleich auch in diesem Jahr Kinder aus finanzschwachen Familien. Dabei steht das Gleich nicht dafür, dass die Kinder später starten, sondern unter möglichst gleichen Voraussetzungen. Der Osnabrücker Unternehmer Reinhard Hüffelmeier hat die Initiative vor mittlerweile 15 Jahren gegründet.
2: 2008 habe ich noch mal geheiratet, meine Frau, die hier vor 3 Jahren gestorben ist. Und wir wollten für einen guten Zweck irgendwas finden und bin einfach hier durch Osnabrück gelaufen. Und da war ein Kind und hatte keinen Tornister. Da bin ich nach Hause gegangen, habe meiner Frau das gesagt. Und so sind wir angefangen, Kindern einen Tornister zu machen.
1: Rund 300 Euro kostet so eine komplette Grundausstattung für Erstklässler. Also Schulranzen, Hefte, Stifte, Mappen und Farbkasten inklusive. Für viele Familien ist das eine echte Herausforderung. Beim gemeinsamen Tornisterpacken wurde deshalb alles vorbereitet, was Kinder für ihren Schulstart brauchen. Mit angepackt hat auch Fabian Voges, der Sohn von Mitgründer Reinhard Hüffelmeier.
3: Heute packen wir hier über 450 Tornister. Die sind für Kinder in und um Osnabrück. Und zwar für Kinder aus finanzschwachen Familien, wo ja nicht so einfach ist, diese Erstausstattung bereitzustellen. Auch so die Menschen, die vielleicht in so einer Grauzone leben, die auch gar keine Hilfe in Anspruch nehmen wollen, aber denen es verdammt gut tut, wenn sie diese Unterstützung erfahren können.
1: Die 450 Tornister waren schon in etwa 20 Minuten fertig gepackt. Mit allem, was Kinder zur Einschulung brauchen. Jetzt gehen die Schulranzen erstmal an Kitas in der Region. Dort können die Eltern sie dann später abholen. Eine große öffentliche Übergabe an die Kinder gibt es ganz bewusst nicht. Denn wer einen Tornister bekommt, bleibt anonym.
3: Uns ist es in allen Punkten unseres Wirkens wichtig, Stigmatisierung zu vermeiden. Es darf nicht erkannt werden, dass der Tornister gespendet ist. Wir achten zum Beispiel immer darauf, dass wir auch aktuelle Markenmodelle nehmen, die genauso von anderen Kindern oder Familien gekauft werden. Das Kind erfährt am Ende nicht, dass dieser Tornister gespendet ist. Wir wollen auch nicht wissen, welche Kinder in welchen Kindergarten oder Familien da irgendwas bekommen. Das ist für uns egal.
1: Ein großer Teil der Spendengelder kommt auch in diesem Jahr wieder vom Osnabrücker Charity Golfturnier. Dort sollen fürs nächste Jahr erneut rund 50.000 Euro für die Initiative gesammelt werden. Im besten Fall sogar noch einmal deutlich mehr. Damit auch im nächsten Jahr wieder möglichst viele Kinder mit vollen Tornistern in ihre Schulzeit starten können.
0: Ja, und wer die Initiative Wir starten gleich unterstützen möchte, kann das natürlich auch weiterhin mit Spenden tun und so schön und so schon die Schulanfänger 2027 zu unterstützen. Eine Möglichkeit dafür gibt es auch im Internet. Dort kann man eben mal nachschauen unter der Internetadresse Wir starten gleich.

Und wir haben es genau 4 Minuten vor 11 und Punkt 11 Uhr. Geht's dann rüber in die Nachrichtenredaktion. Teil 3 steht bereit. Ich warte auf euch gleich in der letzten Stunde am heutigen Samstag. Oh yeah. Aber vorher, wie gesagt, 11 Uhr gibt's erstmal Nachrichten. Bis gleich.

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1: Ich bin Diana Kramer. Der Kreml hat einen Besuch von Russlands Präsident Wladimir Putin für kommende Woche in China angekündigt. Putin folge damit einer Einladung des chinesischen Staatschefs Xi Jinping, teilte der Kreml mit. Bei dem Besuch am Dienstag und Mittwoch wollen Putin und Xi demnach über die Beziehungen ihrer Länder sprechen und sich über internationale wie regionale Probleme austauschen. Erst in dieser Woche war US-Präsident Donald Trump zu einem Staatsbesuch in China. Die Bundestagsabgeordneten sollen ab Juli mehr Geld bekommen. Die Höhe ihrer Diäten ist an die Lohnentwicklung gekoppelt. Eine Mehrheit der Bürger lehnt das ab. In einer YouGov-Umfrage sagten 85%, dass die Parlamentarier angesichts der aktuellen Lage auf eine Anhebung verzichten sollten.
2: Normalerweise werden die Diäten jedes Jahr automatisch angepasst. In diesem Jahr wären das fast 500 Euro mehr zum 1. Juli auf rund 12.330 Euro pro Kopf und Monat, etwa die Hälfte davon steuerfrei. Bei 630 Abgeordneten im Bundestag macht die Erhöhung rund 3,7 Millionen Euro im Jahr aus. Ein falsches Signal in Zeiten, wo Verbraucher und Unternehmen einen harten Sparkurs fahren müssen, findet auch die Opposition im Bundestag. Sie fordert, die Erhöhung auszusetzen und den Automatismus ganz abzuschaffen. Tanja Wagner, Nachrichtenredaktion.
1: US-Präsident Donald Trump sieht eine Entscheidung über weitere Waffenverkäufe an Taiwan als effektives Druckmittel gegenüber Peking. Es hänge von China ab, sagte Trump dem Sender Fox News und sprach von einem guten Mittel für Verhandlungen. Schon während seines Rückflugs aus Peking hatte Trump angekündigt, in nächster Zeit eine Entscheidung zu treffen. Genau davor hatte China, das Taiwan für sich beansprucht, gewarnt. Zum Fußball. 9 Spiele parallel, Spannung im Abstiegskampf und im Rennen um die europäischen Plätze. Heute steht der letzte Spieltag der Bundesliga-Saison an.
3: Stuttgart, Hoffenheim und Leverkusen wollen den letzten Platz in der Champions League. Freiburg, Frankfurt und Augsburg fighten um den Conference League-Platz. Und unten ist es völlig irre. Wolfsburg, Heidenheim und St. Pauli sind punktgleich. 2 steigen ab, 1 geht in die Relegation. St. Pauli und Wolfsburg treffen auch noch aufeinander. Heidenheim spielt gegen Mainz. Gefeiert wird definitiv in München. Der FC Bayern bekommt nach seinem Spiel gegen Köln die Meisterschaft.

0: genau sehen, weil ich aus dem Studio gucke. Vielleicht können Sie es zu Hause auch schon sehen, wenn Sie aus dem Küchenfenster gucken oder aus dem Esszimmer. Da sehen Sie auch, dass aktuell wieder mal die Sonne scheint. Und wenn es gut läuft, wird sie am heutigen Samstag knapp 8 Stunden scheinen. Es bleibt über den Samstag hinweg komplett trocken, sagt unser Wettermann. Temperaturen maximal so um die 13 im Laufe des Tages. Aktuell, wenn man so in die Region schaut, liegen sie zwischen 9 und 10 Grad. Der Blick auf den morgigen Sonntag, es wird dort frisch sein. Ein bisschen Regen wird uns begleiten. Tagestemperaturen liegen knapp bei 15 Grad. Und die Sonne wird sich auch so voraussichtlich knapp 6 Stunden blicken lassen. Der Einstieg in die Woche, da sieht es ein bisschen anders aus. Die Sonne knapp 2,5 Stunden, mehr ist dort nicht drin. Maximale Temperaturen am Tag so um die 15 Grad. Es wird frisch sein und natürlich ein leichter Regen wird uns am Montag begleiten.
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0: Die aktuelle Verkehrslage. So, da hat sich schon mal so ein bisschen was im Positiven verändert. Schauen wir nochmal auf die A33 Bielefeld Richtung Osnabrück zwischen Hilter am Teutoburger Wald und Borglo Kloster Ösede. Dort Gefahr durch Gegenstände auf der Fahrbahn. Dann habe ich noch eine Meldung hier auf der A30. Bad Oeynhausen Richtung Osnabrück zwischen Riebslo und Melle Ost. Gefahr durch ein defektes Fahrzeug. Und wenn ich ansonsten so schaue, die anderen Sachen haben sich alle soweit gehirnst hier aufgelöst. Schauen wir noch mal ganz kurz auf die aktuelle Parkplatzsituation. Bitte fahren Sie nicht mehr an das Parkhaus von Lengermann und Trischmann, genauso wie dem Parkplatz an der Kunsthalle Dominikanerkirche. Dort stehen aktuell keine Parkplätze mehr zur Verfügung. Also am besten öffentliche Verkehrsmittel nehmen, da ja heute immer noch die Maiwoche in Osnabrück ist. Dann kann man auch noch mal mit Ruhe ein schönes Bierchen trinken.
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0: Der Samstagvormittag geht in die dritte Stunde. Heute im Studio 2 hinter dem gewohnten Ralf Hoffmann. Für alle die, die länger geschlafen haben, weil sie gestern Abend noch auf der Maiwoche war und so richtig Rambazamba vielleicht gemacht haben und heute Morgen noch gesagt, okay, heute Samstag schlafe ich ein bisschen länger und dann krabbel ich so langsam aus dem Bett. Den wünsche ich erstmal einen wunderschönen guten Morgen. Auch wenn manche vielleicht ein wenig verkatert sind, trinken Sie mit Ruhe oder trinkt mit Ruhe eine Tasse Kaffee und dann sieht, glaube ich, die Welt schon mal etwas besser aus. Genau, wenn ich so aus dem Fenster gucke. Die Sonne scheint und wir gehen jetzt automatisch in die dritte Stunde. Viel Spaß!

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Ja, der Countdown läuft für die Maiwoche heute noch und morgen und dann ist Schluss und ja, dann werden wir uns schon mal wieder auf was Neues konzentrieren.

0: Der Vorhang geht demnächst auf im Theater Osnabrück. Dort wurde jetzt die neue Spielzeit vorgestellt. Ja, los geht's am 7. August mit dem Theater Beach direkt vor dem Theater in Osnabrück. Das war eben schon mal so ein kleiner Hinweis, wo ich eben gesagt habe, Wochenende, Ende von der Maiwoche und dann demnächst auf was Neues und das ist der Theater Beach. Ja, nachdem in der vergangenen Saison wieder mehr Menschen das Theater besucht haben, setzt das Haus jetzt auf neue Highlights aus Oper, Schauspiel, Musik und Tanz. Was das Publikum in der kommenden Spielzeit alles erwartet, darüber haben wir mit dem Intendanten Ulrich Mockrutsch einmal hier gesprochen.
1: Ich glaube, dass diese Uraufführung von Peter van Pels, also eine Osnabrücker Geschichte einer weltberühmten Figur, nämlich dem Freund von Anne Frank, etwas ist, was für die Stadt wirklich von Bedeutung ist. Das ist toll, dass wir das als Oper machen. Ich glaube, im Schauspiel kann man sagen, dass Frankenstein sicherlich ein Stoff ist, den viele kennen und mit großem Überraschen feststellen werden, wie vielschichtig er ist und dass es viel mehr ist als nur der Film, den man kennt. Im Tanz ist, glaube ich, ganz wichtig, darauf hinzuweisen, dass wir diese große Förderung aus EU-Mitteln haben, 1,4 Millionen, die nach Osnabrück gehen zu großen Teilen und mit denen wir ein großes Festival machen werden und Kooperationen mit Holland haben, die wir sonst nie erlebt hätten.
0: Ja, die neuen Produktionen der Spielzeit 26-27 haben dabei alle ein gemeinsames Thema. Sie stehen unter dem Motto über Grenzen. Was genau dahinter steckt und warum sich dieses Thema durch die ganze Saison zieht, das sagt uns der Intendant auch nochmal Ulrich Mockrutsch.
1: Wir haben ja viel Arbeit reingesteckt in diese Partnerland-Idee. Also das Entdecken von anderen Nationen wollten jetzt mal diese Grenzen überwinden, die damit ja auch gesteckt sind. Und im Grunde genommen den Spielplan öffnen und auch einen Fokus darauf legen, zu sagen, schau mal, wie stark ist Europa, wie stark ist europäische Identität, wie stark ist kulturelle Identität. Und darum dieses Thema über Grenzen, also über Grenzen zu besprechen. Welche Grenzen hindern uns, was blockiert uns, was hält uns fest? Wie kann man Grenzen überwinden und über Grenzen hinüberschauen.
0: Ja, ein ganz besonderes Highlight der kommenden Spielzeit ist die Oper von Peter van Pels. Ja, der Freund von Anne Frank, welcher dazu auch noch hier aus Osnabrück ist. Aber worum geht es in der Oper über Peter van Pels und wer ist er?
1: Ganz kurz gesagt, gibt es im Tagebuch der Anne Frank einen Peter, in den sie sich verliebt. Dieser Peter ist eine reale Figur, so wie die anderen Figuren ja auch, die im Versteck gewesen sind mit Anne Frank. Und dieser Junge, in den sich Anne Frank verliebt, ist der Peter van Pels, geboren 1928 in Osnabrück, aufgewachsen, in der Martinistraße, dann emigriert nach Amsterdam, deportiert nach Auschwitz, im KZ Mauthausen gestorben. Das ist die Geschichte von Peter van Pels, die wir in der Oper erzählen werden.
0: Ja, eine Geschichte von einem Osnabrücker als Oper. Wenn das etwas für euch ist, dann geht unbedingt in die neue Spielzeit ab Ende September 2026 wieder bei uns ins Theater hier in Osnabrück. Aber denkt dran, noch läuft der alte Spielplan. Es gibt noch jede Menge Produktionen, die ihr euch noch bis zur Sommerpause einmal hier in Osnabrück anschauen könnt. Und dann denkt dran, ab dem 7. August ist dann vorm Theater wieder schön viel Sand aufgeschaufelt und dann können wir jeden Abend hingehen zum Theater Beach.

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1: Ja, 8 Stunden soll die Sonne scheinen. Und wenn ich so sehe, was in der Zeit, wo ich die Sendung gemacht habe, immer die Sonne an- und aus gewesen ist, wenn man das so summiert, naja, auf 8 Stunden bin ich noch nicht gekommen. Und ich weiß nicht, ob wir heute wirklich auf 8 Stunden kommen. Ja, aber es bleibt trocken am heutigen Samstag. Temperaturen maximal so um die 13 Grad. Und wenn man so in die Region schaut, das ist im Moment sehr kühl dort, noch so bei knapp 10 Grad. Der Blick auf den morgigen Sonntag, dort wird es auch natürlich über den ganzen Tag frisch sein, bei Temperaturen so um die 15 Grad und ein wenig Regen wird uns am morgigen Sonntag begleiten. Die Sonne, naja, soll ich sagen, soll angeblich 6 Stunden scheinen. Im Moment würde ich so ein großes Fragezeichen dahinter machen, schauen wir mal, wie es dann morgen aussieht. Der Einstieg in die Woche, der sieht nicht gut aus. Es wird frisch sein, bei Tagestemperaturen so um die 15 Grad, Regen wird uns dort auch komplett begleiten und die Sonne, ja, fast kurz vorm Ende, knapp 2,5 Stunden wird sie dort voraussichtlich scheinen. Also der Einstieg in die Woche, naja, okay.
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1: Die aktuelle Verkehrslage, da sieht es im Moment ganz eigentlich gar nicht mal so schlecht aus. A30, kommen wir nochmal, Bad Oeynhausen Richtung Osnabrück zwischen Riemsloh und Melle Ost. Dort immer noch Gefahr durch ein defektes Fahrzeug. Das ist dort also noch nicht entfernt worden. Ansonsten sieht es bei uns auf den Straßen sehr, sehr gut aus. So, jetzt kommen wir nochmal zur Parkplatzsituation. Denkt dran, Maiwoche. Nicht alle Parkplätze stehen zur Verfügung auf der einen Seite. Und wenn man was trinken will, am besten mit den öffentlichen Verkehrsmitteln fahren. Also, das Parkhaus von Lengermann und Trichmann. Das Parkhaus Christi Kinder Hospital. Der Parkplatz am Stresemannplatz und der Parkplatz Kunsthalle Dominikanerkirche. Dort stehen aktuell keine Parkplätze mehr zur Verfügung. Die restlichen Parkplätze sind noch im grünen Bereich, aber wie gesagt, mein Tipp, am besten hingehen und mit öffentlichen Verkehrsmitteln in die Stadt fahren. Mein Name ist Ralf Hoffmann, einen wunderschönen guten Morgen.

0: Viele Kommunen im Landkreis Osnabrück sind klamm bei der Kasse. Das gilt ganz besonders für das beschauliche Bad Dieburg. Der hohe Schuldenstand stellt die Stadt und den Rat dort schon seit Jahren auf eine Belastungsprobe. Hinzu kommen drängende Pflichtaufgaben, welche der Kurort zu stemmen hat. Die wichtigsten und teuerste: der Bau eines neuen Grundschulcampus. Rund 20 Millionen Euro soll dieser kosten. Eine gewaltige Summe. Allerdings wäre eine Sanierung der Grundschulen am Hagenberg und Ostenfelde als Alternative laut Experten noch deutlich teurer geworden. Ja, meine Kollegin Simone Wölfel blickt einmal in die Hintergründe.
1: Lange wurde über das Ob und Wie beim Grundschulcampus in Bad Iburg gestritten. Vor allem die FDP-WBG-Gruppe im Rat mahnte über die hohen Kosten und die damit verbundene steigende Verschuldung des Kurortes. Durchsetzen konnte sie sich am Ende mit ihren Bedenken aber nicht. Nicht nur für Bürgermeister Daniel Große-Albers, sondern auch für die anderen Ratsfraktionen gab es schlichtweg keine Alternative zu Bad Iburgs mit Abstand größtem Neubauprojekt. Schließlich drängt auch die schrittweise Einführung der schulischen Ganztagsbetreuung zu einer zeitnahen Lösung. Am vergangenen Donnerstag gab es die entscheidende Sondersitzung des Rates. Mit großer Mehrheit wurden darin Beschlüsse zum Grundschulcampus gefasst, die es jetzt dem Generalplaner ermöglichen, mit der Arbeit loszulegen. Wir haben mit Bürgermeister Daniel Große-Albers über diesen wichtigen Schritt gesprochen.
2: Wir haben viel diskutiert, wir haben viele Prüfaufträge bekommen, die wir erledigt haben. Heute ist der Tag, wo die Leistungsphase 0 vorbei ist, die Phase, wo immer wieder geprüft werden soll. Wir haben heute die Leistungsphase 0 beendet und werden zusammen mit dem Generalplaner die Arbeit aufnehmen und in die Leistungsphase 1, sprich in den Planungsprozess, aufgrund des sehr guten Beschlusses heute dann eben halt starten.
1: Vorher gab es aber noch kontroverse Debatten im Rat. So hatte die FDP-WBG-Gruppe ins Spiel gebracht, auch Räume des Bad Iburger Gymnasiums für den neuen Grundschulcampus zu nutzen. Dadurch könne der Neubau deutlich kleiner und kostengünstiger ausfallen, denn der soll ja ohnehin neben dem Gymnasium entstehen. Allerdings sprechen bauliche Gründe im Gymnasium selbst, zumindest im Obergeschoss, gegen eine solche Mitnutzung. Genutzt werden sollen aber die Räume der Grundschule Glane, die in einem Anbau am Gymnasium untergebracht ist. Bürgermeister Daniel Große-Albers zeigte sich am Ende der Sitzung zufrieden, vor allem nach den vielen Jahren kontroverser Debatten zum Grundschulthema.
2: Das ist natürlich ein sehr wichtiger Schritt, den wir heute gemacht haben. Wir diskutieren mittlerweile 20, 30 Jahre über den Bestand der Schulen. Es ist, das muss man ehrlicherweise sagen, viel Porzellan kaputt gegangen. Wir haben heute zukunftsweisend einen ganz klaren Beschluss gefasst, wie die Schullandschaft in Bad Iburg weitergeführt werden soll. Wir haben, wie gesagt, sehr viel dafür geprüft und auch sehr viele externe Berater hinzugezogen. Aber ich glaube, wir haben jetzt für die gute Zukunft ein gutes Konzept.
1: Und dieses Konzept, das sieht einen eigenständigen Neubau neben dem Gymnasium vor und kein Erweiterungsgebäude, wie es von der FDP-WBG-Gruppe favorisiert wurde. Über 40 Bewerbungen waren für den Posten des Generalplaners eingegangen. Den Zuschlag erhielt ein Wallenhorster Architekturbüro und das kann jetzt mit der Arbeit loslegen. Dazu nochmal Daniel Große-Albers.
2: Wir werden alle Unterlagen, die uns vorliegen, dem Generalplaner übergeben. Wir werden relativ schnell einen weiteren Workshop mit den Schulleitungen, den Elternvertretern eben halt terminieren. Da hat es bereits schon drei gegeben. Der Unterschied beim vierten Workshop, dass der Generalplaner mit am Tisch ist. Und dann werden wir recht schnell eben halt zu sehen, dass wir womöglich vielleicht noch im Sommer, Spätsommer, dann vielleicht erste Zeichnungen bekommen.
1: Die konkrete Planung des Bad Iburger Grundschulcampus nimmt also jetzt, nach Jahren kontroverser Diskussionen, Gestalt an. Zu tun bleibt dennoch viel. So müssen noch Eigentumsfragen zu Grundstücken mit dem Landkreis geklärt werden, auf denen der Campus entstehen soll. Auch die Frage der Finanzierung des Neubaus wird die Stadt noch lange beschäftigen.
0: Ja, und wie es da weitergeht mit dem Grundschulcampus in Bad Iburg, das erfahrt ihr natürlich bei uns hier bei OS Radio 104,8.

auch wenn diese Aufnahme schon 46 Jahre alt ist. Ich würde mal so sagen, das war auf der einen Seite eine schöne Zeit, also die wollen wir mal nicht so vergessen, aber Musik hat man damals wirklich noch gut geschrieben.

0: Ja, wenn ich so auf die Uhr gucke, ist es knapp vor 12. Ja, das war ja der Samstagvormittag. Heute im Studio 2 war Ralf Hoffmann. Und nach den Nachrichten um 12 geht es weiter mit einem Podcast vom Schwitzkasten. Ja, der Podcast von Sportlich unterwegs, Ring oder Käfig. Dort sind zu Gast Christoph Kosecki, Betreiber einer Boxschule, und Johann Hilmes, MMA-Kämpfer. Ja, das alles nach 12. Und noch hier ein Tipp von meiner Seite aus, wer noch ein bisschen Soul hören will. Heute Abend geht's dann weiter um 18 Uhr mit der Soul Time. Würde mich freuen, wenn es dann wieder losgeht.
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0: Ja, ein Golden Oldie, der richtig knackt im Hintergrund. Letzte Aufnahme bei mir hier in dieser vormittaglichen Stunden von 9 bis 12. Aus dem Jahr 1975, die Gruppe Silver Convention. In diesem Sinne, einen schönen Samstag, ein schönes Wochenende. Und wenn ihr Lust habt, heute Abend, wie gesagt, ab 18 Uhr hier wieder live aus dem Studio 2, die Soul Time.

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1: Ich bin Diana Kramer. Gerade erst war US-Präsident Donald Trump in Peking. Jetzt hat der Kreml einen Besuch von Russlands Präsident Putin für kommenden Dienstag und Mittwoch in China angekündigt. Putin folge damit einer Einladung des chinesischen Staatschefs Xi Jinping, heißt es aus Moskau.
2: Es soll um die Beziehungen der beiden Länder gehen und um internationale und regionale Probleme, teilte der Kreml mit. Geplant ist demnach anschließend die Unterzeichnung einer gemeinsamen Erklärung und einer Reihe bilateraler Dokumente. Außerdem steht ein Treffen mit dem chinesischen Ministerpräsidenten an. Putins Reise folgt mit kurzem Abstand auf einen mehrtägigen Staatsbesuch von US-Präsident Donald Trump. Er war erst gestern aus China zurück in die USA geflogen. Aus Moskau, Katharina Schröder.
1: CDU-Generalsekretär Carsten Linnemann hat die Buhrufe gegen Bundeskanzler Friedrich Merz auf dem Bundeskongress des Deutschen Gewerkschaftsbundes kritisiert. Früher hätte meine Oma gesagt, so etwas macht man nicht, sagte er der Frankfurter Allgemeinen Sonntagszeitung. Man könne zu Themen unterschiedlicher Meinung sein, aber man habe die gemeinsame Aufgabe, dass der politische Diskurs nicht völlig verrohe. Wenn allein eine Debatte über mögliche Reformen als respektlos bezeichnet wird, können wir einpacken, sagte Linnemann. In Wien steigt heute Abend das Finale des 70. Eurovision Song Contest. 25 Interpreten sind am Start. Für Deutschland tritt Sarah Engels mit ihrem Song Feuer an.
3: Feuer hat Deutschland dieses Jahr auf jeden Fall. Nicht nur im Titel. Sarah Engels will auf der Bühne für viel Frauenpower sorgen. Mit viel Pyro, Trickkleid, sexy Dance-Moves und sie schmeißt sich rücklings von der Bühne in die Arme ihrer Tänzerinnen. Das soll auch zeigen, dass sich Frauen gegenseitig auffangen können. Buchmacher sehen Deutschland allerdings eher hinten und der frühe deutsche Startplatz beim Finale als Zweite ist eher ungünstig. Direkt vor Israel auch noch. Der israelische Sänger dürfte wegen der Gaza-Krieg-Debatten viel Aufmerksamkeit auf sich ziehen. Ronny Tochau, Nachrichtenredaktion.
1: Zum Fußball. Heute ist letzter Spieltag der Bundesliga-Saison. Zwischen Schlusslicht St. Pauli, dem vorletzten Heidenheim und Wolfsburg auf dem Relegationsplatz bahnt sich ein wahrer Abstiegskrimi an. Alle drei Mannschaften haben 26 Punkte, Wolfsburg die bessere Tordifferenz. St. Pauli und Wolfsburg treffen direkt aufeinander, Heidenheim empfängt Mainz. Anpfiff aller Partien ist um 15:30 Uhr.

0: tätig. Über 70 Kinder haben wir, ja, 40 Erwachsene, und dann läuft das alles übers Personalcoaching ab, Personaltraining, Gruppentraining, mentaler Aufbau, athletisches Training.
1: Da gehen wir nachher noch rein. Genau. Wir holen den zweiten in den Ring. Wir haben nämlich hier noch einen Kampfsportler sitzen. Bitteschön.
2: Ja, also mein Name ist Johann Gregor Hilmes. Ich bin 18 Jahre und habe mit 16, als ich frisch 16 geworden bin, angefangen mit MMA. Und habe halt vorher Boxen gemacht. Ja, das ist halt vollkommen meine Leidenschaft. Und ich trainiere 6 oder 7 Mal die Woche, je nachdem, wie es halt passt. Und ich lebe dafür.
1: Und du hast neulich deinen ersten MMA-Kampf gehabt, hier bei der Mountain Fight League in Osnabrück.
2: Genau, ja.
1: Das war krass, oder?
2: Das war auf jeden Fall eine echt unglaubliche Erfahrung. Also mir hat das so viel Spaß gemacht. Also wenn man sich mal die Videos davon anschaut, ich glaube, das Lachen ist nicht von meinem Gesicht, auch während des Kampfes. es war eine Erfahrung, die ich echt auf jeden Fall nochmal machen will. Und das hat mich echt heiß gemacht, den nächsten Kampf zu machen. Ich habe den Kampf ja leider verloren.
1: Ja.
2: Aber mir ist nichts Schlimmes passiert, also es war jetzt nicht irgendwie eine dominante Niederlage. Deswegen, ich komme stärker zurück und will es einfach nochmal versuchen.
1: Das ist eine sehr gute, gesunde Einstellung. Ich war live dabei. Es war das allererste Mal, dass ich überhaupt live bei einem Kampfsport-Event war, weil ich bin ja Lehrer an der Schule, die du auch besuchst.
2: Genau.
1: Und ein Kollege hatte mich angesprochen, der mag auch sehr gerne Kampfsport. Der weiß, dass ich diesen Podcast mache, hat er mich mitgenommen. Und ich kannte dich ja kaum und trotzdem habe ich so mitgefiebert. Und ich habe ja nachher auch gehört, dass deine Mama da war. Das muss doch für eine Mama, für Angehörige, Freunde oder so, muss das doch die Hölle sein, dich da im Ring zu sehen. Oder im Käfig. Ist ja bei MMA ein Käfig.
2: Ja, also meine Mutter ist Psychologin und auch Coach. Und die hat mich auch gut darauf vorbereiten können. Auch so mit ein paar Übungen, mit Atemübungen, wie man halt seinen Körper richtig spürt. Und sie meinte dann auch, sie wäre hätte nicht mehr atmen können plötzlich, als ich dann da in den Cage gelaufen bin. Und das wäre dann halt auch voll die krasse Erfahrung für sie gewesen. Aber mein großer Bruder war dabei, viele meiner Freunde, meine Freundin, alle waren da und die waren halt alle im gleichen Block und konnten sich halt so gegenseitig irgendwie unterstützen und konnten mich anfeuern. Und das hat dann die Stimmung natürlich erleichtert und es war dann auch glaube ich, nicht so schlimm mit anzusehen.
1: Ja, aber beim nächsten Mal sitze ich auf jeden Fall neben deiner Mutter, dann kann ich mir auch noch ein paar Atemtipps kriegen, damit ich da meinen Blutdruck ein bisschen runterkriege. Christoph, du bist ja ein bisschen älter, haben wir gerade schon gesagt.
0: Ja, ein bisschen.
1: Über 40, über 40. Kannst du dich noch an deinen ersten Boxkampf erinnern? Du machst ja Boxen.
0: Ja, tatsächlich. Ich habe meine ganzen letzten Videokämpfe alle digitalisiert. Ich habe die alle auf HI8 CD gehabt, habe ich alle digitalisiert, professionell, und habe mir den ersten Kampf angeschaut. Und natürlich fehlte die Technik im ersten Kampf. Mein Gegner, da haben die mir beim ersten Kampf schon alle gesagt, oh, das wird harter Brocken, weil der muskulöser aussah wie ich und alles.
1: Okay.
0: Aber der Kampf ist dann dritte Runde durch RSC. RSC heißt Referee Stop Contest, durch dreimal Anzählen. Der Gegner wurde angezählt dreimal, dadurch habe ich den Kampf gewonnen.
1: Hast du gut losgelegt. Wie alt warst du da?
0: Da war ich, glaube ich, 19 oder 20 war ich da.
1: Ja, also ungefähr
0: das war 2005. 2005 war das.
1: Johann ist noch ein bisschen jünger, aber dann hast du auch früh angefangen. Und kannst dich noch so an die Aufregung, an die Vorbereitung erinnern und wie das war, wenn dann zum ersten Mal der Gong kommt, der Gongschlag?
0: Also bei mir war es wirklich so, der Trainer gab mir ein halbes Jahr Vorbereitungszeit. Ich wollte aber schon eher in den Ring rein, nach 3 Monaten schon direkt. Ja, haben die noch ein bisschen gesagt, ja, warte noch ein bisschen. Im Nachhinein wusste ich, es war besser, weil das braucht immer so ein halbes Jahr, bis die Schläge richtig gerade rauskommen, die ersten, bis das erstmal sitzt alles. Natürlich, die Haken kommen alles später, aber die geraden Schläge, die müssen sitzen, auch im ersten Kampf. Und da war zwar noch nicht die Technik perfekt, aber wie soll ich sagen, ich war mental gut drauf, habe zwar Schläge gut einkassiert, aber ich war immer ein Kämpfer. Egal, der andere war vielleicht auch sogar technisch besser, aber ich habe durch Fleiß immer Pressing, immer die Kämpfe meistens auch gewonnen.
1: Ja, wenn man heute zu dir kommt, in die Boxhalle, in deine Einrichtung da Osnabrück-Fledda, da steht ja auch ein kleiner Schrank mit Pokalen und Urkunden. Also du warst auch ganz gut unterwegs in der Szene.
0: Ja, ich war mehrfacher wieder Weser-Ems-Meister, Vize-Niedersachsen-Meister, gegen die Besten zu der Zeit auch geboxt. Ne?
1: Ja.
0: Da waren Olympiateilnehmer viele dabei, guter Boxer aus Holland auch, technisch bessere Boxer wie ich selber zu der Zeit. Hab mehr Erfahrung, aber hier in meiner Klasse aus der Region war ich so der Stärkste.
1: Ja, stark. Ne?
0: Also es hätte weitergehen können, aber naja, dazu mehr später.
1: Und genau, du warst ja immer Boxer, also du bist ja dem Boxen treu.

0: geblieben. Jetzt sitzt da so ein junger Mensch, der in den Käfig geht. Also MMA findet quasi in einem Boxring, aber der ist umgeben von Zäunen oder ganz so hart ist es nicht, aber der ist wirklich in einem Käfig umzingelt. Was hältst du denn davon? Oder warum hast du das nie gemacht?
1: Zu meiner Zeit kam das MMA gerade so richtig in Schwung. Das war noch nicht so auf dem Hype, wie das heute ist. Und ich war boxfasziniert. Boxen ist eine Kunst. Man muss das lernen, die Schläge, perfekt, Perfektionismus, und das hat da der Sport hat mich angesteckt.
0: Okay, Johann, du brennst ja für deine Sportart. Wie bist du denn zu MMA gekommen?
2: Tatsächlich ist das vor allen Dingen über meinen großen Bruder gekommen, weil der ist 2 Jahre älter als ich, und da sind oft die Fetzen geflogen. Da haben wir auch die ein oder andere Narbe voneinander getragen, und irgendwann hat sich halt meine Mutter gedacht, ja, so geht das ja nicht weiter, hat Boxhandschuhe gekauft und in den Keller einen Boxsack gehangen. Hat gedacht, bevor die sich dann halt selber immer irgendwie angreifen, sollen die mal das sportlicher machen. Dann haben wir uns im Keller bei mir, wir haben so eine Tiefgarage, haben wir uns immer mit den Freunden getroffen, Boxhandschuhe angezogen, auch gar nicht Mundschutz, nichts rein, wir hatten gar keine Ahnung, auch in Jeans, T-Shirt aus und einfach mal so ein bisschen Fresse poliert gegenseitig. das war halt noch ganz schön grob. Und ich habe dann halt einfach mal Safari geöffnet und geschaut, ja, wo könnte man das denn mal im Verein machen?
0: Ja.
2: Und habe dann unterschiedliche Vereine auch getestet, in Ippenbüren, in Osnabrück bei Coa, auch so ein 1:1-Coaching bei einem Boxer. Und dann bin ich irgendwann zu Oskar da, wo ich dann mich angemeldet habe. Das hatte mich dann überzeugt. Hab dann da mich angemeldet und hab dann...
0: War das noch Boxen?
2: Ja, genau, da habe ich mich dann mit dem Boxen angemeldet. Ja. Und das war dann halt der Startschuss für mich auf jeden Fall.
0: Und dann ging es irgendwann einen Schritt weiter. Was ist denn der Unterschied, das kannst du als Profi mal erklären, zwischen dem klassischen Boxen und MMA?
2: Ja, also das klassische Boxen ist halt die eine Kampfkunst, und MMA bedeutet ja auch Mixed Martial Arts, also ein Mix aus den ganzen Kampfkünsten. Und Boxen ist ja auch Teil vom MMA, halt in dem Fall die Hände, viel Beinarbeit, obwohl man nicht im MMA so boxen kann, wie man im Boxen kann, weil die Beine können ja auch noch attackiert werden, man muss schauen, dass man nicht zu Boden gebracht wird, nicht. Es gehört dann halt noch viel mehr dazu, und dann hat sich mit der Zeit so die besten Kampfsportarten, die halt dann funktionieren, so herauskristallisiert. Und das ist vor allen Dingen stark so ringlastig, Jiu-Jitsu, Judo. Sobald der Gegner dich festhält, dass man dich halt nicht mehr loslassen kann, auf den Boden bringt, Kontrolle, Schläge, immer wieder so diese Kontrolle über den Gegner. Und gleichzeitig aber auch, wenn der Gegner schneller ist, sich nicht festhalten lassen kann, ist dieses Muay Thai-Kickboxen, weil Ellenbogen sind erlaubt, Knie, man kann raus, immer wieder schlagen und halt dieses Rauszirkeln. Deswegen kommt es natürlich darauf an, wer der bessere Kämpfer ist am Ende, und das ist ja meistens immer der Sieger, aber da hat sich dann halt rauskristallisiert aus ganz vielen Kampfsportarten. Es gibt auch Karatemeister, die dann zum MMA gewechselt sind und dann auch sich da probiert haben und so. Aber die meisten, also das, was am meisten gekämpft wird, ist halt vor allen Dingen im Stand Muay Thai, und dann geht's Judo, Ringen und Jiu-Jitsu, wo dann Hebel und Würgegriffe vor allen Dingen angewendet werden.
0: Ich habe das bei deinem Debüt bei der Mountain Fight League überhaupt zum allerersten Mal live gesehen. Mhm. Und das war wirklich eine spannende Erfahrung. Und was man da auch sehen konnte, dass die Kämpfe halt sehr, sehr unterschiedlich laufen. Das hast du ja gerade beschrieben. Also manche wirkten wirklich wie ein klassischer Boxkampf. Also da hat man noch versucht, den anderen auf Distanz zu halten. Und manche waren dann überwiegend in so einer Umklammerung. Das hatte schon mehr von Ringen. Also das kann je nach Gegner, je nach Kampf völlig unterschiedlich laufen.
2: Ja, kommt dann auch einfach stark drauf an, was dem Kämpfer liegt, wie er sein Spiel seinem Gegner halt aufzwingt. Weil das ist ja eigentlich auch das Ziel, dass man nicht den Kampf des Gegners kämpft, sondern seinen eigenen, dass man halt schön das macht, worin man selber gut ist und worin man sicher ist. Weil ich bin sehr viel besser im Stand, und das war ich auch schon immer, weil ich auch 2-mal die Woche Kickboxen habe und Boxen angefangen habe und das halt meine Grundlage ist, und ist jetzt immer mehr bei mir beim Training halt auf das Ringen und Jiu-Jitsu geachtet wird. Und da merke ich halt, da fühle ich mich noch lange nicht so wohl und würde auch das selber oftmals nicht initiieren, auch würde es funktionieren, weil das einfach meine Art ist zu kämpfen, mein Stil ist.
0: Ja. Jetzt hat gerade Christoph gesagt, Boxen ist Kunst.
2: Ja.
0: Siehst du das ähnlich? Könntest du sowas unterschreiben?
2: Ich würde das komplett unterschreiben. Aber ich würde nicht nur sagen, dass Boxen Kunst ist. Ich würde genauso sagen, Judo ist Kunst, ja. Karate ist Kunst, Kickboxen, Muay Thai und in dem Fall auch MMA ist ja auch Mixed Martial Arts Kunst.
0: Ja. Deswegen, okay, stimmt, das, steckt ja da drin.
2: Genau, steckt da sofort drin.
0: Gibt aber auch viele Kritiker. Also es gibt ja auch Leute, die sagen, mein Gott, warum macht man so ein Hobby, wo man das Ziel hat, dem anderen die Fresse zu polieren oder dem eine reinzusemmeln. Das müsst ihr mir auch mal erklären. Christoph, wir holen dich wieder ins Boot. Warum macht man das? Was kann daran gut sein, solche Sportarten zu machen? Spiel doch Tischtennis oder geh kegeln.
1: Ja, da muss man einfach, denke ich mal, ein bisschen in die Geschichte gehen. Schon zu Römerzeiten, Gladiatoren,
0: ja,
1: war auch sehr, sehr belebt. Die Leute haben das gefeiert.
0: Ja, aber die sind auch gestorben da am Ende.
1: Da sind die auch gestorben auf jeden Fall. Ja, aber bis heute, ich sag mal so, die Leute wollen selber nicht in den Ring gehen, aber die wollen gerne ein Erlebnis dazugehören. Derjenige ist für seinen Schützling, die eine Gruppe ist für seinen Schützling. Und man, wie beim Fußball, identifiziert man sich mit dem Kämpfer.
0: Aber so die Kritik, dass man andere verletzt oder verletzen könnte, was kann man dieser Kritik entgegnen?
1: Das im Nachhinein ist es ein Boxen ist ein Sport, ist ein olympischer Sport und es ist eine Kunst, wie gesagt, treffen, nicht getroffen werden.
0: Johann, was sagst du denn, wenn dir Leute sagen, sag mal, warum machst du so eine Sportart, wo du anderen wehtust und wo du auch selber richtig einen abkriegen kannst?
2: Also ich würde sagen, man muss das halt erstmal differenzieren. Ich würde sagen, dass die Sportart erstmal so groß ist, liegt daran, geht ihr zu einem Fußballspiel und plötzlich kloppen sich da zwei auf dem Fußballplatz, ist es ja 10-mal interessanter als das alles andere, was drumherum passiert.
0: Beim Eishockey auch so, ja.
2: Bei allem ist, also bei jeden Sportarten so ist es, wenn sich da jemand erstmal haut, dann gucken alle dahin. Ist die Sportart, die eigentlich geschaut wurde, gar nicht mehr so interessant. Ja. Deswegen ist es auch über die Jahre so ein großer Sport geworden insgesamt, also Kampfsport. Und beim Training probiert man ja gar nicht, seinem Trainingspartner wirklich weh zu tun. Das ist ja, man trainiert sich ja, also Eisen schärft Eisen. Man muss sich gegenseitig irgendwie besser machen. Und man ist, also bei mir ist das auf jeden Fall so, ich bin gut befreundet mit meinen Trainingspartnern und ich will die ja gar nicht verletzen. Und man probiert es so kontrolliert und technisch wie möglich zu machen. Aber halt auch je nach Kampfvorbereitung oder Training kann man da halt auch mal ein bisschen mehr hintersetzen. Man muss halt schauen, dass man viel auch an der Defensive arbeitet, damit halt nicht Verletzungen passieren. Deswegen macht man sich auch lange warm und probiert halt das präventiv schon zu behandeln im Training. Ich würde sagen nämlich, dass jetzt beim MMA zum Beispiel, ich habe auch schon andere Sportarten gemacht und da wurde nie so viel Wert auf diese Aufwärmung der ganzen Gelenke, der ganze Körper muss wirklich, die Durchblutung muss da sein, man muss konzentriert sein die ganze Zeit. Man ist wirklich, ich würde sagen, man verletzt sich weniger im Kampfsport als zum Beispiel beim Fußball oder Basketball oder bei diesen klassischen Sportarten, weil mehr darauf geachtet wird, sich auch wirklich nicht zu verletzen.
0: Christoph, das habe ich bei dir ja auch erlebt, als ich mal da war, dass der Körper schon eine sehr große Rolle spielt, dass man auch sehr sensibel mit seinem Körper umgeht und vor allen Dingen auch das Warmmachen, das weiß ich auch noch, war bei dir sehr intensiv. Also man braucht schon ein hohes Bewusstsein für sich selbst, für seinen Körper, um da überhaupt bestehen zu können.
1: Auf jeden Fall. Der Kampfsport allgemein, das Training, man kann es Kraftausdauer aufteilen, Zirkeltraining, man kann es in Schnellkraft aufteilen, man kann es in Schlagkraft rein aufteilen, man kann es rein auch individuell mit Maschinen wie bei uns, den Gym 80 Maschinen aufteilen, also variables Training und so trainieren auch die Profis heutzutage. Das Boxen hat sich auch erweitert technisch. Ich sag mal so, heute trainieren die besten Profisportler mit besten Geräten, in besten Gyms. Jeder Profisportler hat einen Personaltrainer. Zum Beispiel bei mir kommen auch Kinder, die sind vom Fußball und die machen dann das Boxen bei mir als Personaltraining und sind plötzlich innerhalb von 3-4 Monaten die Besten aus einer Fußballmannschaft, ne? Weil die körperlich stärker geworden sind, schneller geworden, agiler geworden sind. Da sagt der Fußballtrainer, was machen die da? Ja, die machen Personaltraining beim Kampfsport.
0: Ja, du machst die Leute da lang, das habe ich auch gesehen. Es gibt ja auch Videos von dir, wie du wirklich das Letzte aus deinen Kunden, aus deinen dir Untergebenen da rausholst. Das war schon sehr beeindruckend und du bist ja auch Mentalcoach. Also du sagst ja, du bist Boxtrainer und Mentalcoach.
1: Ja.
0: Welche Rolle kann denn das Boxen für Leute spielen, die auch vielleicht mal einen Durchhänger haben, in der Krise sind, irgendwie was anderes brauchen?
1: Ja, das ist das Boxen rein so. Egal in welcher Lage der Mensch ist, in seiner tiefsten Phase des Lebens oder in seiner besten Phase. Zu mir kommen Unternehmer, die große Firmen leiten müssen. Auch die brauchen irgendwo, müssen sie den Stress abreagieren. Oder bei denen läuft es auch nicht immer so. Aber wo lassen sie die Energien raus, ne? Und laden sich auf? Das kriegen sie natürlich bei mir auch, ne? Mit Spaß, mit Power, mit Intervalltraining.
0: Du hast es ja selber so ein bisschen am eigenen Leib erfahren. Also ich habe ja deine Geschichte schon mal aufgeschrieben. Du bist in Polen geboren, du bist als junges Kind nach Deutschland gekommen. Das lief alles so ganz gut, auch mit dem Boxverein, Bundeswehr etc. Und dann hast du ja auch mal so deine Lebenskrise gehabt. Wie bist du da rausgekommen? Was hat dir der Kampfsport da gegeben?
1: Der Kampfsport, ja, ein Ziel. Ein Ziel, sich selber zu verbessern, seine Instinkte zu verbessern, aus Krisen überwinden, den richtigen Weg einschlagen, weg von falschen Leuten, die nur von dir was nehmen wollen, also deine Energie, die dich auf falsche Bahn bringen wollen. Allgemein, ja, Sport ist gut und für die Kinder, vor allem heutzutage, die Probleme in der Schule haben, sich nicht integrieren können, geht in einen Verein, geht in einen Club, egal ob es MMA ist, Boxen ist, schließt Freundschaften, am besten Freundschaften, wo ihr miteinander gemeinsam was machen könnt, ob es Boxen ist, ob es Fußball ist. Kampfsport ist natürlich hart, aber großes Training, großer Preis.
0: Johann, Rede, oder?
2: Ja, ich würde auch sagen, dass das auf jeden Fall also wirklich der Wahrheit entspricht. Und ich wollte auch noch gerade dazu ergänzen, dass wirklich in diesen Boxclubs und in den ganzen Kampfsportvereinen sind wirklich oftmals so, so nette Menschen und die wollen wirklich dann einem das Beste aus einem rausholen. Und das ist eine Energie, die einem ja schon so viel Kraft gibt, wenn du da den Trainer hast, der dir jedes Mal sagt, komm und noch weiter, du schaffst das, du. Das gibt einem ja alleine so viel Kraft. Und wenn man dann noch seine Trainingspartner hat, die einen unterstützen, die einen auch verbessern und einen immer wieder mit, also dieser Austausch ist halt auch voll da. Und ich habe auch schon Fußball kurz im Verein gespielt und ich habe auch schon Basketball und so gespielt. Und da ist es oftmals, obwohl es ein Teamsport ist, wird nicht so auf die einzelne Person geachtet, sondern es geht dann immer mehr ums Ganze, also um das ganze Team. Aber das ist halt das Schöne in einem Boxclub. Jeder kämpft seinen eigenen Kampf, aber man kämpft den dann am Ende zusammen.
0: Okay, das klingt auf jeden Fall sehr, sehr gut. Das können, glaube ich, auch viele unterschreiben, die Kampfsport machen oder gemacht haben. Leiden eure Sportarten, ich frage erstmal dich, Johann, auch so ein bisschen unter den Klischees, dass das irgendwie halt so Kleinkriminelle sind, die auch noch Türsteher sind und sich überprügeln und nebenbei oder hauptberuflich Boxen machen. Also erfährst du das auch, dass viele Leute deine Sportart noch in eine komische Schublade stecken?
2: Ja, also es gibt, natürlich gibt es Sprüche, gibt es Leute, die es halt nicht so ganz verstehen und so. Und es ist auch wahr. Also ein paar bei mir beim MMA sind halt auch Türsteher. Und
0: okay. Es muss ja nicht schlimm sein.
2: Also. Nein, ist auch nicht unbedingt schlimm, aber halt so Klischees kommen ja auch oftmals nicht einfach von irgendwo. Also das hat sich ja auch irgendwie entwickelt. Aber ich würde nicht sagen, dass man das einfach so in eine Schublade stecken kann, dass Kampfsportler irgendwie kriminell oder ich würde eher anders sagen, dass vor allen Dingen Kampfsportler sehr diszipliniert sind. Ja. Und ihre Ziele verfolgen und nicht in diese kriminelle Schiene rutschen, weil sie weg von Drogen, wenn du diese hohe Leistung erbringen musst, hast du gar keine Zeit mehr, abends noch rauszugehen. Dann bist du abends beim Training, dann bist du samstags beim Training, dann gehst du sonntags laufen, dann gehst du Montagabend, Dienstagabend, man ist eigentlich immer nur mit seinen Freunden beim Training und ist damit beschäftigt, ernährt sich dann besser, weil der Körper braucht die Energie. Man plant sein ganzes Leben drum. Ich würde sagen, das bringt einen dann halt auf den richtigen Weg. Und diese Disziplin, die man dadurch hat, finde ich, bringt einen einfach nur nach vorne.
0: Ja. Wie viel investierst du? Also wie oft trainierst du? Was machst du drumherum mit Ernährung und solchen Geschichten?
2: Also ich arbeite beim Fleischer auf dem Wochenmarkt jeden Samstag. Und das mache ich auch schon seit über 2 Jahren. Und da kriege ich halt richtig gutes, hochwertiges Fleisch,
0: Wirst du in Fleisch ausbezahlt oder kriegst du dann auch ein paar Euro?
2: Ich krieg natürlich auch Geld.
0: Gut, und, hätte ja sein können.
2: Nein, ich werde da wirklich gut bezahlt und ich kriege da auch sehr gutes Fleisch.
0: Das ist ja cool.
2: Genau, dann habe ich noch einen Teilzeitjob, Bottled, da kellner ich dann auch nochmal, damit ich mir halt meinen Lebensstandard auch irgendwie leisten kann. Und ich habe montags ein MMA-Training. Das ist von 18, also es geht immer anderthalb Stunden. Und da wird viel auf so den Stand, Schläge, Kicks, Knie, darauf wird geachtet. Dann ist dienstags K1, das ist Kickboxen mit Knien. Dann ist Mittwoch Ring, viel Kontrolle, so Boden, bisschen so diese Grappling, wird darauf mehr geachtet. Dann ist donnerstags wieder Kickboxen. Freitags ist so Individualtraining mit meinem MMA-Trainer, der achtet dann nochmal extra auf die Technik, muss halt, macht man so Zirkeltraining manchmal, Pratzen mit dem. Und dann ist, ja, wenn man das Individualtraining freitags nicht macht, kann man noch so ein Kraftausdauertraining machen. Danach ist man richtig lang. Das geht, glaube ich, 2 Stunden oder 2,5 Stunden. Da ist man dann wirklich, ist vorbei. Samstags ist dann immer Sparringstreff.
0: Und hast du eine Woche, Wahnsinn.
2: Ring, ja, Samstag kann ich leider nie zum Training, weil ich da immer arbeite. Und wir haben jetzt einen neuen Trainer bekommen, der nur samstags uns trainiert. Der ist Ringer, purer Ringer. Und der, habe ich von meinen Freunden und Trainingspartnern erzählt bekommen, ist anscheinend ein ziemlich guter Trainer. Und deswegen leide ich da gerade ein bisschen hinterher, dass ich da immer arbeiten muss. Ja. Und sonntags ist halt der Club geschlossen. Und da muss man dann halt noch, ist halt die Aufgabe, die uns mein Trainer gibt, dass wir noch dreimal die Woche 5 Kilometer entspannt laufen gehen sollen, einfach um diese Grundausdauer und dieses Volumen, also dass die Lunge halt auch wirklich Volumen aufnehmen kann, dass das halt gegeben ist.
0: Wahnsinn, was für ein Pensum. Was sagst du dazu, Christoph?
1: Sehr erstaunlich, hohe Ambitionen. Für Ziele muss man hart arbeiten, damit man sie erreicht.
0: Das vermittelst du ja deinen Leuten auch, die zu dir kommen, dass man wirklich investieren muss und arbeiten muss. Was gibst du denn einem Profisportler mit auf den Weg? Also wenn man heute da ganz oben kommen will, ich weiß nicht, wie deine Karriere noch läuft, du schüttelst den Kopf, also bleibt ein Hobby. Aber wenn Leute da ganz oben wollen im Kampfsport, im Boxen, was muss man da als Gesamtpaket mitbringen?
1: Um ganz nach oben zu kommen, Ausdauer. Ausdauer, Durchhaltevermögen, Nummer 1. Das schlägt erstmal Talent. Talent allein reicht nicht, man braucht Ausdauer. Krisen überwinden, mental stark sein, Kampf verloren, egal, weiter. K.O. gegangen, egal, weiter. Weitermachen. Und dann irgendwann, sich selbst vermarkten. Es ist ein Geschäft. Um ganz hoch zu kommen, man muss es sehen wie ein Geschäft. Marketing, Sponsoren. Heutzutage, zu meiner Zeit gab es das noch nicht. Heutzutage Instagram. Die Leute können sich selber vermarkten, ne?
0: Ja, das ist aber ein gutes Thema, Sponsoring. Also ich weiß nicht, wie das bei euch aussieht. Wir hören das immer wieder von anderen Sportarten. Die kriegen zu wenig, die kriegen kaum Aufmerksamkeit. König Fußball dominiert das schon immer, das Geschäft. Also die meiste Kohle in öffentlicher Förderung oder bei Unternehmen geht ja oft an Fußballvereine, auch im Kreisliga haben die immer schöne Trikots mit Sponsoren drauf. Hast du einen Sponsor, Johann?
2: Also außer meiner Familie habe ich nicht wirklich einen Sponsor.
0: Okay, das ist aber schon mal cool.
1: Bester Sponsor.
2: Das ist natürlich der schönste und beste Sponsor. Aber ich habe das auf jeden Fall jetzt bei einem Boxer aus meinem Club. Der hat jetzt von Ben Lee, eine sehr erfolgreiche Boxmarke. Der hat jetzt da einen Sponsor bekommen. Und beim Mountain Fight Gym gibt es auch einen Kämpfer, der ist jetzt von Smilodox gesponsert worden. Und der ist auch nur Amateurkämpfer. Und ich glaube schon, dass wenn man sich da reinhängt und wenn man, wie er gesagt hat, auch sich selbst vermarktet, dass man da auf jeden Fall erfolgreich werden kann.
0: Okay, Aufruf an die Leute, die uns hier hören, oder? Wenn dich jemand sponsoren will, Leute, kommt her. Es ist immer schön, auch mal andere Sportarten zu fördern. Wir haben das gerade gehört, wie viel du da investierst. Du gehst selber noch jobben, du machst nebenbei auch noch die Schule, das muss auch noch sein. Also das finde ich absolut bewundernswert. Und wenn jetzt irgendein Unternehmer zuhört, auch wenn es nur ein kleines Unternehmen ist, meldet euch. Also hier könnt ihr wirklich einen sehr talentierten und vor allen Dingen ehrgeizigen jungen Sportler unterstützen, oder?
2: Ja, auf jeden Fall.
0: Gucken wir mal, ob sich jemand meldet und wenn es nur noch mal ein paar Packungen Fleisch sind. Nee, ich glaube, mit Fleisch bist du ja versorgt.
2: Ja, da bin ich, da geht es mir schon gut.
0: Was brauchst du noch für Nahrungsmittel? Sind das auch viele Nahrungsergänzungsmittel, Proteine oder wie macht man das?
2: Ja, also meine Mutter hat sich da schon sehr reingefuchst in so Nahrungsergänzungsmittel und die, wie ich gesagt habe, meine Familie ist mein Sponsor. Die kennt sich da gut aus, mit Omega-3-Fettsäuren supplementiere ich. Und wenn ich mal krank bin, dass ich dann mal Vitamin C, Vitamin D, weil vor allen Dingen in Deutschland hat man echt nicht so viele Sonnenstunden. Ja. Da braucht man auch mal Vitamin D-Ladung irgendwie. Und da kriege ich halt zum Beispiel vorm Schlafengehen immer noch Magnesiumkomplex und solche Sachen, die halt wirklich sinnvoll sind und die man auch auch wenn es einem gut geht, sollte man die trotzdem schon, sollte man seine Werte halt auch irgendwie im Blick haben. Und da habe ich auch, mir wurde schon ein paar Mal jetzt Blut abgenommen, um halt einfach mal zu schauen. Und mein Blutwert ist wunderbar und das ist halt alles, das passt halt alles, aber das kommt halt auch nicht von irgendwo.
0: Gut, also wir merken schon, wenn man das so ganzheitlich angeht, ist das auch nicht ganz günstig. Also du hast von vielen Trainingseinheiten gesprochen, du hast von Ernährung gesprochen, die eine Rolle spielt. Das geht schon ins Geld. Wie sieht das denn hier in dieser Region aus mit Kampfsportstützpunkten oder Hochburgen, Leuchttürmen? Also wenn ich hier Kampfsport machen will, welche Vereine, Gruppen stehen denn ganz gut da? Also ich meine, du hast deine eigene, nennt man das Boxhalle?
1: Ich bin Unternehmer.
0: Du bist Unternehmer, genau. Also bei dir,
1: ich bin kein Verein.
0: Bei dir kann man was machen, wenn man Bock hat.
1: Richtig, wie ein Fitnessstudio, ne?
0: Du bist auch in deiner Struktur drin, aber gibt es hier noch so Highlights im Kampfsport, die ihr empfehlen könntet? Wenn jetzt jemand sagt, ich will anfangen, es soll nicht zu teuer werden, wo geht man da hin? Außer zu Christoph.
1: Ich sag immer so, das muss derjenige für sich selber entscheiden, weil es muss einfach passen. Das ist so, wie bei uns jetzt, wir haben uns kennengelernt, innerhalb von 3-5 Minuten passt es oder passt es nicht, ne? Man sieht ja schon, ob die Energien passen. Und genauso ist das mit Trainer und Schützling. Passt es oder passt es nicht? Das ist auch nicht böse gemeint, aber nur so kann was entstehen. Durch eine Bindung, Vertrauen, ne?
0: Also dann einfach mal ausprobieren.
1: Genau, muss jeder, genau.
2: Ja, das hatte ich auch erzählt, wie ich dann zum Kampfsport überhaupt dann richtig gekommen bin. Habe ich ja auch einfach mal rumprobiert, bin in unterschiedliche Clubs gegangen, habe die ganzen Trainingseinheiten einfach mal mitgetestet, weil das bieten auch eigentlich alle Clubs an, die ich jetzt so kenne, dass man einfach mal 1, 2, 3 Probetrainings machen kann und einfach mal reinschnuppern kann, schaut, ob es wirklich was für einen ist und ob der Club auch wirklich was für einen ist. Und wenn nicht, dann schaut man halt weiter oder man lässt es halt, aber ich bin mir relativ sicher, man findet hier in Osnabrück eigentlich, wir haben hier eine gute Auswahl. Man kann unterschiedlichste Boxclubs, da bin ich jetzt nicht so, also da weiß ich jetzt nicht so viel von, aber zum Beispiel Core Fighting System, das ist, wenn man rausfährt Richtung A1.
1: Bramscher Straße.
0: In den Norden.
2: Genau, Bramscher Straße, da ist das ungefähr, hinter dieser Brücke. Und die machen auch so Luta Livre, das ist auch eine sehr angesehene Kampfsportart. Und auch MMA und Kickboxen. Und also Oskal Fight Club ist auch, also ich bin da super zufrieden mit. Ja. Die haben super viele Kurse und man zahlt nicht pro Kurs, sondern man zahlt halt monatlich und kann dann halt wirklich, ich könnte auch noch jeden Tag 3 Trainingseinheiten machen, würde ich das wirklich ambitioniert wollen, könnte ich das MMA machen, könnte danach noch Boxen machen. Danach ist bis 22 Uhr offen, ich könnte noch freies Training machen. Ja, dann gibt's halt noch das Mountain Fight Gym, das ist relativ neu. Das wird jetzt irgendwie vor einem Jahr oder so, wenn überhaupt, ist das vor einem Jahr neu gegründet worden. Und das Training da ist auch, da habe ich auch schon ein paar Mal mit trainiert. Und das ist auch, die machen wirklich sehr gutes Training. Und mein alter MMA-Trainer, der ist da auch hingewechselt, der macht auch ein wirklich gutes Training.
0: Ja. Also Leute, einfach mal reinschnuppern. Ja. Ich weiß aus Erfahrung, dass bei Christoph auch die Bude echt immer voll ist. Also irgendwas machst du offenbar richtig. Die Leute mögen dich, auch wenn du die so anschreist.
1: Ich versuch's, also das ist ja das mentale Ding, also durch die Strapazen des Trainings durchzukommen, lauter, härter, nicht schonen, sondern an die Grenzen gehen. Der Körper merkt die Grenzen, aber dann sind immer noch 20-30% drin, auch wenn es zittert. Wenn der Muskel anfängt zu zittern, sind immer noch 20% drin.
0: Ja, mein Kumpel Hauke war ja auch bei dir, ich weiß gar nicht, ob er noch da ist, der war auch eine Zeit lang verletzt.
1: Der war letztens kurz auf dem Kaffee da.
0: Aber der hat sich ja bei dir auf einen Marathon vorbereitet. Und ich glaube, das ist ganz gut, wenn man den inneren Schweinehund besiegen will, mal so ordentlich in die Mangel genommen zu werden. Also ich glaube, es gibt kaum Sportarten, wo man so sehr über die Grenzen hinausgeht, wie bei den Kampfsportarten, die ihr beschrieben habt. Wir gucken mal noch in die Zukunft. Johann, du bist jung. Wir haben ja gesagt, du brauchst einen Sponsor, aber du hast auch bald einen Tapetenwechsel.
2: Ja,
0: genau. Der ist geplant.
2: Ja, ich habe geplant, jetzt mein Fachabitur zu machen. Und dann geht's nach Mexiko Anfang September. Und da habe ich auch schon geschaut, da gibt's einen Muay Thai Fitness, also einen Muay Thai Gym und einen Boxgym. Ich tendiere da eher zum Boxen, weil Mexiko ist halt auch bekannt für diese für die Boxer und für diese Boxgyms und da werde ich dann halt auch einfach mal reinschnuppern, schauen, wie ich das da so in meinen Tagesplan wieder einplanen kann. Ja, habe halt vor, mein Leben lang eigentlich bei dem Sport zu bleiben, weil ich finde auch, vor allen Dingen, weil ich ja MMA mache, kann ich auch immer den Schwerpunkt wieder wechseln. Kann man mehr Judo machen, kann man mehr ringen, kann man wieder mehr boxen oder Kickboxen machen und da habe ich halt echt eine Freiheit und weltweit ist es ja auch wieder ganz unterschiedlich, wie die Kulturen halt ihre Kampfsporten entwickelt haben und da habe ich halt echt, also ich freue mich in meinem Leben noch viele Erfahrungen dadurch zu sammeln.
0: Klingt ein bisschen so wie Zehnkampf, da kann man auch mal an den Sprintdisziplinen schrauben oder auch vielleicht am, weiß ich nicht, Diskus werfen, also du hast immer wieder Baustellen oder Projekte aus den verschiedenen Kampfsportarten, die da gemischt werden, an denen du dann weiterarbeitest.
2: Ja.
0: Klingt super cool. Darf man dir bei Instagram folgen?
2: Man kann mir auch bei Instagram folgen. Da heiße ich johann.hilmes, genau wie mein Name halt auch ist. Also.
0: Gut. Christoph, wie sehen denn deine Pläne aus? Wir beiden sind ja schon im gediegenen Alter.
1: Ja, meine Pläne, wie sehen die Pläne aus? Momentan machen wir Studiobeleuchtung in der Halle, wollen da ein paar Veranstaltungen auch demnächst machen.
0: Ja. Oh, der Keller, das sah aus wie in diesem Rocky-Film. Ich hab's ja geliebt. Wenn man da reinkommt, das ist richtig elektrisierend.
1: Die Deckenhöhe ist zwar nicht so ganz hoch, aber das Ambiente passt eigentlich fürs Boxgym, ne? Und da wollen wir demnächst kleine Events machen, so kleine Events, vielleicht alle 2 Monate ein Event, kleines, dass die Kinder sich messen können, ne? Ein paar Medaillen, alles und
0: Aber du hast doch deinen Seelenfrieden da gefunden. Du bist zufrieden als Unternehmer, als Selbstständiger.
1: Ich mache das, was mein Herz, also was das. Ich hatte schwierige Zeiten und das, was ich durchgemacht habe mit der Halle alles und das alles aufzubauen. Wenn du das nicht mit Herz machst, dann hätte ich schon 1000 Mal

0: unterwegs?
1: Ja, bei mir kann man mich kann man folgen bei Personalbox Mentaltraining auf Instagram oder auf Facebook, Christoph Kosecki, ganz normal. TikTok bin ich auch, Personalbox Mentaltraining. Gerne für ein Probetraining auch vorbeikommen, wer Lust hat.
0: Leute, guckt da mal rein. Also bei Social Media könnt ihr sehen, wie Christoph die Leute zur Schnecke macht. Wenn ihr hingeht, werdet ihr selber zur Schnecke gemacht. Da sind doch rosige Aussichten. Das war eine ganz besondere Folge, denn wir hatten, glaube ich, zum ersten Mal hier zwei Leute sitzen, die sich vorher noch nicht kannten, oder?
2: Nee,
3: nee,
2: also noch nie gesehen, noch nie
1: getroffen. Noch nicht über den Weg gelaufen.
0: Okay, dann machen wir jetzt eine spannende Abschlussfrage. Christoph, was sagst du denn jetzt hier nach 36 Minuten im Studio über Johann?
1: Auf jeden Fall, Johann ist sehr motiviert, diszipliniert, hat einen Fokus, wie er schon gesagt hat, er will das gerne lebenlang machen. Hoffentlich kann man das auch lebenlang machen, aus gesundheitlichen Gründen auch, ne? Die Kämpfe so lange wie möglich zu machen. Ja, und solange er Spaß dran hat, soll er das machen, ne?
0: Und Johann, was sagst du hier zum alten Hasen?
2: Ja, so alt ist er ja noch gar nicht.
0: Ja, wie charmant und nett. Ja, ich bin ja noch älter, ich bin ja viel älter.
2: Ja, nee, auf jeden Fall ist es auch interessant. Also ich kenne das ja auch von meinen Fitnessstudios. Die Boxer, die sind auch ungefähr in deinem Alter. Und ist natürlich cool, wenn man dann einfach mal so diese Erfahrung hört,
0: Ja.
2: die so aus dem Leben, wie ich es dann auch irgendwie vielleicht mal durchleben werde mit Höhen und Tiefen und dem Sport an meiner Seite. Finde ich es auf jeden Fall sehr interessant, dann diese Geschichte zu hören.
0: Ja, ich finde auch, das sind so geile Erfahrungen, so viel Leben, was du gelebt hast. Nichts gegen meine ganzen Lehrerinnen und Lehrer im Kollegium, aber ich denke immer, solche Leute wie dich, die muss man eigentlich auch mal in Schule holen. Also das sind auch die Geschichten, die Jugendlichen wirklich prägen können, gerade mit dem mal auf die Schnauze fallen, wieder aufstehen, im Boxring vielleicht K.O. gehen, wieder
1: Darf ich noch was
0: aufstehen.
1: sagen?
0: So, total gerne, wir haben noch Zeit.
1: Für alle Leute da draußen, wenn ihr Träume habt, ihr müsst eine Entscheidung im Leben fällen. Es kommt nicht der perfekte Tag oder der perfekte Zeitraum. Bei mir war es genauso. Ins kalte Wasser rein, heute fange ich an. Wow, das will ich machen. Ihr braucht einen Plan und dann einfach durchziehen. Also, aber ihr müsst die Entscheidung selber für euch fällen. Die kann euch keiner abnehmen.
0: Johann, geileres Schlusswort finden wir nicht mehr, oder?
2: Nee, ich glaube, damit ist es beendet, würde ich
0: Wir
2: sagen.
0: Machen den Deckel drauf. Unser Kampf hier im Studio ist vorbei. Es ist keiner K.O. gegangen. Vielen Dank, dass ihr da wart. Das war richtig cool.
1: Dankeschön.
0: Bis bald. Ciao.
2: Danke.

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1: Ich bin Diana Kramer. Der Kreml hat einen Besuch von Russlands Präsident Wladimir Putin für kommende Woche in China angekündigt. Putin folge damit einer Einladung des chinesischen Staatschefs Xi Jinping, teilte der Kreml mit. Bei dem Besuch am kommenden Dienstag und Mittwoch wollen Putin und Xi über die Beziehungen ihrer Länder sprechen und sich über internationale Krisen austauschen. Erst in dieser Woche war US-Präsident Donald Trump zu einem Staatsbesuch in China. Der Bund der Steuerzahler fordert eine Kürzung von Subventionen und Steuervergünstigungen um 10%. 5% würden nicht reichen, sagte Vereinspräsident Rainer Holznagel den Zeitungen der Mediengruppe Bayern.
2: Der Vorschlag, alle Subventionen und Steuervergünstigungen um 5% zu kürzen, stammt von Unionsfraktionschef Spahn. Er will mit dem eingesparten Geld die vorgesehene Steuerreform finanzieren. Doch Holznagel will mehr. Er will nicht nur die Subventionen stärker kürzen, der Chef des Steuerzahlerbundes fordert zudem, sie zeitlich zu befristen. Deutschland habe sich bei Förderungen völlig vergaloppiert. Je nach Berechnung gebe der Staat dafür jährlich 40 bis 50 Milliarden Euro aus. Dirk Zeitler, Berlin.
1: Die Talsohle bei den Spargelpreisen ist erreicht. Verbraucher können regionalen Spargel derzeit vergleichsweise günstig kaufen, heißt es von der Agrarmarktinformationsgesellschaft. Auch insgesamt liegen die Preise in dieser Saison nur leicht über denen der vorigen Jahre.
3: Lag der Preis für das Kilo weißer Spargel zu Saisonstart im Schnitt noch bei 11 Euro, ist das Königsgemüse im Supermarkt jetzt zur Halbzeit schon teilweise für 7 Euro zu haben. Und in der kommenden Woche könnte es bei Einzelaktionen sogar noch günstiger werden. Wie viel hängt allerdings auch von Qualität und Sortierung ab und wo gekauft wird, beim Discounter oder am Straßenstand. Die Nachfrage ist jedenfalls stabil, vor allem rund um die Feiertage kauften die Deutschen mehr Spargel ein. Tanja Wagner, Nachrichtenredaktion.
1: Ein Vertreter der dänischen Naturbehörde will heute gemeinsam mit einer deutschen Tierärztin den vor der Insel Anholt liegenden toten Wal nochmals begutachten. Es gehe darum, herauszufinden, ob es sich bei dem verendeten Tier um den zuvor mehrfach an der deutschen Ostseeküste gestrandeten Buckelwal handle. Die Tierärztin gehört zu der privaten Initiative, die den vor der Insel Pöhl gestrandeten Wal Anfang Mai per Lastkahn Richtung Nordsee transportiert hatte.
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5: Sascha Bendix und Wortfront. Wortfront, das sind Sandra Kreisler und Roger Stein. Roger Stein ist ein Komponist, Texter, Musiker und Sänger, der als Künstler überwiegend im Comedy-Bereich wahrgenommen und deshalb von Veranstaltern engagiert wird. Sandra Kreisler ist eine Sängerin, unter anderem eine Sängerin. Genauer gesagt ist sie eine Diseuse. Als Diseuse wird im Kabarett eine Künstlerin bezeichnet, die fremde oder eigene Chansons sowie Texte vorträgt. Ich beginne mit Sascha Bendix. Auf der Bühne, da steht ein Mann. Ja, so ein richtiger Mann, der ihnen seine Sicht seiner Welt darbietet. Musiker wie ihn haben sie hier selten gehört, weil es von ihnen, Singer-Songwriter, mit einem so ganz eigenen persönlichen Profil nicht so viele gibt. Da kommt an Musik und Text heraus, was herauskommen muss.

ein Instrument spielen konnte, haben wir gesagt, ja, dann würfen wir halt. Dann haben wir gewürfelt, mir fiel das Keyboard zu und der Gesang und dann waren wir eine Band. Proben durften wir bei dem Schlagzeuger, der gerade gewählt wurde, der gerade erwürfelt wurde, bei den Eltern von ihm auf dem Dachboden, dann ging's los. Die Musik hat mich seitdem auch nicht mehr losgelassen. Ich habe dann mal studiert, sagen wir mal, ich habe so rumstudiert aufs Lehramt am Gymnasien und habe nebenher aber schon mal viel Musik gemacht, tourt und mir so mein Studium auch finanziert. Letztendlich war ich dann irgendwann fertig im Studium und stand vor der Wahl, jetzt Lehrer oder du machst weiter so. Und ich habe mich dann fürs Weiter so entschieden. Das lief am Anfang auch nicht wirklich gut. Ich bin dabei geblieben und mein Gott, es ist für mich der schönste Beruf der Welt. Ich mag's halt bunt. Das kann mir die Musik total geben. Ich habe so viele verschiedene Sachen gemacht. Es blieb einfach immer spannend. Varieté, Theater, Kleinkunst, alles Coverband, alles, was irgendwie, was man machen kann, das wollte ich machen und habe es gemacht. Und es ist einfach nie langweilig geworden. Ich habe mal den Fehler gemacht, dass ich nur auf ein Pferd gesetzt habe, also auf ein Duo, mit dem ich unterwegs war im Kabarett. Da habe ich eigentlich nur das gemacht und das war nicht gut. Es ist wichtig für mich, dass ich viele verschiedene Sachen mache. Weil Langeweile ist der Tod von allem. Also es muss irgendwie spannend bleiben. Aber im Kleinkunstbereich war ich viel unterwegs oder bin noch viel unterwegs. Also zum einen Kabarett, wo ich im Duo mit Jess Jochimsen unterwegs war. Da haben wir viel gespielt. Und zum anderen aber musikalische Kleinkunstprogramme. Jetzt, was ist Kleinkunst? Das ist immer, niemand kann mir das irgendwie so erklären. Ich bin immer der Meinung, ich denke, naja, mit wenig Mitteln viel auf die Bühne bringen. Das ist für mich Kleinkunst. Kein Aufwand. Großer Ertrag, sage ich jetzt mal so. Ich weiß nicht, ob das stimmt, ob das eine offizielle Definition ist, aber so sehe ich das ein bisschen. Und da habe ich ein Programm, da spielen wir Hardrock und Heavy Metal Songs mit Klavier und Akkordeon. Nennt sich In Teufels Küche das Ganze und der Untertitel ist Hardrock Variationen in S-Moll für Klavier und Akkordeon. Das ist, wie man sich so wahrscheinlich schon ein bisschen ausmalen kann, das ist eher lustig. Motorhead mit Klavier und Akkordeon, das hat schon was. Was ich aber immer gemacht habe, das war Lieder schreiben. Fürs Theater oder Kinderlieder habe ich viel geschrieben. Ich kam nur selten dazu, Songs für mich selber zu schreiben. Also in meinen eigenen Texten, die jetzt ein bisschen persönlicher sind, wo ich nicht für andere schreibe. Und den Wunsch, den habe ich mir jetzt mit diesem Album erfüllt. Mit meinem Produzenten Tobias Schwab, der mir da viel, viel geholfen hat. Es ist so erhebend, das Gefühl, das zu machen, dass völlig klar ist, dass das nächste Album sofort in Angriff genommen wird, wenn jetzt die Promotion und alles für das jetzige Album abgeschlossen ist. Ich werde touren mit dem Album, aber gleichzeitig auch schauen, dass ich möglichst schnell Neues aufnehme. Unbedingt.

0: Willkommen zu Hause.
1: Hallo Radio Weser Bremerhaven, hallo OS Radio, mein Name ist Sascha Bendix und ich freue mich sehr, dass ihr mir zuhört. Neulich wurde bei einer Rezension von dem Album von einem Spagat zwischen Rock und Chanson gesprochen. Ich würde es selber nicht so beschreiben, aber es ist interessant, dass jemand es so sieht oder so hört. Ich habe eine Rock-Vergangenheit, klar, ich habe ja auch so ein Hardrock-Programm, das ich spiele. Und Chanson habe ich jetzt gar nicht so viel zu tun mit Chanson. Ich höre das mitunter sehr gerne, vor allen Dingen was so neuere Sachen angeht. Ich bin großer Freund und großer Fan von Thomas Pigor, von Pigor singt und Benedikt Eichhorn muss begleiten. Das würde ich als Chanson durchgehen lassen, aber es ist so eine moderne Form mit enorm viel Witz und das ist so richtige Sprachakrobatik. Da habe ich großen Spaß dran, würde ich meine Sachen aber nicht so bezeichnen. Aber ich lege sehr viel Wert auf den Text. Mit Oh Baby Baby, ich liebe dich so, bitte verlass mich nicht, ist mir jetzt ein bisschen zu wenig Message, ehrlich gesagt. Also da wünsche ich mir schon, dass ein bisschen mehr noch passiert im Text. Es gibt viele verschiedene Arten, glaube ich, Songs zu schreiben. Ich für meinen Teil, für mich ist es Spazierengehen. Also ich habe das Glück, in Freiburg im Breisgau in der Nähe vom Wald zu wohnen. Sprich, ich laufe einfach 2-3 Minuten und bin dann mitten im Schwarzwald, wo wirklich keine Sau mehr ist. Da gehe ich viel und ausgiebig spazieren. Und wenn ich Glück habe, dann fällt mir da irgendwas ein beim Spazierengehen und dann schreibe ich das erstmal auf oder spreche es auf mein Handy. Und dann irgendwann ist es einfach hinsitzen und machen. Also es ist dann wirklich... Ich denke, das ist das, was ich dann als Arbeit sehe. Hinsetzen, die Ideen irgendwie ausarbeiten und schreiben. Schreiben, schreiben, schreiben. Aber die Idee dazu ist immer Natur, spazieren gehen und Entspannung, zutiefste Entspannung. Ich glaube, so funktioniert das bei mir. Druck kann auch gut sein, aber versuche ich nach Möglichkeit zu umgehen.
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Hallo Radio Weser Bremerhaven, hallo OS Radio, mein Name ist Sascha Bendix und ich freue mich sehr, dass ihr mir zuhört. Wenn ich nicht auf Tour bin, dann bin ich gern zu Hause und mit meiner kleinen Großfamilie und schreibe Lieder fürs Theater oder für Kinder sehr gerne oder eben für mich selber und habe eine entspannte und ruhige Zeit. Ich bin so, eigentlich beides bin ich, totaler Familienmensch, lieb das und auf der anderen Seite habe ich sowas von einem Straßenköter. Also ab und zu muss ich einfach auch raus und muss ein bisschen schmutzig werden. So beides. Und wenn das gut in Balance ist, dann ist alles wunderbar. Ich bin Working Musician. Ich spiele live, ich lebe davon oder habe lange Zeit nur davon gelebt. Und das war genau das, was ich immer machen wollte. Mein Traum war, durch die Gegend zu fahren, zu spielen, aufzutreten. Und das möglichst oft und möglichst lange. Das hat sich ein bisschen geändert. Ich bin dreifacher Vater. Und in dem Moment, wo meine älteste Tochter sich ankündigte, da war für mich klar, dass ich das so jetzt nicht mehr weitermachen will. Ich konnte mir nicht vorstellen, dass ich mehr als das halbe Jahr irgendwie unterwegs bin und mit meiner Tochter dann immer so ein Video telefoniere oder so. So habe ich mir das Vatersein nur auch nicht vorgestellt. Insofern habe ich das Live-Spielen ziemlich reduziert und habe geschaut, okay, wie kannst du sonst noch arbeiten? Was kannst du vor allen Dingen von zu Hause aus arbeiten, neben Familie? Und habe da ein paar Möglichkeiten gefunden. Wobei das Touren, ich könnte nicht drauf verzichten. Also ich mache das schon wahnsinnig gerne. Hier unterwegs sein, neue Leute kennenlernen, live spielen. Live spielen ist einfach das Größte. Das ist die Königsdisziplin. Da gibt's kein Schummeln, da gibt's kein Ausweichen, da gibt's keinen Plan B, sondern du machst dein Ding und fertig. Das rockt schon. Aber auf der anderen Seite, hey, ich bin totaler Familienmensch. Also diese Balance zwischen beiden zu halten, das ist nicht immer einfach, aber genau das ist es eigentlich. Ich bin Straßenköter und totaler Familienmensch. Diese zwei Sachen in Einklang miteinander sind, das ist super.

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0: Habt vielen Dank fürs Zuhören. Mein Name ist Sascha Bendix. Ihr findet mich im Netz unter www.saschabendix.de. Dort kann man auch meine Platte kaufen, zum Beispiel als CD oder als LP. Hey, vielleicht sehen wir uns sogar mal live. Also ich bin unterwegs und wer weiß, müsste doch mit dem Teufel zugehen, wenn ich nicht mal hoch in den Norden kommen würde. Habt's schön. Bis dann. Tschüss.
1: Sascha Bendix hat diese Texte im Homeoffice selber konzipiert, geschrieben und aufgenommen. Dafür noch einmal herzlichen Dank an Sascha Bendix. Es folgt nun Wortfront. Wortfront, das sind Sandra Kreisler und Roger Stein. Roger Stein ist ein Komponist, Texter, Musiker und Sänger, der als Künstler überwiegend im Comedy-Bereich wahrgenommen und deshalb von Veranstaltern engagiert wird. Sandra Kreisler ist eine Sängerin, unter anderem eine Sängerin. Genauer gesagt ist sie eine Diseuse. Als Diseuse wird im Kabarett eine Künstlerin bezeichnet, die fremde oder eigene Chansons sowie Texte vorträgt.

Vielen Dank, liebe Zuhörerinnen und Zuhörer, für Ihr Dabeisein. Mein Name ist Clemens Maria Pohlmann und gern stellte ich diese Musik für Sie zusammen. Bleiben Sie bühnefrei gewogen und beehren Sie uns mit Ihrem Besuch, wenn es heißt Bühne frei.

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1: Ich bin Thomas Bleskin. Eine deutliche Mehrheit der Bürger in Deutschland lehnt eine Erhöhung der Diäten der Bundestagsabgeordneten in diesem Jahr ab. Die Bezüge sollen zum 1. Juli automatisch um knapp 500 Euro steigen.
2: 85% sprachen sich in einer YouGov-Umfrage dafür aus, dass die Parlamentarier auf die Erhöhung verzichten sollten. Auf rund 12.330 Euro würden ihre Bezüge monatlich steigen. Eine automatische Anpassung, die sich an der allgemeinen Lohnentwicklung orientiert und im Abgeordnetengesetz geregelt ist. Viele in der Bevölkerung würden es aber als wichtiges Signal sehen, wenn die Abgeordneten trotzdem in diesem Jahr darauf verzichten. Auch im Bundestag selbst gibt es die Tendenz, per Beschluss die Erhöhung auszusetzen, in der Opposition und auch in der SPD. 2020, während der Corona-Pandemie, war das schon mal der Fall. Diana Kramer, Nachrichtenredaktion.
1: Der Kreml hat einen Besuch von Russlands Präsident Wladimir Putin für Dienstag und Mittwoch in China angekündigt. Putin folge damit einer Einladung des chinesischen Staatschefs Xi Jinping, teilte der Kreml mit. Bei dem Besuch sollen Putin und Xi demnach über die Beziehungen ihrer Länder sprechen und sich über internationale Probleme austauschen. CDU-Generalsekretär Carsten Linnemann hat die Buhrufe für Bundeskanzler Friedrich Merz auf dem DGB-Bundeskongress kritisiert. Der Frankfurter Allgemeinen Sonntagszeitung sagte er, seine Oma hätte früher gesagt, so etwas mache man nicht.
3: Auf dem Gewerkschaftskongress in Berlin warb Merz für tiefgreifende Sozialreformen und kassierte dafür Pfiffe und Buhrufe. Für Linnemann ist das ein Unding. Er spricht von einer Verrohung des politischen Diskurses. Der CDU-Generalsekretär will die Debatte aber weiterführen, auch mit den Gewerkschaften. Bis zur Sommerpause will die Bundesregierung ein Reformpaket schnüren zu zentralen Themen wie Steuern, Arbeitsmarkt, Rente und Bürokratieabbau. Kein einfaches Vorhaben. In den vergangenen Wochen gab es darüber wiederholt Zoff in der Koalition. Dirk Zeitler, Nachrichtenredaktion.
1: Zum Fußball. Der letzte Spieltag der Bundesliga-Saison steht an. Zwischen Schlusslicht St. Pauli, dem vorletzten Heidenheim und Wolfsburg auf dem Relegationsplatz bahnt sich ein wahrer Abstiegskrimi an. Alle drei haben 26 Punkte, Wolfsburg die bessere Tordifferenz. St. Pauli und Wolfsburg treffen direkt aufeinander, Heidenheim empfängt Mainz. Anpfiff aller Partien ist um 15.30 Uhr.
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4: 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Herzlich willkommen zu dieser Ausgabe. Und je nachdem, wie man es sehen oder hören will, gibt es 1 gleich 2 oder 2 gleich 1. Ganz sicher und nicht relativ, das ist unsere musikalische Begleitung in dieser Sendung, Daniela Lorenz auf der paraguayischen Harfe. Nun die Auflösung zu 1. Einen Gast haben wir in dieser Sendung, die Keynote-Speakerin Monika Fink. 2 Wortbeiträge haben wir, ein Interview über Resilienz und eine Buchvorstellung. Monika Fink wird uns Geheimnisse der Resilienz verraten und ihr neues Buch vorstellen. Ich fasse dann jetzt noch einmal zusammen. Ein Interview mit Monika Fink über das Thema Resilienz. Eine Buchvorstellung

0: 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In der weiten Welt der Speaker, da gibt es Redneragenturen. Und immer wenn die Sendung Revista Viva oder Kommunikation und Kultur mal wieder mit einer interessanten Rednerin reden will, dann sprechen wir bei diversen Redneragenturen vor. Und Speakers Excellence hat uns Monika Fink empfohlen. Guten Morgen erstmal.
1: Guten Morgen, Clemens. Freut mich sehr. Danke für die Einladung.
0: Wir machen es wie in diesen Sendungen üblich. Monika Fink wird sich vorstellen und dann so ganz sanft in das Thema hineingleiten. Und dann warten wir ab, wo die Intuition uns hinführt. Bitte, Monika Fink.
1: Mein Name ist Fink, Monika Fink. Mein Hauptziel bzw. meine Expertise ist die Neuausrichtung. Neuausrichtung ist für mich

0: ein Grundleitfaden, um Einzelpersonen, Unternehmen so zu positionieren in einer Zeit, wo wir sehr viel mit tiefgreifenden Veränderungen zu tun haben. Ich möchte Leser, Hörer, Kunden, Klienten, egal wen, anregen, einerseits Krisen als Chance für eine bewusste Neuausrichtung zu erkennen und auch aktiv zu gestalten, vor allem langfristige Stabilität und Erfolge zu erzielen. Für mich ist einfach wichtig als Expertin für Neuausrichtung, dass wir Möglichkeiten sehen, vielleicht eine andere Haltung oder eine andere Denkweise haben, damit wir in die Zukunft schreiten und zwar ein bisschen stabiler.
1: Neuausrichtung ist sehr griffig. Das Einzige, was ich mich dann vorher gefragt habe, was ist überhaupt eine Ausrichtung?
0: Ich erkläre es immer mit dem Navigationssystem. Wenn ich nicht weiß, wo ich bin und nicht weiß, wo ich hin will, dann fahre ich irgendwo in der Gegend herum. Kann manchmal sehr schön sein, aber erlebt man auch sehr viel. Manche machen das auch mit dem Leben. Nur ich sage, wenn man so einen kleinen Plan hat, so ungefähr in welche Richtung ich fahre, in den Norden oder in den Süden, Osten oder Westen, dann ist es einfach schon mal besser, wenn man hier mehr Klarheit hat, vor allem genau weiß, welche Wirkung man überhaupt erzielt. Da machen sich heutzutage leider viel zu wenige Gedanken.
1: Also einen Plan haben ist schon mal ganz gut. Dann kann man diesen Plan sicherlich auch mal verändern. In welche Richtung müssten die Menschen sich verändern, damit es erfolgreicher, besser, schöner, größer und ich weiß nicht, was wird?
0: Ich lade immer ein, eine andere Haltung einzunehmen, all in zu gehen in allem, was wir tun, weil wir haben verlernt, was uns eigentlich ausmacht. Wir sind mittlerweile so fokussiert in dem, was uns um uns herum passiert, beziehungsweise wir fokussieren uns so auf Dramen und auf die schlechten Dinge des Lebens, dabei hat uns das Leben so viel Gutes zu bieten. Ich möchte einfach anregen, dass wir nicht verlernen, dass es sowas genauso gibt.
1: Wo fängt man denn da am besten an? Wo rätst du deinen Kunden? Wo sollten Sie anfangen hinzuschauen?
0: Erstmal innehalten in der Stille, das heißt Neuausrichtung oder Veränderung, das beginnt nicht im Außen, das beginnt auch nicht in einem Workshop oder in einem Coaching oder in einem Buch. Das beginnt meistens dann, wenn man Zeit mit sich verbringt, in der Stille, an einem See, in einem Wald, auf einem Berg, am Meer, am Strand, ist im Endeffekt egal. Jeder hat so seinen Lieblingsplatz. Und genau da fängt Neuausrichtung meistens an. Für mich ist einfach wichtig, dass gerade so in dieser Stille sehr viele erst einmal Kontakt mit sich wieder haben. Sich wirklich klar werden, ja, was will ich eigentlich? Was ist das, was mich vorantreibt? Was ist das, was mir Kraft gibt? Gerade auch in vielen Branchen und in vielen Bereichen ist es so, dass sehr viele verlernen, sich Zeit für sich zu nehmen. Weil ich kann ja nicht, weil. Die leben im Endeffekt nur noch für die Arbeit, sehen Arbeit als ein Übel des Müssens, vergessen aber, dass einerseits sie sich für diesen Job entschieden haben, das ist einmal das Erste. Das Zweite ist, dass sie vielleicht doch lieben, was sie tun oder dass sie darin gut sind, was sie tun und sie vergessen sich selber. Für mich ist immer so die ersten drei Punkte, was ich meistens immer mitgebe, ist, sich eine Liste zu machen in Form von 10 Punkte. Also, dass jeder sich eine 10er-Liste aufschreibt. Das machen übrigens sehr viele erfolgreiche Menschen. Die haben so eine Liste, zum Beispiel am Kühlschrank oder in der Schublade oder sonst wo. Da schreiben sie rauf, welche 10 Dinge sind die, die mir wirklich Kraft geben. Es kann jetzt einfach nur Kaffee trinken in einer schönen Location sein. Das kann, ich sage immer, Sex, Rock'n'Roll sein. Das kann egal was sein. Wichtig ist, dass es genau die Dinge sind, die nur einem selber Kraft geben, unabhängig von Partner, Eltern, Kinder, Verpflichtungen oder Sonstiges, sondern dass man sich wirklich nur mit sich selber beschäftigt. Was gibt mir Kraft? Wo tanke ich denn auf? Wir wissen alle, wo wir unsere Autos tanken, aber wo wir uns tanken, da nehmen wir mal zu wenig Rücksicht. Genau darum geht es, insbesondere wenn es dann ums Thema geht, Wandelzeiten, sich stabil zu halten. Im Fachjargon sagt man Resilienz dazu. Das ist einfach eine Fähigkeit, eine Kraft, die haben wir alle in uns, nur wir haben verlernt, darauf zurückzugreifen.
1: Haben wir diese Kraft in uns oder müssen wir die Resilienz tatsächlich wieder lernen? Oder ist Resilienz irgendwas ganz Natürliches, was wir einfach vergessen haben?
0: Resilienz kann man nicht lernen. Resilienz haben wir alle in uns, jeder in verschiedensten Gefäßen. Also ich erkläre das immer mit Gefäßen. Das heißt, wir werden schon auf die Welt so mit einem gewissen Akkustand geboren. Es gibt nämlich Menschen, die kommen mit einem Schnapsglas auf die Welt und die anderen kommen halt mit einem Teich, mit einer Badewanne, mit einem See. Und es gibt ja unterschiedliche Gefäßgrößen. Genau darum geht es. Das heißt, je kleiner das Gefäß ist, desto wichtiger ist das Thema Resilienz. Widerstandsfähigkeit, weil da muss ich umso mehr aufpassen, weil das Gefäß ja schneller voll wird. Das sind dann die Menschen, die mit Kleinigkeiten, wie zum Beispiel beim Stau, schon den Tag richtig gestalten können, weil ihnen der Schutz fehl ist. Dann gibt es aber andere, die haben Imperien, tausende von Filialen, tausende von Mitarbeitern, Konzernen etc. Die wuppen das trotzdem und haben trotzdem noch ein privates Leben. So, und das ist so das Grundgefäß, was wir Menschen haben. Nur wenn wir das unbewusst machen, wir fühlen es einfach falsch. Wenn mein Gefäß jetzt nicht ganz so groß ist, dann soll ich umso mehr darauf achten, dass ich dieses Gefäß so fülle, was mehr Kraft gibt, statt dass man Kraft zieht. Und das ist natürlich in der heutigen Zeit etwas. Und das merke ich auch immer wieder, wenn ich so Kleinigkeiten ins Verständnis rufe, wie wirkungsvoll sowas ist. Je kleiner das Gefäß ist, ist natürlich auch wie wenn der Akku ist. Ne? Wenn mein Akku klein ist, muss ich den öfters laden. Dann verbraucht er natürlich auch für gewisse Dinge schneller Energie. So geht es mit uns selber ja auch. Das heißt, ich sage immer, je kleiner das Gefäß, desto bewusster sollte ich einfach mit diesem kleinen Teil der Energie umgehen. Das heißt, je größer, kann man ein kleines bisschen verschwenderischer sein, finde ich aber jetzt auch nicht ganz so gut, weil könnte man umso mehr Wirkungen erzielen. Ist jetzt zum Beispiel, dass wir die erste Energie verpuffen mit alles, was wir brauchen. Essen, Trinken, Schlafen, Verdauung, unser Körper in der Aktivität, Bewegung etc. Wenn wir uns gesund ernähren, wenn wir in die frische Luft gehen, wenn wir uns bewegen, wenn wir ausreichend schlafen, wenn wir gut schlafen, wenn wir dafür Sorge tragen, dann kriegen wir Energie, dann zieht es nicht Energie. Der nächste Punkt, wo sehr viel Energie meistens weggeht, was uns unsere Kraft und Widerstandsfähigkeit sehr viel kostet, ist, wenn wir uns die ganze Zeit vergleichen. Ganz viele Menschen vergleichen sich andauernd. Der eine ist besser, größer, dicker, dünner. Wir vergleichen uns andauernd. Dieser Vergleich, der zieht natürlich einen Großteil der Energie. Wenn ich mit mir im Reinen bin und ich jetzt nicht ganz so empfänglich bin, was im draußen abläuft oder wenn egal wer was zu mir sagt, dann behalte ich die Energie. Und wenn ich mich mit Menschen umgebe, die in meiner Energie schwingen, dann kriege ich natürlich noch mehr Energie. Je bewusster ich bin, dann kriege ich noch mehr Energie. Der nächste Punkt ist ein ganz spannender Punkt, wo am meisten Energie weg ist, ist zum Beispiel Kronos und Kairos. Kronos und Kairos ist jetzt zum Beispiel, Kairos ist, wenn wir immer wieder neue Sachen machen. Zum Beispiel kleine Kinder, die leben fast nur in Kairos. Die sind jeden Tag neu entdecken, die am nächsten Tag schon wieder alles vergessen und fangen sie wieder von vorne an. Je älter wir werden, vergessen wir das ein bisschen, dann kommen wir mehr in Kronos. Kronos ist unsere Routine, unser Zeitmanagement, unser klassisches. Und zwar, das sind die Routinen. Wir brauchen die Routinen, das ist auch alles in Ordnung. Nur wenn wir zu sehr in Routinen sind, mache ich mal ein Beispiel, wie man das merkt. Man geht außer Haus und dann ist man draußen und denkt man, irgendwas habe ich vergessen. Habe ich jetzt die Türe zugeschlossen, habe ich das Licht ausgemacht, habe ich jetzt die Waschmaschine ausgeschalten, dann bin ich in Kronos. Dann habe ich natürlich einen Punkt, ich habe vergessen, im Hier und Jetzt zu sein. Der schlimmste Fall in dieser Essenz ist, wenn ich im Auto sitze, auf der Autobahn bin und nicht mehr weiß, wie ich da hinkommen bin. Wenn sowas passiert, dann ist es im Endeffekt ein Alarmzeichen. Ihr müsst sofort von der Autobahn runter, am besten beim nächsten Parkplatz hinstehen, einmal ums Auto rumlaufen, irgend so schreien, irgendwas Verrücktes machen, dass unser Gehirn wieder in Kairos kommt, in etwas Neues und dann kann ich wieder ohne Bedenken weiterfahren. Das sind so Dinge, da zieht uns das eine Energie. Zu viel Routine zieht uns Energie und die ganze Zeit immer neu, neu, neu, ohne in die Routine zieht uns auch Energie. Das heißt, wir brauchen in diesen zwei Bereichen eine Balance. Also wir brauchen eine Routine und wir brauchen auch immer wieder was Neues. So, und viele vergessen, die machen immer was Neues, aber die vergessen, dass was Neues, also was Altes wegfällt. Also viele machen neue Sachen immer obendrauf, obendrauf, obendrauf oder eine Weiterbildung nach der nächsten. Aber irgendwann mal kommt der Zeitpunkt, wo man sagt, ja, und jetzt, was mache ich denn damit? Das ist dann diese sogenannte Umsetzung und wenn die nicht stattfindet, dann zieht es Energie. Danach kommt erst der nächste Schritt der Energie, das ist unsere Leistung, unsere Arbeitskraft.
1: Ich habe zwei Fragen. Diese Gefäße oder diese Akkus, ist das eine absolute Größe, die sich nicht verändern lässt? Das heißt, kann man nicht ein zusätzliches Gefäß dahinstellen, ein zweites Akku anschließen? Zweite Frage ist, Kronos ist die bewusste Zeit, die wir machen, um etwas Neues zu erleben. Kairos ist das, wo man das Neue
0: Neu.
1: macht.
0: Ja,
1: Und
0: genau.
1: das Kronos ist die Routine. Das ergänzt sich nicht gegenseitig, das muss man einzeln auffüllen. Habe ich das auch so richtig verstanden?
0: Man muss beides ins Leben integrieren. Wir brauchen beides. Wir brauchen aber nicht zu viel von allem. Das ist ja genau das. Wir brauchen ein Gleichgewicht mehr wieder.
1: Diese Gefäße sind nicht zu verändern, dass man da ein größeres hinstellt oder einen anderen
0: Nein.
1: Akku anschließt.
0: Zum Beispiel, ich merke das immer, wenn sich jemand selbstständig macht. Wir haben ja immer ein Gefühl, wenn es uns gut geht, wir haben ein großes Gefäß. Das Gefäß ist aber nicht damit gemeint, dass wir, wenn es uns gut geht, dass es diese Resilienz, dieses Kraftgefäß ist, sondern es ist, wenn es uns schlecht geht. Dann zeigt sich das wahre Gefäß. Deshalb verändert sich das nicht und deshalb brechen immer wieder die Menschen mit den gleichen Krisen, mit den kleinen Gleichhindernissen fast schon zusammen. Die einen machen viel was draus, die entwickeln sich da extrem schnell weiter und andere bleiben einfach in diesem Gefäßmodus auch hängen, weil sie nicht bewusst dieses Gefäß wieder reinigen, also leeren und es dann mit positiven Sachen füllen. Das ist das Thema. Und deshalb gibt es so viele auch psychische Erkrankungen, Burnout und Sonstiges, weil man immer nur oben drauf packt, oben drauf packt, oben drauf packt. Das Gefäß, es kann ja auch eine große Vase sein, das kann ja auch ein großer Topf sein, also da passt ja auch was rein. Aber ich sage halt immer, wenn ich ein kleines Gefäß habe und das ist schon zu 2/3 voll und ich kippe da ein bisschen was rein, dann ist das schneller voll. Wenn ich aber dieses Gefäß zum Beispiel in eine Badewanne reinkippe, dann merkt man das nicht einmal. Das ist dann der Unterschied, gerade so auch in Firmen, wo man dann merkt so, ja, was stellt der sich denn so an? Das ist ja nichts. Ja, für den ist das ein Weltuntergang. Selber merkt man das vielleicht noch gar nicht, weil man vielleicht mit einem größeren Kraftglas gesegnet ist. Das sind dann auch die Führungskräfte, das sind die, die voranschreiten, das sind die, die uns durch die ganze Krise begleiten, das sind die Menschen und die brauchen wir natürlich auch. Aber wir brauchen die anderen genauso. Je bewusster ich mit mir umgehe, desto besser kann ich mit meinen Kraft- und Akkugefäßen umgehen.
1: Weiß gar nicht, wo ich dich vorhin unterbrochen habe. Kannst du das wieder aufnehmen?
0: Ach so, ja, kann ich wieder aufnehmen. So, das heißt, nach Kairos und Kronos kommt unsere Leistungsfähigkeit, die Arbeit. Das ist natürlich etwas, was total spannend ist, weil wir sind ja alle daran interessiert, vor allem Unternehmer, dass sie leistungsstarke, fähige, kraftvolle, gesunde Mitarbeiter haben. Da liegt nämlich schon die Erklärung darin. Das heißt, wenn ich nicht ausreichend bewege, schlafe, mich gesund ernähre, wenn ich mich im Reinen fühle, wenn ich mich abwechsel mit Routine und immer wieder was Neues mache, dann habe ich genügend Energie übrig, um meine Leistung dementsprechend zu meistern. So, und das ist aber auch, also das To-Do, also die D-Variante ist, was ich tue. Also zum Beispiel Schüler, Schule. Warum können sich so viele Kinder in der Schule nicht mehr konzentrieren? Weil sie erstmal wahrscheinlich nicht ausreichend schlafen. Bewegung und Ernährung lässt sich auch manchmal zu wünschen übrig. Dann sind sie die ganze Zeit im Vergleichen. Wir haben ja noch nie in keiner Generation so viele Mobbingfälle gehabt wie in der heutigen Zeit und so viele Kinder, die in psychischen Therapien sind. Das heißt, die sind die ganze Zeit im Vergleich, ob sie so gut sind, wie sie sind. Dann ist natürlich sowas, es ist mehr Routine, denen wird fast das freie Spielen und so weiter, was wir ja noch alle gehabt haben, das haben die ja fast gar nicht mehr. Die haben ja fast einen volleren Terminplan wie jeder Businessman. Dann natürlich sollen sie noch ihre Leistung in der Schule bringen. Also klar hält es dann die Konzentration nicht aus, vor allem wenn das Kind vielleicht nicht ein großes Wasserglas hat. Genau das Gleiche habe ich zum Beispiel auch in den Firmen, dass die Mitarbeiter, wenn die ihre Leistung nicht mehr vollbringen können, dann liegt es an den vorderen Energiequellen. Irgendwo verpufft es einfach. Muss jetzt nicht immer beruflich sein, das kann ja auch privat sein, aber es wird einfach nicht nachgefragt. Ich habe so viele Unternehmen schon begleitet, allein schon, wenn man bei den Mitarbeitern Gespräche führt und auch mal vielleicht andere Fragen stellt und man draufkommt, dass vielleicht gewisse Routinen vielleicht sehr kompliziert sind und die einfach Energie saugen. Wenn man Kleinigkeiten ändert, und das kann manchmal auch zum Beispiel die Kommunikation sein, das kann manchmal ein Prozess sein, das können so viele Dinge sein, dann auf einmal funktioniert das wieder. Und genau das ist es. Wenn ich habe so viele Menschen, also da dreht sich mir manchmal wirklich der Magen um, die sagen am Montag schon, boah, ich freue mich schon nur noch 4 Tage, dann ist wieder Wochenende. Die fangen am Montag schon so an oder am Dienstag. Genauso das Gleiche, ja, jetzt muss ich nur noch 2 Monate arbeiten, dann habe ich Urlaub. Das heißt, der Fokus ist auf das, was ich noch nicht da habe, statt mich darauf zu konzentrieren, was jetzt da ist. Das ist eine Grundeinstellung, das ist so eine Lebenshaltung von mir persönlich. Ich gehe all in allem. Ob ich jetzt beim Enkel was vorlese oder ob ich jetzt auf den Berg gehe, ob ich jetzt die Wäsche mache, ob ich jetzt koche oder ob ich jetzt hier interviewt werde, ich bin in dem Moment all in. Das können nicht mehr sehr viele Menschen von sich behaupten. Und das ist irgendwie schade. Und das wünsche ich mir, dass wir da wieder hinkommen.
1: Viele glauben das gar nicht. Der weise Mann sagt, wenn ich Holz hacke, hacke ich Holz. Und wenn ich Kaffee trinke, dann trinke ich Kaffee. Das heißt, ich bin auf den Augenblick fokussiert in dem, was ich im Augenblick mache. Wir sind, glaube ich, so eine Art Multitasking-Gesellschaft. Ich definiere das mal so. Stehe ich da falsch?
0: Nein, da bist du ganz genau richtig. Und das ist so dieses, ja, also man denkt ja immer, man muss das gewährleisten. Aber das ist ja falsch. Also das Wort müssen ist ja sowieso etwas, vermeide ich prinzipiell. Das ist ja sowieso ein Wort, das lasse ich generell raus. Aber das ist ja nochmal ein anderes Thema. Was aber wichtig ist, wir wollen ja alle eine Entwicklung, wir wollen alle eine Veränderung, wir brauchen alle eine Neuausrichtung. Aber die ist nur dann möglich, wenn ich mit meinen Grundressourcen, mit meinen Energiequellen so sorgsam umgehe, damit es überhaupt möglich ist. Weil die Entwicklung, die kommt nämlich ganz hinten, die kommt nicht vorne. Das heißt, achtet gut auf euch, ernährt euch gut, bewegt euch, schaut, dass ihr frische Luft habt, schaut, dass ihr Sonne abkriegt, unterhaltet euch mit Familie, pflegt eure Beziehungen, schaut, dass es euch gut geht, macht Routine bewusst, wechselt es ab mit immer wieder was Neuem, zum Beispiel mal eine andere Tour fahren, Zähne putzen mal statt rechts mit links, also Kleinigkeiten helfen da schon, dann kann man sich wieder mehr auf die Arbeit konzentrieren. Das heißt, selbst wenn es nicht euer, wie heißt es in der heutigen Zeit, Herzensbusiness ist, ja, ich sage immer, es ist trotzdem mal eine Entscheidung gewesen. Also ihr habt euch mal für die Ausbildung entschieden, ihr habt euch mal für den Job beworben, genauso die Unternehmen haben sich mal für die Mitarbeiter entschieden. Aber es wird vergessen, es wird einfach vergessen, warum, wieso. Und statt, dass man daran arbeitet, wie kann ich mir mein tägliches Tun so gestalten, dass ich jetzt nicht fertig davon nach Hause gehe, sondern dass ich davon nach Hause gehe und dann auch noch Ressourcen übrig habe für meine Dinge. Das ist eine Qualität, das wünsche ich mir für die Gesellschaft, dass wir da hinkommen. Dann ist erst Entwicklung möglich. Dann ist erst Neuausrichtung möglich. Da ist Veränderung möglich. Und dann gehen wir wieder den nächsten Schritt. Deshalb bricht ja gerade alles zusammen, weil wir vorne Energien verschwenden, die verpuffen. Und übrigens, dieses Energiecluster, das habe ich natürlich nicht selber erfunden. Das ist von der Birkenbiel. Ich habe es nur ein bisschen auf meine Art und ein bisschen umfunktioniert. Kann man auch auf Unternehmen ummünzen. Wenn ein Unternehmen nicht gesund dasteht, wenn ein Unternehmen sich die ganze Zeit nur vergleicht, und keine eigenen Strategien mehr schafft und Routinen und neue Sachen nicht miteinander kombiniert und nicht dafür sorgt, dass jeder in seiner Arbeit auch seine Fähigkeiten entwickeln kann und stärken, ist keine Entwicklung mehr möglich. Da sind nämlich keine Ressourcen mehr übrig, um Veränderungen oder Neuausrichtungsprozesse überhaupt gewährleisten zu können, weil da brauchen wir Ressourcen dafür. So, und das ist etwas, ja, da darf ein bisschen was passieren in der Gesellschaft.
1: So ein Unternehmen, das besteht ja aus Menschen. Das vergessen ja viele. Sind sehr viele Menschen. Jeder Mensch in sich ist ja schon komplex und kommt mit sich selber kaum klar. Und dann gibt es Unternehmen, die kommen mit sich nicht klar. Da gibt es überhaupt nicht irgendwie so einen Geist des Unternehmens, um das mal so auszudrücken. Wie wichtig wäre es denn, wenn man da diesen Geist des Unternehmens sich mal anschaut?
0: Genau dieser Geist, also wir nennen das ja Unternehmenskultur, nur auf dem Papier steht es natürlich immer da, nur gelebt wird es nicht. Das ist nämlich ein ganz spannender Punkt, schön, dass du das ansprichst, dass sehr viele in den, also die jüngeren Generationen, die schauen sich das nämlich ganz genau an. Die recherchieren nämlich, hältst du dein Versprechen? Lebst du das, was du nach außen trägst? Lebst du deine Philosophie? Lebst du deine Kultur? Oder gibt es hier auf Kanuno Unzufriedenheit, Bewertungen, dass einem fast schlecht wird? Das sind natürlich so grundlegende Dinge, die wir ein bisschen mehr wieder einbinden können. Sehr viele Firmen geht es deshalb auch nicht gut mit den Mitarbeitern, weil sie einfach noch nicht ganz genau erkennen, ihre Widerstandsfähigkeit in den Beziehungen, in der Firma tun können.
1: Geblendet von dem Glanz des Unternehmens treten die Menschen dieser Firma bei und sie verlassen es wegen ihrer Vorgesetzten.
0: Es ist nicht immer nur der Chef, sondern es ist die ganze Unternehmenskultur. Ich kenne sehr viele Unternehmen, die sind sehr bemüht, aber wenn dann die nächste Führungselite nicht mitwirkt, dann wird es auch schwierig. Also ich habe ganz viele Geschäftsführer, die wirklich sehr bemüht sind, die Geld in die Hand nehmen, die Zeit, die sich auch weiterbilden, die auch meistens Persönlichkeitsentwicklung oder Coaching-Ausbildung oder sonst was immer machen, aber trotzdem irgendwo nicht weiterkommen, weil die nächste Ebene nicht mitschwingt. Ich glaube, fast eher sehr viele gehen wegen zwischenmenschlichen schlechten Strukturen. Das ist eher mein Ansatz, wenn ich merke, also ich sage, ein Chef alleine nur mit einer Idee reicht nicht. Er braucht ein Team, vor allem ein Führungsteam, was in seinem Denken, in seiner Energie mitschwingt. Und wenn er das nicht hat, dann schwingen die dagegen und dann ist es im Endeffekt selbsterklärend, dass wir dann eben keine Strukturen haben und dann gehen die Mitarbeiter. Und wenn wir ganz genau hinschauen, die Chefs, die erfahren das immer am Schluss. Die Chefs erfahren immer am Schluss, wenn es dann fast schon zu spät ist, dann kann man quasi das Rad im besten Fall noch irgendwie noch umdrehen. Aber dass die rechtzeitig, und da fehlt so ein bisschen die Nähe zu den Mitarbeitern. Ich habe jetzt das letzte Mal so ein bisschen größere Gruppe gehabt mit sehr vielen Führungskräften aus dem Großkonzern. die den Zugang zu ihren Mitarbeitern nicht mehr haben. Die sagen, sie wissen gar nicht mehr, wie sie da rankommen. So, und da kann man ganz kleine, wie soll ich sagen, Brücken schlagen, damit es wieder besser wird.
1: Das ist ein spannender Gedanke. Je weiter ich in der Hierarchie oben bin, umso weniger habe ich Kontakt mit den Menschen, die das eigentliche Produkt herstellen. Mhm. Was auch immer dieses Produkt ist, habe ich das so richtig zusammengesetzt?
0: Auf alle Fälle. Für mich bedeutet Führung Vertrauen. Vertrauen ist sogar viel wichtiger wie irgendein Firmenimage. Wichtig ist, dass ich auch mal zuhöre, weil die meisten werden ja gar nicht mehr gefragt. Das heißt, diese chronische Unzufriedenheit, dieses Dauerjammern, obwohl es im Endeffekt eh jedem trotzdem noch gut geht, das entsteht, wenn nicht mehr darauf geachtet wird, auch den Blick nicht mehr dahin gerichtet wird, was läuft denn gut? Wir sind so darauf trainiert, immer nur zu sehen, was schlecht ist, statt dass wir sehen, was gut ist und daran mehr dran zu arbeiten. Deshalb brauchen wir mehr auch Orientierung in uns selber. Das heißt, wenn eine Führungskraft keine Orientierung mehr hat, zu spät darauf reagiert, dann artet das meistens ein bisschen aus. Und zwar, dass die Mitarbeiter innerlich kündigen und, und.
1: Dass die Mitarbeiter innerlich kündigen, das ist Wahrheit. Richtige Wahrheit. Gallup-Index. Je nachdem, wie man ihn liest, sind das pro Firma ungefähr 15-20%, die eigentlich da nur hingehen und Geld abholen. Es geht um etwas, was mir vorhin auch aufgefallen ist. Wir schauen in die falsche Richtung oder wir schauen einseitig in eine Richtung, die uns eigentlich nicht nach vorne bringt, weil wir die eigentlichen Ressourcen, die wir haben, die benennen wir gar nicht erst, sondern wir fokussieren uns darauf, was uns nicht gefällt.
0: Wir haben in der heutigen Zeit fast nur noch ein Drama nach dem nächsten, eine Krise nach dem nächsten. Und ich höre ganz oft, ja, wann hört denn das auf? Statt dass wir uns mit diesem Wandelrhythmus, diesem Krisenrhythmus, mit diesem Veränderungsrhythmus, dass wir in diesem Rhythmus mitgehen, statt dagegen zu wirken. Weil dagegen zu wirken ist natürlich sehr anstrengend. Wenn wir jetzt zum Beispiel mit diesem Rhythmus gehen, dann ist es so, wie wenn ich segel. Dann komme ich auf einmal vorwärts. Dann auf einmal funktioniert das Ganze. Wenn ich das alles nicht so handeln kann, dann wird es natürlich schwierig. Wenn wir jetzt dann nochmal darauf schauen, wie wir jetzt gerade so diese Widerstandsfähigkeit, diese Stärke von einem Team so ein bisschen in die positive Richtung lenken können, ist es so, dass wir, statt dass wir uns täglich neu erfinden sollen, ist einfach, dass wir das als Spielfeld, also aus dem Sport kommt es ja sehr oft vor, gerade so vor großen Turnieren wird ja erst nochmal fokussiert, wie ist unser Team aufgestellt im Vergleich zum anderen Team. Da ist es natürlich so, in den Unternehmen, dass man schaut, dass man alle, vor allem Führungskräfte, dass die mehr diese Resilienz, diese Widerstandsfähigkeit, diese eigene Kraft kultivieren. Ja, weil dann führen die nämlich nicht nur Prozesse, sondern die halten dann auch Räume offen, in denen sich Menschen überhaupt erst wieder selber wiederfinden können. Das heißt, die meisten Mitarbeiter haben ja gar keinen Raum mehr, wo sie sich selber wiederfinden können. Man experimentiert im Endeffekt so. Ja, irgendwie kriegt man den Tag schon irgendwie rum. Das ist doch kein Leben. Ich gebe immer so Fragen mit. Vielleicht könnt ihr es auch noch den Zuhörern ein bisschen was mitgeben. Wenn ihr Führungskräfte seid, Unternehmer seid, wenn ihr Team führt, auch kleines Team ist im Endeffekt egal. Fragt euch mal, wie sicher fühlen sich denn eure Leute, auch wenn sie vor allem unangenehme Wahrheiten aussprechen. Das erste ist, dass sie es aussprechen. Das zweite ist, wenn sie es nicht aussprechen, warum sprechen sie es nicht aus? Und wie fühlen sie sich, wenn sie es aussprechen? Haben sie Angst? Haben sie Sorge? Sind sie provokativ? Was auch immer. Das ist jetzt zum Beispiel eine Frage und das sagt sehr viel darüber aus, welchen Zustand ich in meiner Firma habe. Die zweite Frage ist, wird eher nach Fehlern gesucht oder nach Lösungen? Ich habe so ein mittelständisches Unternehmen, ist schon ein paar Jahre her, da ging es um Maschinenbau und die haben so viele Reklamationen gehabt. Die haben gesagt, das kostet ein Unternehmen mittlerweile extrem viel Geld. Dann sage ich, okay, wie gehen die denn generell mit Fehlern um? Ja, die haben allein schon Angst, Fehler zu machen. Ja, klar passieren die Fehler, ist ja logisch. So, die ziehen das ja magisch an. Dann sage ich, okay, jetzt machen wir Folgendes. Wenn einer einen Fehler macht, wir feiern ihn zu Fehler, weil mit dem Fehler die Lösung auch gleich mit präsentiert wird. Ich sage auch immer, jammern ohne Lösung geht nicht. Also wenn einer jammert, wenn einer unzufrieden ist mit irgendeiner Situation, dann soll er gleich mal 2 Lösungsvorschläge mitbringen und dann schauen wir, was man verändern kann. In diesem Moment verändert sich etwas. Es gibt nämlich auf einmal Platz. Es gibt auf einmal Platz für Kreativität, es gibt Platz für neue Denkweisen, es gibt Platz für Perspektiven, für Alternativen Und es gibt Platz, dass andere auch mitlernen dürfen. Also, dass man nicht mehr auf einen mit dem Finger zeigt, so, haha, du hast einen Fehler gemacht, sondern dass man sagt, boah, hey, dass du das jetzt teilst, schön, dann können wir das nämlich alle in Zukunft vermeiden. Da ist das Unternehmen so gewachsen, das ist phänomenal, wenn man eine andere Fehlerkultur einbindet. Dass man sagt, und zwar nicht den Fehler feiert, sondern die Lösung, um den Fehler auszubügeln, das feiert man. Dann auf einmal verändert sich etwas in der Unternehmenskultur. Und dann ist übrigens auch wieder ein Platz dafür Humor. Das ist auch nochmal ein wichtiger Teil.
1: Das ist wichtig. Es gibt eine Wirtschaftsform, die kultivieren das so richtig mit den Fehlern. Das ist die internationale Luftfahrt. Falls da irgendetwas passiert, das wird sofort in die entsprechenden Kanäle eingespeist. Deswegen ist internationale Luftfahrt auch so sicher.
0: Das ist ein super Punkt, aber schau mal, Clemens, was ist denn momentan los bei den Kindern? Denen wird ja jegliche Fehler machen ja weggenommen. Die meisten Kinder nimmt man ja alles ab. Denen wird ja alles vorgemalt, denen wird ja alles abgenommen. Den Jungen genauso das Gleiche. Die müssen mal selber auch gewisse Sachen erstellen und selber mal gewisse Fehler machen, damit ein gewisses Lernen überhaupt möglich ist. Wir nehmen zu viel ab. Ich nehme mal ein Beispiel aus der Firmenwelt. Das hatte ich nämlich letztes Jahr. Das war total spannend. Ein Unternehmen hat Digitalisierung eingeführt. Neues Programm. Vorher war alles so Papier und Akten und keine Ahnung was. Jedenfalls haben die dann umgestellt, wollten dann modern sein. Finde ich auch eine coole Geschichte. Und dann hat er gesagt, ja Monika, ich glaube, ich habe überhaupt keinen Plan, wie ich die jetzt mitnehmen, weil ich habe so Angst, dass die total dagegen gehen, weil da waren natürlich ein paar auch ältere Semester, die jetzt nicht ganz so technisch avanciert waren. Dann sage ich, ja, was kann man denn machen? Dann sage ich, du, nimm doch die mit ins Boot. Nimm doch zwei Programme, mach einen Testlauf, kannst einfach sagen, sie sollen mit dir zusammen das testen und dir wiedergeben, ob sie das sinnvoll ereilen, ob das überhaupt nützlich ist. Vorab haben wir folgende Frage gestellt. Das heißt, welche Prozesse nerven euch? Was regt euch am meisten auf? Wo passieren die meisten Fehler? Und da haben wir angefangen mit der Digitalisierung. Dann auf einmal war das ein Prozess, wo die mitgestaltet haben. Da war auf einmal wirklich keiner mehr, der gesagt hat, das ist ein Mist, sondern da war Feedback, ja, endlich gibt's ein System, was funktioniert. Dabei ist das System, um das geht's nämlich gar nicht. Es geht immer darum, wie ich meine Leute damit abhole. Weil viele entscheiden ein System und dann haben die Mitarbeiter einfach das zu tun. Das wird aber in der Zukunft so nicht mehr funktionieren. Das heißt, die werden gar nicht mehr in diese Prozesse mit eingebunden. Alles, was mit Team und alles, was mit Beziehung zu tun hat, alles, was mit Widerstandsweg, das habe ich nur, wenn ich eine Gemeinschaft habe und wenn ich Vertrauen habe, wenn man sich aufeinander verlassen kann. Aber ganz ehrlich, kann sich heute jeder auf seine Kollegen verlassen? Kann man sich auf den Chef verlassen? Kann sich der Chef auf die ganze Crew verlassen? Kann ein Chef 2 Monate in Urlaub gehen, ohne dass die Firma einbricht? Meistens nicht und dann ruckelt es. Und manchmal ruckelt es halt ein bisschen mehr.
1: Digitalisierung löst Verbindungsprobleme. Digitalisierung löst keine Verständigungsprobleme. Ich glaube, dass dieser Unterschied vielen Menschen gar nicht so bekannt ist.
0: Ja, das stimmt. Verständigung, das heißt, wenn ich die Digitalisierung im Prozess nicht verstehe, dann missverstehe ich sie einfach. Das heißt, die Kommunikationswege, die werden vereinfacht, es wird zusammengefasst, also da ist die genial. Ich nutze sie auch sehr oft und sehr viel mittlerweile, weil es einfach eine totale Lebenserleichterung ist. Es ist totaler Wahnsinn. Wenn ich mir denke, früher habe ich mindestens 2 ganze Tage Büro, ja, Verwaltung gebraucht, trotz Mitarbeiter. Und mittlerweile mache ich das alles alleine in 1 Stunde oder 2. So, und das sind natürlich schon so Essenzen, die können das Leben schon erleichtern. Die Kommunikationswege, die sind nicht so geschaffen, dass keine Missverständnisse da sind. Im Gegenteil, ich glaube, wenn das nicht geklärt ist, entstehen erst recht Missverständnisse. So sehe ich das.
1: Ich glaube, hier haben wir den Zuhörern echt einen echten Mehrwert verschafft, was mit dem, was du gerade gesagt hast.
0: Ich hoffe.
1: Bin davon ganz fest überzeugt. Jetzt haben wir ganz viel miteinander gesprochen, Monika. Jetzt geht es darum, das Ganze ein bisschen rund zu machen. Das heißt, wir haben alles Mögliche besprochen, erwogen, zu leicht gefunden, zu schwer befunden. Wenn du jetzt versuchst, dieses Interview mal so in so eine Art Abschlussstatement zu bringen.
0: Wenn es um Widerstandsfähigkeit geht, Resilienz, um die eigene Widerstandsfähigkeit eines Unternehmens, die eigene persönliche Widerstandsfähigkeit in den neuen Alltag zu integrieren, ist kein Einzeltraining. Das heißt, es ist ein sogenanntes System. Wichtig ist, dass wir hier sind, um irgendeinen Schuldigen zu finden, sondern um die Stärke zu üben. Das heißt, es ist kein Motto, sondern das ist im Endeffekt ein Stil, ein Lebensstil, ein Führungsstil, der uns nach vorne bringt. Resilienz generell ist eine sogenannte stille Kraft. Das heißt, die verleiht uns Frauen, die gedeiht auf einem guten Boden erst. Wichtig ist, dass wir wieder lernen zuzuhören, dass wir lernen, unsere eigene Stabilität zu finden. Insbesondere dann, wenn wir momentan keine Lösungen parat haben, das wird mir erst recht in uns gehen. Das Gleichgewicht wiederherzustellen, dass wir darüber auch, dass wir mehr darauf achten, wie wir mit unserer Kraft umgehen, dass wir unser Gleichgewicht haben, mit Routine immer wieder auch was Neues einbinden und dass wir das Team einbeziehen. Also, dass wir Menschen, also auch im Privaten, dass wir unser Umfeld mit einbeziehen, dass wir wieder vielleicht ein bisschen anders miteinander kommunizieren.

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1: Liebe Zuhörerinnen und Zuhörer, liebe Freundinnen und Freunde der persönlichen und beruflichen Weiterentwicklung, und zwar herzlich willkommen zu einer ganz besonderen Buchvorstellung. Ich tauche in mein neues Werk ein, das uns in diesen Zeit des Umbruches, der rasanten Veränderung, einen ganz klaren Kompass an die Hand gibt. Reset Society, die 10 Gebote der Neuausrichtung, von mir, Monika Fink. Das ist übrigens schon mein drittes Buch. Beim ersten Buch, Geile Krise, mach aus jeder Krise einen Gewinn, war schon vorprogrammiert, dass es das nicht endet, sondern dass darauf ein zweites Buch entsteht. Kennt ihr das Gefühl, man steht an einem Punkt, an dem das Alte nicht mehr ganz so trägt, aber das Neue keinen klaren Namen hat und noch nicht ganz greifbar ist? Beruflich, gesellschaftlich, persönlich. Überall spüren wir, dass die Spielregeln sich ändern. Und oft fragen wir uns, ja, wie navigieren wir uns durch diese sogenannten stürmischen Gewässer? Wie finden wir wieder Stabilität, insbesondere wenn alles im Wandel ist? Als Expertin für Neuausrichtung mit fast 3 Jahrzehnten Erfahrung im Coaching, Training, im Leadership habe ich mir genau diese Frage gestellt. Daraus habe ich ein Buch geschrieben. Dieses Buch ist nicht nur analysiert, sondern vor allem inspiriert und konkrete Wege werden aufgezeigt. Meine Kernaussage ist vor allem nicht nur einfach, wie tiefgreifend Stabilität entsteht, nicht nur durch Festhalten am Bekannten, sondern durch bewusste Neuausrichtung. Reset Society ist mehr als nur ein Ratgeber, ist ein Leitfaden für alle, die nicht nur funktionieren, sondern Sinn, Stabilität und Wirksamkeit neu denken möchten. Es richtet sich an Führungskräfte, an Unternehmer, an jede einzelne Person, die sich in Umbruchsphasen befindet, noch gestärkter daraus herausgehen möchte. In meinem Buch, diese 10 Gebote der Neuausrichtung, ist eine strukturierte und doch leichte zugängliche Blaupause für mehr Freiheit, für Selbstbestimmung in allen Lebensbereichen. Diese Gebote sind keine starren Regeln, sondern vor allem Impulse, die uns helfen, unsere Gedanken, unseren Fokus und unsere Entscheidungsstrategien eben neu auszurichten. Ich habe hier ein paar Gebote, damit jeder so ein bisschen einen Eindruck kriegt, wie wir diese Zukunft vor allem aktiv gestalten können. Wir haben als erstes das Gebot der Anpassung. Nicht Angepasstheit, sondern Anpassung. Das heißt, hier geht es auch um flexibles Selbstmanagement in einer sich ständigen wandelnden Welt. Das zweite Gebot, die Resilienz, um auch in turbulenten Zeiten widerstandsfähig zu bleiben und vor allem auch das Team zu stärken. Drittes Gebot, die Kommunikation. Entdeckt die Magie wirkungsvoller Gespräche, um vor allem Brücken zu bauen, vor allem Missverständnisse auszuräumen. Das nächste Gebot, das Gebot des Humors. Humor wird zu wenig genutzt. Nutzt den Humor als wertvolles Werkzeug, um Stress abzubauen, um Leichtigkeit zu gewinnen. Nächstes Gebot der Innovation, praktische Tipps, um nachhaltige Arbeit und vor allem wichtigste Ressource, vor allem Kreativität wieder mehr zu leben. Das nächste Gebot, Gebot der Mitarbeiterbindung, wie man ein engagiertes Team wieder formen kann, dass das Rückgrat eines Erfolges ist, dass das Rückgrat eines Unternehmens ist. Das nächste Gebot, Führung, Pizza und Schokolade. Das heißt, mit Pizza teilen wir, Schokolade ist die Wertschätzung. Das ist die Geheimzutat für eine moderne, menschliche Führung. Darauf das Gebot der Digitalisierung. Das heißt, Impulse, wie eine stabile Arbeitswelt im digitalen Zeitalter vor allem wachsen kann. Das vorletzte Gebot des Netzwerkens, da habe ich 7 Regeln für gesellschaftliches Networking, was wirklich funktioniert. Das letzte Gebot, eines meiner Lieblingsgebote, das Gebot der Feierlichkeit, weil Spaß ist erlaubt, auch in der Arbeit, in dem, was wir machen. Denn mit Freude und Leichtigkeit schöpfen wir neue Energie. In Reset Society habe ich fundiertes Praxiswissen mit Klarheit, Humor und Menschlichkeit verbunden. Ich möchte alle dazu einladen, Krise als Wendepunkt zu verstehen und jeder Verantwortung zu übernehmen, damit Wandel auch aktiv ist, und zwar mit Haltung, Klarheit und einer neuen Lebenshaltung. Dieses Buch ist ein Aufruf, die eigene Freiheit im Kopf zu beginnen, sie dann in jedem Bereich des Lebens vielleicht zu manifestieren, beruflich, privat, im Endeffekt in allen Beziehungen, die unser Leben auch begleiten. Es ist ein Plädoyer für ein Leben, das auf eigene Ziele basiert und nicht auf denen anderer Menschen. Ich bin überzeugt, dass Reset Society, die 10 Gebote der Neuausrichtung, wertvolle Impulse geben wird, um eine eigene Neuausrichtung erfolgreich zu gestalten. Ein Muss für jeden, der bereit ist, den Wandel nicht nur zu überleben, sondern daran zu wachsen. Vielen Dank, eure Monika.

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Produktion und Moderation Clemens Maria Pohlmann. Vielen Dank, dass Sie in den vergangenen Minuten uns zugehört haben. Und wenn Sie es denn mögen, dann beehren Sie uns wieder, wenn es heißt Kommunikation und Kultur, Gespräche, Diskurse, Interviews.

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1: Ich bin Thomas Bleskin. Der Kreml hat einen Besuch von Russlands Präsident Wladimir Putin für Dienstag und Mittwoch in China angekündigt. Putin folge damit einer Einladung des chinesischen Staatschefs Xi Jinping, teilte der Kreml mit.
2: Es soll um die Beziehungen der beiden Länder gehen und um internationale und regionale Probleme, teilte der Kreml mit. Geplant ist demnach anschließend die Unterzeichnung einer gemeinsamen Erklärung und einer Reihe bilateraler Dokumente. Außerdem steht ein Treffen mit dem chinesischen Ministerpräsidenten an. Putins Reise folgt mit kurzem Abstand auf einen mehrtägigen Staatsbesuch von US-Präsident Donald Trump. Er war erst gestern aus China zurück in die USA geflogen. Katharina Schröder, Moskau.
1: Eine deutliche Mehrheit der Bürger in Deutschland lehnt eine Erhöhung der Diäten der Bundestagsabgeordneten in diesem Jahr ab. Die Bezüge sollen zum 1. Juli automatisch um knapp 500 Euro steigen.
3: 85% sprachen sich in einer YouGov-Umfrage dafür aus, dass die Parlamentarier auf die Erhöhung verzichten sollten. Auf rund 12.330 Euro würden ihre Bezüge monatlich steigen. Eine automatische Anpassung, die sich an der allgemeinen Lohnentwicklung orientiert und im Abgeordnetengesetz geregelt ist. Viele in der Bevölkerung würden es aber als wichtiges Signal sehen, wenn die Abgeordneten trotzdem in diesem Jahr darauf verzichten. Auch im Bundestag selbst gibt es die Tendenz, per Beschluss die Erhöhung auszusetzen, in der Opposition und auch in der SPD. 2020, während der Corona-Pandemie, war das schon mal der Fall. Diana Kramer, Nachrichtenredaktion.
1: Beim Absturz eines Kleinflugzeugs in einem Wohngebiet in Limburger Hof südlich von Mannheim sind zwei Insassen ums Leben gekommen. Nach Angaben der Polizei gibt es derzeit keine Hinweise auf verletzte Anwohner. Die Maschine war gegen 11.30 Uhr auf einem Grundstück am Ortsrand abgestürzt. Im größeren Umkreis der Absturzstelle lägen zahlreiche Trümmerteile, hieß es. Das Gebiet wurde weiträumig abgesperrt. Für Anwohner wurde eine Anlaufstelle eingerichtet. Zum Fußball. Der letzte Spieltag der Bundesliga-Saison steht an. Zwischen Schlusslicht St. Pauli, dem vorletzten Heidenheim und Wolfsburg auf dem Relegationsplatz bahnt sich ein wahrer Abstiegskrimi an. Alle drei haben 26 Punkte, Wolfsburg die bessere Tordifferenz. St. Pauli und Wolfsburg treffen direkt aufeinander, Heidenheim empfängt Mainz. Anpfiff aller Partien ist um 15.30 Uhr.
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4: Sie hören die Radioreise mit Alexander Tauscher. Ich grüße Sie. Diesmal heißt es Best of Holland, eine Reise durch die Region und durch die Geschichte. Es geht von der Insel Texel über das Herz von Nordholland, rund um Alkmaar, weiter nach Zandvoort und Haarlem. Ja, und wenn wir schon vor den Toren von Amsterdam sind, dann schauen wir uns auch dort mal ein paar schöne Orte an. Maurits ist nur einer der vielen Gäste unserer tollen Sendung.
5: Hallo, ich bin Maurits. Ich bin Rundleiter hier in dit Museum, Huis van Hilde. Er wird nun ein Interview aufgenommen.
4: Ja, ein Interview wird aufgenommen mit ihm und mit vielen anderen. Übrigens kommen auch die ganz süßen Lämmer bei uns zu Wort. Also tierisch gute Begegnungen in Holland. Dach.

0: Das ist die Radioreise, die neue Horizonte öffnet und damit Reiselust wecken soll. Im Studio Alexander Tauscher. Herzlich willkommen hier bei uns in dieser Show. Wir sind heute im Land der Windmühlen, der weiten grünen Wiesen, des Meeres, im Land des guten Käses. Mit einem Wort, wir sind in Holland. Ja, Holland wird oft mit den Niederlanden gleichgesetzt, aber es ist geografisch gesehen nur ein Teil der Niederlande, denn es ist nur ein Teil im Westen und Norden dieses Landes. Das Gebiet gliedert sich in Nord- und Südholland und wir beginnen mal in Nordholland mit einem kurzen Ritt durch die Geschichte, denn da hat sich einiges verschoben in den letzten Jahrtausenden, nicht nur politisch und historisch, auch geografisch. Und dazu traf ich mich mit Maurits im Museum Huis van Hilde in Castricum, direkt im Herz von Nordholland.
1: Wir sind hier in Castricum, das liegt 20 Kilometer von Alkmaar und 30 Kilometer von Amsterdam, an der Bahnlinie Alkmaar. Amsterdam.
2: Fährt man mal vorbei und würde gar nicht dieses schöne Gebäude sehen, wenn man nicht wüsste, dass es hier das gibt, dieses Museum. Ihr habt 2 Millionen Ausgrabungen, Funde, allein in Nordholland, Skelette, Metalle, Gebisse. Und ihr habt die 1000 davon hier ausgestellt.
1: Ja, die schönsten Funde haben wir dann ausgestellt in der Zeit von Neues Steinzeit, das ist ungefähr 7000 Jahre her, bis 200 Jahre her, der Zeit von Napoleon.
2: Bevor wir dazu kommen, sollten wir noch mal geografisch klären, was sich in der Zeit alles getan hat. Zum einen ist der Strand immer weiter nach Westen gewandert.
1: Erst 4000 Jahre her war hier ganz Wasser. Die Küstenlinie lag ungefähr 6-7 Kilometer nach Osten. Und allmählich ist er aufgeschoben zum Westen von hier. Da gibt es jetzt den Strand. Das heißt dann so 15-20 Kilometer hat sich das Land vermehrt.
2: Das ist ungewöhnlich. Normalerweise nimmt das Meer immer Land. Wir wissen es an der Nordsee, immer mehr wird Sand abgetragen. Teilweise muss man das schützen. Hier hat sich das Land vermehrt.
1: Ja, das hängt auch von der Strömung natürlich, die es gibt. An bestimmten Stellen schlägt das Sand nieder und an der anderen Seite wird es weggenommen.
2: Und wir erfahren auch, dass die Insel Texel, halt eine beliebte Urlaubsinsel, früher einmal Festland war.
1: 2000 Jahre her war die Niederlande viel nördlicher, viel länger, weil auch Texel da ein Teil davon war. Und später ist dann das Wattenmeer entstanden, wodurch Texel eine Insel wurde.
2: Ein wichtiger Nebenfluss des Rheines, den es hier einst gab, ist längst versandet.
1: Der Nebenfluss des Rheins lief hier im Meer, hieß dann das Ei wie in Amsterdam und der Vecht wie in Utrecht, Nordholland. Und die strömte hier im Meer und 2000 Jahre her ist das versandet, konnten auch immer mehr Leute hier wohnen.
2: Das ist also diese geografische Einordnung, wir können nicht alle Skelette aufzählen. Ihr habt eine tolle Panorama-Ausstellungsfläche, rundlich mit ganz vielen Vitrinen, aber ein, zwei können wir benennen, zum Beispiel die Hilde mit ihrer Kette.
1: Ja, Hilde, ihr Skelett ist hier gefunden in 1995 und war ganz alt. Die hat hier 400 Jahre nach Christus gelebt. Die ist hier dann ausgestellt und es zeigt sich, dass sie keine arme Frau war, weil sie eine Glaskette umhat. Die Perlen waren gefüllt mit Goldfolie. Dann hat sich später herausgestellt, dass sie nicht aus Holland kommt, aber mit den chemischen Untersuchungen, da hat sich, ist hervorgegangen, dass sie aus dem Osten von Deutschland kommt.
2: Und das auch noch als Streitsüchtige, weil Hilde, wir grüßen alle Hildes dieser Welt, heißt übersetzt Streit.
1: Streit, ja. Und Hilde gab es hier dann auch, diese Name.
2: Einige Kriege, die hier dargestellt werden, Kriege, die zum Glück wieder mit Versöhnung endeten, zum Beispiel zwischen Friesland.
1: Ja, Friesland, ja. Westfriesland war getrennt von das Mutterland Friesland. Und dann haben die Holländer die Westfriesen geschlagen und die ausgemordet im Grunde. Und später hat sich dann gezeigt, dass sie nacheinander brauchten, weil das Wappen von Nordholland,

0: ist eine Kombination von der roten Löwe von Holland und die zwei gelbe liegende Löwen von Friesland. Und dann war es wieder Freunde, scheint es.
1: Genau, heute wieder Freunde. Anders die Lage zwischen England, Frankreich, Russland. Wir sehen hier einen englischen Soldaten, einen russischen.
0: Ja.
1: Das ist angesichts der heutigen Zeit wenig skurril, aber die haben hier gekämpft.
0: Die haben hier gekämpft und das kam, weil in Napoleon hier war. Die Engländer fanden Napoleon zu mächtig und auch die Russen fanden das. Dann haben sie eine Invasionsflotte hierher geschickt und die haben dann zusammen gekämpft gegen den Franzosen und den Holländern. Letztendlich waren 5 Schlachten und der letzte Schlag war bei Castricum hinter dem Haus von Hilde hier, dieses Museum. Und dann sind 4000 Leute gestorben und meist Russen. Dann sind die Engländer und Russen geschlagen worden, endgültig. Und die könnten dann einen freien Abzug kriegen von der französischen Kommandant. Der russische Soldat ist gefunden worden beim Russendüne. Und unter der Düne liegen noch mehr russische Skelette.
1: Ein interessanter Geschichtskreislauf. Danke vielmals und большое спасибо.
0: Gern gemacht. Ich bin dabei. Ja, ich bin froh damit.
2: Er ist froh damit, habe ich so verstanden. Und wir setzen auch gleich fröhlich über, und zwar auf die Insel, die einmal ein Festland war. Die Insel Texel erreicht man mit der Fähre über den Hafen von Den Helder. Ab dann geht es mit dem Auto oder mit dem Bus und es sind nur noch maximal 30 Minuten in die jeweiligen Dörfer der Insel. Rund 25 Kilometer lang und bis zu 10 Kilometer breit ist Texel als größte der westfriesischen Inseln. Wir steigen gleich mal in den Flieger, nicht um gleich wieder wegzudüsen, sondern um uns aus der Vogelperspektive einen Überblick über dieses Eiland in der Nordsee zu verschaffen. Lange Schlangen am Check-in gibt es beim Texel International Airport zum Glück nicht, denn auf diesem kleinen Flughafen, da starten keine großen Passagiermaschinen, sondern vor allem diese guten alten Propellermaschinen. Eine asphaltierte Landebahn gibt es übrigens auch nicht, schließlich ist Texel Europas grünster Flughafen und deshalb starten wir auch von einer frisch gemähten Wiese. Der Kapitän, er spricht über die Kopfhörer zu uns und wir fliegen über die Wiesen und Felder. Man sieht unten kleine Häuser und auch das blaue Meer, das diesen grünen Fleck umschließt. Wer besonders mutig ist, kann übrigens auch den freien Fall vom Himmel starten. Texel ist nämlich auch ein beliebtes Ziel für die Fallschirmspringer. Wir sprachen unter anderem mit Skip Bronkhorst vom Airport.
3: Das ist eine Cessna, ein 206. Das ist aus 1976. Das fliegt sehr gut. Und bis 15 Uhr geht das nach der Maintenance. Ja, wir fliegen hier mit 6 Personen und hast 300 PK. Das Flugzeug ist klar. So, sind Sie auch klar?
4: Ja.
3: Ja? Alles gut. Ja.
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3: Hier haben wir, wenn Sie nach rechts gucken, haben wir Vlieland, das ist das nächste Insel. Hier leben 1200 Leute.
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6: Wir haben Rundflüge und Sie können hier eine Stunde Rundflüge über die Wadda-Insel. Und da sehe ich Ihnen die Seehunde und die Waddensee und das Insel hier, Texel, die Schlüfte. Das ist ein Naturgebiet.
1: In welcher Höhe fliegt man?
6: Wir fliegen von 1000 bis 2000 Feet. Also das ist 600 Meter ungefähr.
1: Und was für Typ für Maschinen ist das, mit denen man fliegt?
6: Wir fliegen mit Cessna 172 und Cessna 206. Also da können 3 Passagiere oder 5 Passagiere können mit.
1: Das sind reine Propellermaschinen?
6: Ja, genau.
1: Man stellt sich ja die Frage, wie sehr schaukelt es, wie sicher ist man da drin?
6: Flying with us is like driving a car. But except for only being going forward or backwards, it's also going up and down. So you experience a lot more G-forces.
1: Fliegen ist wie eine Autofahrt, nur im Gegensatz zum Auto, was ja nur vorwärts und rückwärts sich bewegt, hat man hier auch nochmal die Triebkräfte. How long is the flight?
6: We can vary the endurance of 15 minutes to 1 hour.
1: Also der Flug dauert zwischen 50 Minuten und einer Stunde. And you only fly around the island, or you also cross a little bit the main shore of Netherlands?
6: Yeah, we can fly to the mainland or to the other islands of the Netherlands, up to Ameland, the fourth island in the row.
1: Man kann einerseits auch am Festland entlang fliegen oder entlang der Inselkette bis Amland.
6: If it's possible to fly to the other islands, because there's restrictions with other airspaces. So there's a military airspace over there. And if it's closed, if it's used by military air force, then we cannot fly there.
1: Also der Flug zu den anderen Inseln hängt nicht nur vom Wetter ab, sondern auch von der Luftraumsperrung eventuell. Denn hier in der Nähe befindet sich auch ein Militärflughafen. Und wenn der den Luftraum sperrt, ist es nicht möglich, eben nach Ammerland zu fliegen. Many people may be a little bit angry of those machines, how safe they are.
6: They are really safe. They are checked. An airplane has to be checked in maintenance after a number of hours.
1: Skip sagt, das Fliegen ist sehr sicher, weil die Flugzeuge regelmäßig gewartet werden. Nach einer bestimmten Zahl von Stunden müssen die Flugzeuge immer wieder gewartet werden.
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4: Der Skydive hier, der schon. Ich springe in der Wochenende 18 bis 80 oder 100 Leute mit einem Fallschirmspringer. Aber wir haben auch sehr viele Evenements. King's Day Boogie ist für unser King. Da kommen Springer aus der ganzen Welt. So, wir haben Springer aus Brasilien oder Amerika. Die kommen hier für ein Event. Wir fliegen nach einer Höhe von 5 Kilometer Höhe. Da können wir das ganze Insel sehen. So, das ist, warum all das ganze Leute hier kommen. Es ist hier auch sehr speziell und wir haben sehr viele Partys. So. Für die ist es viel Spaß und für die anderen Leute fliegen wir eine Rundflug für das normale Mensch.

0: Niedlich und klein.
1: Niedlich und klein, der Blick auf die Insel Texel aus der Vogelperspektive. Vielleicht hatte Reinhard May ja auch diesen Flug unternommen, als er von der Freiheit über den Wolken sang. Vor hunderten Jahren lagen Handelsschiffe, Kriegsflotten oder Walfänger auf der Reede von Texel vor Anker. Immer wieder versanken Schiffe bei Unwetter oder Stürmen. Deshalb liegen noch immer Dutzende von Schiffswracks auf dem Meeresgrund vor Texel. Im Museum Kapskill kann man sehen, was Taucher und Fischer da finden. Und man erfährt auch alles über die Abenteuer der Seefahrer. In diesem Freilichtmuseum erlebt man eben dieses Inselleben vor rund einem Jahrhundert. Zu sehen sind zum Beispiel eingerichtete Häuser einer Windmühle, einer Jutterei oder auch einer Schmiede. Das Strandgutmuseum Flora in der Kork hat sie alle gesammelt, und zwar die Strandgüter, die gestrandet sind. Nämlich in der Gründungsphase des Museums hatten viele Insulaner beim Strandgutsammeln mitgemacht. Auch heute noch ist das Sammeln von Strandgut in Holland ein gewisser Volkssport, erklärt Bill. Wir nennen ihn einfach mal Bill, weil das, was er tut, ist nicht ganz legal, erklärt er uns. Was für ein Glück, dass er noch nicht geschnappt wurde.
2: Wat ein Glück, dass ich ein Stückchen von der Welt bin.
3: Da gehen wir morgens früh oder abends spät in der Dämmerung, weil es ist ja verboten und es gibt Strandwärter, die das überwachen sollen. Sie sind im Prinzip vergleichbar mit Polizisten. Die dürfen mich auch direkt einschreiben und das kostet hier auf Texel. Deswegen gehen wir ja nur im Dunkeln, da können die uns nicht sehen. Außerdem im Gesetz, da steht noch eine Kleinigkeit drin, das muss ich dazu sagen, steht nämlich drin, dass man darf in Holland nur mit spezieller Genehmigung mit dem Auto, mit dem PKW am Strand. Und das sind im Prinzip nur die Beamten. Aber Strandräuber, wir müssen zu Fuß. Da stellt sich aber heraus, weil wir im Dunkeln gehen, haben wir da Vorteil. Wir sehen nämlich mit dem bloßen Auge viel besser als diese Strandwärter im Auto. Also was machen die Typen? Die haben oben noch so ein Ding am Dach. Die machen alles an, was die haben. Die sehen ja richtig aus wie fahrende Weihnachtsbäume. Die sieht man ja 3-4 Meilen weiter schon kommen. Gibt mir alle Zeit in der Welt, mich umzudrehen, irgendwo in der Düne hinzusetzen. Und ich rauchte eine, an bestimmten Stellen habe ich noch was Schönes versteckt. Also ich habe eine schöne Zeit, bis der Typ wieder gegangen ist. Und dann mache ich weiter. Das spart mir jedes Mal 250 Euro. Und man findet wirklich alles. Autoteile, Zigaretten, Teile von Schiffen, Teile von Fischerschiffen, Feuerzeuge, aber auch Tierteile. Ich habe einen Knochen von Mammut, 20.000 Jahre alt. Findet man einen Knochen. Was liegt denn da? Das ist kein Holz. Doch, doch, doch, das ist kein Holz. Was ist denn das? Knochen. So großer Knochen, das kann ja nicht von Kuh sein oder so. An sich dreht sich Strandräuberei um die Suche nach brauchbaren Sachen. Das ist hier entstanden, weil wir es hier immer so arm gehabt haben. Wenn wir hier im Winter früher, sagen wir mal vor 70 Jahren, wenn es hier kalt war, dann sind wir zum Strand und haben uns da Holz geholt, weil das frei war. Das war ja gratis. Billige Kriegsmasse. Und so auch die Scheune, die ist voll gebaut worden von Holz, was wir uns vom Strand geholt haben. Das ganze Ding baumäßig kostet null.
1: Ja, ein echter Raffinini, dieser Strandgutsammler. Denn das Verbotene hat immer seinen Reiz. Bis hoch zur Decke stapeln sich im Museum die unterschiedlichsten Sachen. Rettungsringe, Schuhe, Flaschen oder auch Feuerzeuge. Ja, 14.000 Menschen leben auf Texel. Übrigens genauso viele Schafe kommen hinzu. Und jedes Frühjahr werden mehr als 10.000 Lämmer geboren. Auf Texel kann man mit den Lämmern sogar kuscheln. Also nicht auf der Wiese, sondern ganz speziell im Wellnessbereich. Man nennt das neuerdings Wellness. Man kommt sich in dieser Wellnessbehandlung dann vor, sicher wie eine Mumie. Denn man wird Stück für Stück eingewickelt. Hände und Füße werden mit einer Fettcreme eingerieben. Und dann ebenfalls eingepackt. Als letztes kommt die warme Wolldecke drauf. Sebastian, ein Urlauber aus Berlin, hat das mal ausprobiert.
4: Sieht erstmal ein bisschen gewöhnungsbedürftig aus, aber wenn man sich drauf einlässt, dann ist es richtig schön und richtig entspannt. Also man hat ja hier schon immer Schafwolle genommen auf Texel, um sich aufzuwärmen. Zum Beispiel, wenn man nach einem harten Arbeitstag nach Hause gekommen ist, dann hat man sich in Wolle eingewickelt, ein bisschen aufgewärmt, oder wenn es im Winter oder im Herbst ein bisschen kühler ist, dann ist die Wolle immer schön gewesen und man konnte toll entspannen.
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4: Die Schafbäuerin Ans Kickert, die hat sich dann überlegt, was kann ich denn noch machen, um das noch schöner zu machen. Nicht bloß mit der kratzigen Wolle einwickeln, sondern ja, so ein Wellness-Erlebnis vielleicht draus machen. Sie hat dann einfach die Wolle erstmal gewaschen. Und dadurch wird sie schön weich und kuschelig. Dann hat sie noch Fettcreme dazu genommen und daraus ist Wellness entstanden, mehr oder weniger. Und wenn man sich darauf einlässt, dann merkt man auch, es sieht zwar komisch aus, fühlt sich aber super toll an und ist Entspannung pur.
1: Entspannung pur auf einer Insel, die einfach Entspannung bietet, in der das Mähen der Texelschafe neben dem Wind eine der wenigen Geräuschkulissen ist. Übrigens, dieses Texelschaf ist eine Rasse, die eben von dieser Insel stammt, aber die es heute auch noch in Neuseeland und auch in Australien gibt. Auf Texel gibt es ja diese heimlichen Strandgutsammler. Am Strand von Zandvoort, weiter südlich in Holland, ist es ganz offiziell, denn hier wird Müll gesammelt unter dem freiwilligen Projekt, was sich nennt Hjotel Skellig. Man recycelt Plastikmüll zu neuen einzigartigen Produkten, wie zum Beispiel kreisrunden Seifenverpackungen oder auch Springseilen aus PET-Flaschen. Verbunden damit ist eine Upcycling-Werkstatt, in der jeder mitarbeiten kann, gerade auch diejenigen, die es in der Gesellschaft schwerer haben. Denn das Motto heißt, jeder Mensch zählt in unserer Gesellschaft. Ich habe Diana Krüft beim Müllsammeln am Strand begleitet. Und zwar am Strand von, man hört es gleich gesungen, in Zandvoort am Meer.
6: Well, actually, Jutten means beach combing. So we're walking at the beach and we find...
1: Hjotelskog heißt so viel wie, man findet Schätze, denn sie gehen zwar am Strand jeden Morgen und sammeln Abfall, sammeln Müll, aber das, was sie finden, sind kleine Schätze, weil die sie weiterverarbeiten. Und deswegen heißt das Hjotelskog.
6: And for us it's no trash, because we make... products, new products from the plastics we find on the beach.
1: You start every morning. Ihr geht jeden Früh hier.
6: Yes, we do. From Monday till Friday, every morning we have volunteers who go to the beach with us.
1: Jeden Montag bis Freitag gehen Sie gemeinsam mit Freiwilligen hier am Strand entlang. And first you go in your room, you make a social talk, something like this?
6: Because it's all volunteers, it's very important that we are not a club, but to be a community. It's a community.
1: Es ist eine Community, eine kleine Gesellschaft, eine kleine Gruppe, die sich trifft. Are the volunteers every morning different persons? Sind das immer andere Freiwillige? Are you a fixed ensemble of volunteers?
6: We have a total.
1: Es gibt drei Gruppen, Glück. Die einen gehen zum Strand, die anderen sind im Büro, im Office, und die anderen sind im Kreativbereich.
6: Some of them are working at our creative workplace. So there are three jobs to do at Jettersgeluk. For us, it's no trash. We make new products, circular products.
1: Die Kreativen machen also aus dem, was man hier nicht Müll bezeichnet, aus dem, was man findet, neue Produkte. And those volunteers, they work with you for half a year, for a year. Wie lange arbeiten die Freiwilligen?
6: They work for us for a long time. We have some of them are already from the beginning.
1: Also einige schon seit Anbeginn an, seit sehr langer Zeit.
6: They don't get paid, but what they find at Jettersgeluk is the community. So the social element is really important, but also they love nature, they love the beach, and there is a big problem, plastic soup.
1: Das wichtigste Ziel ist, gegen den Plastikmüll, gegen die Vermüllung der Meere vorzugehen. Alleine schafft man das nicht, aber in der Gruppe schon. Deswegen ist das Wichtigste eben, das Plastik aus dem Meer herauszuholen.
6: We have one goal, and that is to strive against plastic soup.
1: The little parts are important for you, the little trash.
6: Well, we take everything from the beach that does not belong to nature.
1: Alles wird vom Strand genommen, was eben nicht zur Natur gehört, for instance.
6: Bottles, can tops from the cans, from the plastic and the bottles.
1: Plastikflaschen und auch die Plastikflaschenverschlüsse.
6: Lots of plastics. Small ones, microplastics, big plastic,
1: the viel ropes, Plastik, die
6: many
1: kleinen,
6: ropes from
1: die
6: the
1: großen.
6: From the Scheepsfahrt, from the nets.
1: Also auch die Fischernetze, die Netze, die von den Booten quasi dann im Meer gelassen wurden, auch die sammelt man. And also cigarettes, Zigaretten auch.
6: We donate them, the cigarette butts, we donate them to an artist. And they make nice art from it. We don't do that ourselves.
1: Diese Zigaretten schenkt man einem Künstler und der wiederum macht aus diesen kleinen Zigaretten Kunstwerke. Das machen die nicht selbst. And you have special trees for the cigarette, those plastic. Es gibt also kleine Plastikhüllen, in denen man seine Zigaretten quasi verstauen kann. How does it work?
6: Of course, we prefer that people don't smoke on the beach, but they do.
1: Man soll eigentlich nicht rauchen am Strand. Natürlich tun es viele und deswegen gibt es solche Glasröhrchen, wo man seine Zigarettenstümpfe hinein quasi tun kann.
6: So they don't get into nature. We have two goals. One is to strive against the plastic soup, but The other one is for us also really important.
1: Zwei Ziele hat dieses Jutters-Glück. Einmal, klar, ist es der Kampf gegen den Abfall, gegen die Vermüllung der Meere, Plastik etc. Das zweite ist aber, eine inklusive Gesellschaft hier in Sanford zu schaffen. Eine Gesellschaft, in der jeder seine Talente einbringen kann. Auch diejenigen, die dafür nicht bezahlt werden regulär, die aber hier eine gemeinnützige Arbeit tun, die man eben hier nicht als Freiwillige bezeichnet, sondern als freiwillige Kollegen.
6: We call them not volunteers, but volunteers colleagues.
1: Sanford by the Sea. Das ist gewissermaßen die große Badewanne von Amsterdam. Dahin kommen wir später noch, aber zuvor geht es nach Alkmaar, ins Herz von Nordholland. Und eine sehr bekannte Stimme aus Holland, die war ja schon zu hören, Rudi Karel, bekannt für seinen Akzent. Ich glaube, er hat ihn wirklich gepflegt, damit er einfach so schön bleibt, dieser holländische Akzent in Deutsch. Aber Rudi Karel sagte einmal scherzhaft: Als ich nach Deutschland kam, sprach ich nur Englisch. Aber weil die deutsche Sprache inzwischen so viele englische Wörter hat, spreche ich jetzt fließend Deutsch. Darüber lohnt es sich nachzudenken. Wie immer an dieser Stelle, auf Weiterhören.

0: Richtet auf eure Lauscher, denn hier spricht der Tauscher. Der Alexander grüßt Sie alle miteinander und wünscht auf diese Weise eine schöne Radioreise. Heute eine kleine Reise durch das kleine, gemütliche, grüne Holland. In Hollands Gewächshäusern ist es ja immer grün und immer warm. Niemand holt aus so wenig Platz so viele Tomaten heraus wie die Niederlande. Hier befinden sich die besten Gewächshäuser der Welt. Es ist keine Bauernhofromantik mehr, sondern hocheffizient. Wir aber widmen uns der ländlichen Idylle, denn in der Nähe von Alkmaar steht das erste Gemüseauktionshaus der Welt. Inzwischen ist die Halle mit der historischen Uhr ein Museum und es werden für Touristen sehr authentische Auktionen nachgespielt. Dieses historische Gebäude steht mitten im einstigen Reich der 1000 Inseln, durchzogen von Kanälen. Mit unserem Guide Cass schippern wir ein wenig durch dieses Archipel der vielen kleinen Inseln.
1: Hier ist ein Auktionshalle mit Versteigerung von Gemüse. Gemüse, den durch die auf die Gärtnerinsel angebaut wurde. Und es gab vorher mehr als 17.000 Inseln hier und alles mit der Hand gemacht. Das hat fast 400 Jahre gedauert, bis man 17.000 Inseln hatte. Jetzt sind nur noch 500 übergeblieben.
2: Und dann fuhr man ja mit dem Boot in dieses Auktionshaus.
1: Ja,
2: das geht nämlich. Jedes Boot einzeln ist dann begutachtet worden.
1: Das ist das Besondere an was man hier gemacht hat. Die Gärtner sind mit ihrem Boot und die Gemüse darauf durch das Auktionslokal gefahren. Und die Händler waren an beiden Seiten, zum linken und rechten, und sahen sie das an. Und dann, wenn das Boot sehr leise da durchgefahren ist, hat man die Preise bestätigt mit dem Uhr, die das gibt. Wir gehen das später selbst machen.
2: Und sehen jetzt die Gegenwart dieser Insel?
1: Ja.
2: Sind das Wohnhäuser, Ferienhäuser?
1: Das sind Wohnhäuser, aber schon alte Wohnhäuser von das alte Dorf. Die waren schon auch vorher da. Da lebten auch die Gärtner und andere Leute, denn es gab nicht nur Gärtner, es waren auch Laden und alles, nicht? Und Werkstätten für die Boote. Die Gärtnerinsel, dieses Gebiet ist noch fast wie es früher hier war.
2: Sumpf, Schilfgebiete.
1: Viel Sumpf, aber mit den Kanälen da dazwischen hat man die Erde am linken und rechten Seiten hochgebracht, das fruchtbare Erden darauf, und so sind die Inseln entstanden. Jetzt ist es ein Problem, weil die alten Gärtner, die sind fast allen aufgehört mit ihrer Arbeit. Es gibt keine neuen mehr. Denn es ist viel einfacher, um zum Laden zu gehen. Dort kann man alles kaufen, nicht? Und so ist es ein Problem, um das Gebiet hier zu behalten. Weil wenn man nichts macht, dann gibt es nur in kurzer Zeit hohe Pflanzen, dann wird es ein Dschungel, nicht?
2: Ist das eigentlich eine Mischung aus Salz und Süßwasser, also Brackwasser, oder ist das reines Süßwasser?
1: Nein, das ist Süßwasser.
2: Kein Rückfluss aus der Nordsee?
1: Nein, nicht hier. An bestimmten Stellen in Holland gibt es Schläuche natürlich, und dort kann man auch das Wasser in- und ausgehen lassen, und da kommt auch manchmal Salzwasser herein. Aber hier ist alles süßes Wasser. Die Vögel, die Gänse, die Enten, ja, die kamen auf die Insel und möchten gerne ein wenig schnecken von den jungen Pflanzen natürlich. Das war immer ein großes Problem. Aber jetzt haben wir einen neuen Feind, der amerikanische Flusskrebse. Das ist ein Exot. Er gehört hier nicht. Er ist hier gekommen, vielleicht Leute, die den in einem Aquarium hätten oder in einem Teich im Garten und das nicht mehr wollten. Und sie haben sie ins Wasser freigelassen und das hat explodiert. Sie haben keine natürlichen Feinde und es gibt immer mehr und mehr. Und das ist richtig ein Problem. Man sieht sie nicht, aber sie sind überall. Zum Beispiel, weil es hier überall Wasser gibt, Fröschen, die gibt es nicht mehr, kaum. Weil die amerikanische Revierkrebs isst die Eier.
2: Typisch Amerika, finde ich.
1: Ja, ja, sicher.
2: Kam ja auch mit 2017 mit Trump.
1: Fußen, Beinen sind zu weit nach hinten, weil es richtig ein Vogel für das Wasser ist. Füt auf Niederländisch. Und er kann auch sehr gut tauchen. Kommt er hoch mit einem Fisch.
2: Aber eben nicht den amerikanischen Flusskrebs kann
1: er
2: besiegen.
1: Nein, damit kann er nichts machen. Der hat einen Panzer.
2: Wow. Typisch.
1: Ja, wenn ich hier amerikanische Gäste habe, dann sagen sie, aber wir kennen das. Das essen wir im Süden von Amerika. Krefisch nennt man das. Wird das viel gegessen. Aber die Restaurants hier haben es versucht. Aber es ist kommerziell nicht interessant. Weil man muss sie kochen, dann alles abnehmen und bekommt so ein kleines Stückchen Fleisch. Und bevor das auf dem Teller von die Kunde ist, dann ist das nicht interessant mehr. Ein sehr alter Windmühle dort. Und das ist an die Rand von das Gebiet, denn die Mühlen war um das Wasser herauszuholen, nicht? Um das Niveau von das Wasser zu kontrollieren.
2: Sind diese Mühlen hier noch in Betrieb oder
1: rein
2: im Museum?
1: Ja, die sind in Betrieb. Da ist ein Mann und der macht das. Der hat studiert dafür und alle Diplomen und er macht das.
0: Die Moje Mojen, Johannes Hesters, als er einst vor der schönen Mühle stand. Wer den Namen Harlem hört, verbindet damit sicher automatisch New York. Doch das Harlem mit doppeltem A, das befindet sich zwischen Amsterdam und Zandvoort mitten in Holland. Harlem, ja, es atmet Geschichte und Kunst. Die für Holland typischen Grachten, sie durchziehen die Altstadt mit den historischen Fassaden. Wir schauen uns die Stadt mal mit einem jungen Mann an, der auf dem Wasser groß geworden ist. Arendo van Holsbergen, Kapitän auf einem der Boote von Lux Lopem Harlem. Und wir norden uns mal musikalisch-geografisch ein.
3: Was denken Sie noch für Harlem, Noord-Holland, Harlem, Noord-Holland.
4: Ik ben kapitein vandaag. Onze de eigenaar van Lux Sloepen Harlem. Dat is een rederij van Harlem. Dit is een luxe sloep met lekkere kussens en happen en dranken.
2: Fährst du den ganzen Tag?
4: Ja, die ganze Tag. Especially on Saturday. Yeah, it's a very busy day.
2: Gerade Samstag ist ein sehr beschäftigter Tag, because the most of the tourists come on Saturday.
4: Ja, und auch Hollanders. We have also have lots of weddings, birthday parties, company events.
2: Also es gibt viele Hochzeitsfahrten, viele Geburtstagsfahrten, auch Unternehmensfahrten.
4: We have different tours. Sometimes we go to the north as well. Even people go to swim sometimes. We have a swim plateau people can take out. So when it's hot, people will be swimming. We can go to the south, a bit more nature. And often we go into the city with a bit of history. And
2: also Sie fahren also oft nach dem Norden, haben dann auch eine Fläche, wo man vom Boot aus ins Wasser kann, an warmen Tagen, wird dann geschwommen oder auch in die Stadt.
4: It's very clean water. You're not get sick. My mother lives on a houseboat and she swims every morning.
2: Seine Mutter lebt auf einem Hausboot. Sie schwimmt jeden Früh. Er sagt, es ist ganz leicht hier. Man wird nicht krank. Very easy to swim.
4: Very easy to swim, yeah.
2: And you were born and grown on the water. Ist er groß geworden auf dem Wasser?
4: Yeah. So I was always on the water and then I started with the boats, first sailing boats and then renting out boats in my student time and then it grew into a company.
2: Er ist auf dem Hausboot groß geworden, am Wasser groß geworden, hat immer wieder Boote gefahren, Boote geliehen und dann auch im Studium. As a student, you were working as a driver here?
4: Yeah.
2: Als Student hat er quasi so einen Nebenjob gehabt. And now it's your full-time job?
4: Yes, 7 days a week.
2: 7 Tage die Woche?
4: In the summertime.
2: Im Sommer? Yeah, that's why you're so brown in the face.
4: Yeah.
2: Deswegen ist es auch so schön sonnig braun.
4: My mother lives there now on her own and I just have my own place. Yeah.
2: But you don't live on a houseboat, no?
4: No, not anymore.
2: Also er lebt nicht mehr auf dem Hausboot, aber seine Mutter nach wie vor. Wie war es als Kind gewesen? How was it as a child to live on a houseboat?
4: I loved it, yeah. Swim every day in summertime, go on a sup, little sailing boats, always on the water, yeah.
2: Er ist im Sommer segeln gegangen, Subway, Standard Paddling gefahren.
4: Standard Paddle, yeah.
2: Jeden Tag geschwommen. So in the morning the first was swim in the water.
4: Yeah. It's a feeling of freedom on the water.
2: Es ist ein Gefühl der Freiheit auf dem Wasser. Was it sometimes cold in winter time on a houseboat?
4: No, it's very well. It's isolated. Yeah.
2: Also restrooms and everything?
4: Yeah, it's like a real house these days, but then on the water. It's connected to the sewage. It's connected to gas. Electricity.
2: Es ist ein Hausboot, was im Prinzip wie ein Haus ist mit allem, was die Zivilisation braucht. Elektrizität, Wasser, Gas, all das. Und deswegen ist es auch im Winter nie kalt gewesen. Do many people now live on a houseboat here?
4: Yeah, quite some, yeah. In 1960 there was a housing shortage, so then a lot of people start to buy old cargo ships and they dock them somewhere and it just was really cheap to start living that way.
2: Gerade in den 60ern haben sehr viele sich ein Hausboot gekauft und haben dann seitdem auf diesen Booten gelebt, weil es viel günstiger ist.
4: And now, but now over the years, after a while the municipalities said, okay, enough houseboats. But those who have a place can stay. Yeah, now many of the houseboats start to go away, like the old cargo ships get away, and the real houses, they start being there.
2: Aber irgendwann gab es die Vorgabe der Stadt, es ist genug, wir haben jetzt zu viele Hausboote. In der Zeit, als auch die Cargo-Schiffe zurückgingen, hatten dann wieder Menschen ihre Hausboote aufgegeben und haben richtige Häuser gebaut. How much do you think there are houseboats here in Harlem? Wie viel gibt es hier noch Hausboote in Harlem?
4: I think about 4,000.
2: 4,000 Hausboote gibt es noch in Harlem?
4: In the whole area?
2: Im gesamten Gebiet. And so you know every corner of the channel.
4: Yeah, very well. Many memories.
2: Viele Erinnerungen hat er dran. Which, for instance?
4: Weddings are always the most beautiful, I think. But we also had funerals, even people free the ashes.
2: Natürlich, die schönen Erinnerungen sind die Hochzeiten, aber eben auch Beerdigungen, als die Menschen hier die Urne mit hatten.
4: Yeah, an the Spana River.
2: Also an der Spana wurde dann die Asche ins Wasser hineingegeben. The emotional moments, I think.
4: Yeah, special.
2: And do you have also VIPs, which you drive here, something like this?
4: Sometimes,
2: Hat auch einige Promis. Could you name some names?
4: Martin Garrix.
2: DJ Martin Garrix, zum Beispiel. And still now you're every day swimming here in the channel? Schwimmt ihr nach wie vor jeden Tag hier?
4: Jeden Tag ist ein bisschen kalt, aber vielleicht tomorrow.
0: Der blonde Sunnyboy Arendo erzählte mir, dass er beim Schwimmen einen roten Ballon an einer Hand um seine Brust spannt, damit er nämlich von den Booten auf den Grachten frühzeitig als Schwimmer erkannt wird. Dort, wo früher eine karge Moorlandschaft war, liegt heute eine der Perlen von Südholland, die Stadt Delft. Es ist die Stadt des Delfter Blau, die Stadt von Wilhelm von Oranien und Johannes Vermeer. Die mittelalterliche Struktur ist durch all die Jahrhunderte hinweg sehr gut bewahrt geblieben. Klaas Huinza läuft mit uns auf den royalen Spuren durch Delft.
5: Bei einer königlichen Beisetzung wird alles hier am Marktplatz entfernt. Terrassen gehen weg, alles geht weg. Alle königlichen Gäste werden empfangen im Rathaus, ein Teppich über den Marktplatz und dann geht es so in die Kirche hinein. Und hier sehen Sie die Beisetzung von Juliana. Wir gehen hinein. Juliana von Stolberg. Sie ist die Urmutter unseres Königshauses, aber auch von Belgien, Luxemburg, Schweden, England und die russische Zarenfamilie.
2: Der Sarg kommt rein. Draußen versammelt man sich, ist die Schlange, dann kommt der Sarg hier in die Kirche rein.
5: Ja.
2: Und dann?
5: Ist erst ein Gottesdienst. Und dann am Ende dieses Gottesdienstes wird der Sack von Militären nach hier gebracht.
2: Die Treppe herunter?
5: Die Treppe hinunter.
2: In die Katakomben im Prinzip?
5: So, ja.
2: Und hier liegen dann schon die Särge der anderen?
5: Die liegen schon mehr als 100 Jahre.
2: Kann man sagen, das ist die wichtigste Kirche Hollands?
5: Das ist die einzige Kirche in Holland, wo noch in die Kirche beigesetzt wird.
2: Die kommen dann auch all die Staatsgäste dazu?
5: Werden alle empfangen im Rathaus. Alle Gäste, königliche Gäste, Staatsgäste, gehen in die Kirche hinein, ist ein Dienst von 2 Stunden und dann findet die Beisetzung statt. Am Ende, 3 Tage nach der Beisetzung, ist die Kirche geöffnet für Publikum. Können Sie alle Blumen sehen und dann war ich einmal, habe ich die Leute begleitet.
2: War das ein sehr erhebendes Gefühl?
5: Ja, wunderschön. Das habe ich einmal gemacht. Das war bei der letzten Beisetzung von Bernhard. Natürlich Wilhelmus, die Nationalhymne auch, immer. Hier in Nissen, Juliana und Bernhard. Dann hier die Großmutter Wilhelmina und Heinrich von Mecklenburg-Schwerin. Wir können davon ausgehen, dass unser Königshaus ist vor 80% Deutsch. Angefangen mit Wilhelm von Oranien, zwischen Tod und Beisetzung dauert es einige Wochen. Aber in manchen Fällen dauert es mehr als 100 Jahre. Wir hatten 200 Jahre Statthalter. Dann waren wir eine Republik. Dann kam Napoleon. Nach Napoleon wurden wir ein Königreich. Wir hatten also 2-mal Wilhelm I. Statthalter Wilhelm I. Und nach Napoleon König Wilhelm I.
2: Neben Rembrandt Vermeer, einer der ganz, ganz großen Maler der goldenen Zeit, sagt man.
5: Vermeer ist geboren in 1632, 43 Jahre alt geworden, war ein Maler aus unserem goldenen Jahrhundert. Gab dann 3 große Maler im goldenen Jahrhundert. Der erste war Rembrandt, der zweite war Johannes Vermeer, geboren in Delft, gestorben in Delft. Und der dritte war Frans Hals aus Haarlem. Wir sind hier im Vermeer-Zentrum. In diesem Zentrum können Sie anschauen, alle werken van Vermeer 37 in richtige kreuzen, in richtige rijenvolgen, leider nooit kopieerd.
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2: Klaas, het is ja wie een riesen Biergarten hier, wat we in München zeggen.
5: Een Biergarten, dat had te doen met de vergangenheid. Delft had vroeger 13 klooster. Hier stond een klooster, rond 1500. Een bettlerklooster. Die bemoeide zich met krankheiten wie cholera en pest. Dan kwam de reformation en dan wurde Delft een evangelische stad. En wurde dieses Klooster Beestenmarkt, Viehmarkt. Für Jungvieh. Bauer aus der Umgebung brachten die Jungvieh nach hier, wurde alles hier verhandeld. En als es verkauft war, musste daar auch ein Bier getrunken werden. En die Bierhäuser immer gegeben. Der Beestenmarkt hat gedauert bis 1970. Dan hat es aufgehört. Die Kuh ist übrig geblieben. Siehst du, dan hier am Beestenmarkt 23 wunderschöne Platanen. Sind 100 Jahre alt und wenn du hier kommst im Sommer bis tief in der Nacht, Leute, denn Delft ist eine richtige Studentenstadt, 16.000 Studenten kommen alle hier. Du kannst hier heute Abend kommen um 12, um 1, um 2, voll. Die Platanen, schön oder nicht?
6: Darin das kleine Café.
2: Man kommt also nach Delft nicht nur wegen Oranje, Nassau, sondern eben auch wegen Vermeert.
5: Und die schönen Häuser, das schöne Rathaus. Man kann wirklich einige Tage in Delft verbringen, ohne sich zu langweilen.
2: In der Tat. Vielen Dank.
5: Gerne gemacht.
0: Ja, das ist der Ohrwurm von der kleinen Kneipe in unserer Straße, in der niederländischen Version. Amsterdam ist die größte Stadt im Königreich, eine Millionenmetropole inzwischen mit den Vororten, von der man im Inneren nicht so viel spürt, außer eben diesen Zehntausenden Touristen. Also Amsterdam ist wirklich inzwischen so überlaufen, dass man gar nicht mehr die Werbetrommel rühren muss, aber ein kurzer Spaziergang sei uns erlaubt. Denn am Radioreisemikrofon haben wir einen äußerst charmanten Guide, unsere Fleur. Sie übergibt uns akustisch die Blume, die die kleine Wilma Landkron nun besingt.
7: Herzlich willkommen in Amsterdam. Ich bin Fleur, Ihre Reiseführerin, und wir laufen jetzt durch Amsterdam.
2: Wir laufen durch Amsterdam und müssen erstmal klären, warum Amsterdam die Hauptstadt ist.
7: Oh ja, viele Leute, auch noch immer einzige Holländer, die meinen noch immer, dass Den Haag die Hauptstadt unseres Landes ist. Ich muss nur sagen, das stimmt nicht. Es ist aber Amsterdam. Amsterdam ist die Hauptstadt und zu gleicher Zeit die größte Stadt. Und wir haben fast mehr als 1 Million Fahrräder. So jeder Holländer hat ein Fahrrad. Ja, in Amsterdam werden auch jeden Tag so viele Fahrräder gestohlen. Ich sage immer, wenn man Glück hat, kann man der gleichen Tag sein eigenes Fahrrad am Flohmarkt wieder kaufen. Das nennen wir dann Recycling. Aber ich möchte erst erklären, warum Amsterdam die Hauptstadt ist. Weil wenn man durch Amsterdam fährt, dann sieht es nicht aus wie eine Hauptstadt. Es war auch immer eine Handelsstadt und wird das auch immer bleiben. So alle offizielle Gebäude sind in Den Haag. Und die Regierungssitz ist Den Haag. Wir nennen Den Haag die politische Hauptstadt. Grundsätzlich ist es aber Amsterdam, da in der Konstitution steht, dass unsere Könige und all unsere Königinnen hier in Amsterdam inauguriert werden. Es ist keine Krönung, es ist genau das Gleiche, nur ohne Krone. Und deswegen nennen wir das in den Niederlanden eine Inauguration. Und diese findet statt am Damplatz in der Neue Kirche. Damplatz ist das Herz der Stadt. Hier wurde Amsterdam damals in 1275 geboren. Im 17. Jahrhundert, in jener Zeit, hieß das Land Holland. Holland war eine Republik im 17. Jahrhundert und der Macht war dezentralisiert, aber die Regierung war schon in Den Haag. Das ist der Grund dafür, heutzutage alles noch immer in Den Haag ist. Es ist der Regierungssitz, die Botschaften sind in Den Haag, die Ministerien sind in Den Haag, die königliche Familie wohnt dort. Denn Amsterdam gefällt die königliche Familie überhaupt nicht, weil die sagen, das ist eine antimonarchistische Stadt und auch so viel eine sozialistische Stadt. Macht uns kein Flaus aus, weil Amsterdam gefällt uns ja wunderbar. Aber deswegen nennen wir Den Haag noch immer die politische Hauptstadt.
6: Als de lente komt, dan stuur ik jou tulpen uit Amsterdam.
2: Tulpen aus Amsterdam, ja, der Ohrwurm. Hier auch in Amsterdam selbst? Und
7: nein, das ist natürlich Blödsinn. Das ist so komisch, weil das ist eigentlich die Gegend zwischen Amsterdam und Den Haag. Nur, und das wissen die Ausländer überhaupt nicht, die kommen allemal zum Keukenhof. Aber nördlich, hè, ganz nördlich in dieser Provinz, blühen die eben so schön. Aber die ganze Tulpengeschichte ist überhaupt nicht so romantisch, wie das aussieht. Weil wenn die Tulpen in Blüte stehen, ja, die werden alle geköpft, die werden abgeschnitten. Damals mit dem Hand, jetzt werden die alle mit der Maschine geköpft. In 2 Minuten sind die alle weg. Und das gefällt natürlich nicht die Touristen. Die kommen alle nach die Niederlande, um die Tulpen in Blüte zu sehen. Aber das interessiert den Züchter nicht, weil für den Züchter ist nicht die Blumen wichtig, sondern die Zwiebeln.
0: Wieder eine Illusion genommen. Übrigens, der Name Amsterdam, der ja gleich von Cora besungen wird, stammt von einer Schleuse als Ursprung eines Fischerdorfes. Mit Fleur laufen wir nun durch Amsterdam, durch das Jordanviertel.
6: Komm, wir fahren nach Amsterdam.
7: Ich glaube, das ist fast 100% sicher, dass der Name Jordan kommt vom französischen Wort Jardin, das Garten bedeutet auf Deutsch. Und gab es sehr viel Gartenbau. Die Leute hatten ihre Garten, haben auch Gemüse gezüchtet. Und die haben dann auch die Straßen und Krachten verdammt nach Blumen und Pflanzen. Und dann später wurde es eigentlich, das ist ganz schade, wurde es sehr arm. Es gibt auch sehr kleine Häuser, wie Puppenhäuser. Und jetzt gibt es Galerien, viele schöne Kneipen und Restaurants und auch spezialisierte Geschäfte wie in den neuen Straßen, wo man nur Zahnbürste verkauft oder 400 Sorten Mineralwasser.
2: Und wenn ich den Matthias-Hering mal kosten will, wo kann ich den am besten essen?
7: Auf den Brücken gibt es dann die kleinen Lokale, wo man dann Hering verkauft. Und die essen wir wie die japanische Sushi. Hè? Wir essen das roh, gesalzen mit Zwiebeln, mit Gurken. Es gibt selbst einen Ausdruck in den Niederlanden, hè, weil es schmeckt ja wunderbar, aber es riecht ja schlimm. Und wir sagen öfters, ein Hering pro Tag, hè, dann braucht man keinen Arzt. Da ist es sehr gesund. Und 2 Hering pro Tag braucht man seine Freunde und seine Familie nicht mehr, weil es riecht so schlimm.
0: Den Hering sollte man auch nur an diesen Orten probieren, rät unser Guide, denn wer einmal einen verdorbenen Hering aß, der isst ihn nie wieder. Geräucherter Aal ist auch eine Spezialität in Holland und wir haben gleich noch weitere Tipps. Milch, Butter, Käse, Fleisch und Fisch sowie auch einfaches Gemüse sind die Kernbestandteile der holländischen Küche. Je nach Region überschneidet sich die Kulinarik mit der benachbarten Region. Einflüsse hat auch die ostfriesische, die rheinische oder auch die flämische Küche. Und darüber sprach ich am Beispiel der Küche auf Texel mit dem Tourismuswissenschaftler und Reiseexperten Jürgen Kagelmann.
8: Ja, der Fisch spielt natürlich nach wie vor eine ganz große Rolle. Man kriegt in jeder Imbissbude, in jedem Hotel, jedem Restaurant Fisch irgendeiner Art und so. Und die Holländer lieben das gerne so als Snack mit allen möglichen Croquis-Rustinetten und alles, was frittiert ist. Und man muss da nicht unbedingt in die guten Restaurants gehen, die es auch gibt und die dann also wirklich Spitzenküche zelebrieren. Das kann man auch haben, aber vielleicht will man das auch gar nicht unbedingt im Urlaub. Jedenfalls also viele deutsche Familien, die werden also damit zufrieden sein, dass sie ihre Grundnahrung zu sich nehmen können.
2: Vor allem, dass es dann auch Fisch aus der Nordsee ist. Es muss ja nicht irgendwas Exotisches sein.
8: Ja, ob das nun Kabeljau ist oder irgendeine andere Sorte oder so. Das ist wirklich also Fisch da aus der Nordsee, der gefangen wird und der in ganz netten Kneipen, gerade an der Küste und so in der Nähe vom Hafen und so auch angeboten wird. Das ist alles vor allen Dingen von der Atmosphäre sehr angenehm.
6: Frau Antje bringt Käse aus Holland.
8: Also es gibt 3 große Sorten von Käse. Kuh, Schaf und Ziege. Das teuerste ist Schafskäse interessanterweise und Kuhkäse ist am billigsten. Und es gibt also hervorragende Käsereien, die man auch besichtigen kann. Das ist ja immer sehr wichtig, weil man fragt sich doch, was macht man da? Genauso wie man also die Bauernhöfe besichtigen kann, wo die Lämmer gehalten werden, kann man auch welche besichtigen, wo der Käse gemacht wird. Und das ist natürlich also wirklich lecker. Und lecker ist auch ein Wort, was man, glaube ich, im Holländischen genauso hat wie im Deutschen. Kein Wunder. Also der Käse ist also wirklich sehr, sehr gut. Und auch wenn man da in einen großen Supermarkt geht, da hat man eine Riesenauswahl. Also da braucht niemand Bedenken zu haben, dass er verhungert.
2: Und dann sind die Holländer ja auch sehr clever, was das Zubereiten der Kartoffel betrifft. Auch die wird weiterentwickelt und in der Wertschöpfungskette weiter veredelt.
8: Ja, also vor allen Dingen stößt man auf Schritt und Tritt, um es mal so zu sagen, auf Pommes frites. Das ist natürlich gerade auch für die Kinder sehr wichtig, weil man weiß ja, die haben einen etwas eingeschränkten Radius, was ihre Lieblingsspeisen anbetrifft. Fritten gibt es also überall und wenn gar nichts mehr geht, dann geht Pommes frites, ne?
2: Und wenn das nicht mehr geht, macht man die Kartoffel zum Gin.
8: Ja, das ist eine ganz interessante Sache. Hier wird ja in letzter Zeit bei uns viel diskutiert, also dass zu viel Essen weggeschmissen wird und dass zu viel Lebensmittel nicht in die Supermärkte kommen, weil sie nicht so richtig gerade sind oder richtig schön sind oder so. Und die Holländer haben das Problem ganz praktisch gelöst. Also die machen keine philosophischen Ermahnungen der Leute, jetzt esst doch auch also das Zeug, was nicht so ganz gerade ist, sondern die sagen, okay, wir können auch mit den Sachen, die also nicht zum normalen Verkauf eigentlich vorgesehen sind, was anfangen. Man kann also Wodka draus machen, klassisch, oder eben Gin, Geneva.
9: Das ist Qualität aus Holland.
0: Qualität aus Holland freut auch den vierbeinigen Urlauber, gerade auf Texel, beobachtet Tierliebhaber Jürgen.
10: Sei ruhig, mein Kleiner. Und sei doch bitte mal ruhig. Ich will dir nämlich was erzählen.
8: Mehr und mehr Pensionen, mehr und mehr Hotels, mehr und mehr Destinationen richten sich drauf ein, auf den Urlaub mit Hund, weil viele Leute ja ihren Hund mitnehmen wollen. Vor allen Dingen, wenn man eine Familie ist und dann eben nicht nur zwei Kinder hat, sondern einen Hund, dann muss der natürlich mitkommen.
11: Ein kleiner Hund kann der allerbeste Freund sein.
8: Und das ist natürlich dann eigentlich ganz praktisch in Texel, denn das gilt als eine sehr hundefreundliche Gegend. Nicht, dass die Hunde dort alles machen dürfen, aber in den meisten Pensionen und auch in vielen Hotels sind Hunde durchaus akzeptiert. Das sollte man also mal wissen.
12: Der Junge mit dem Hund von Monika.
8: Und ansonsten muss man halt wissen, ja, die Hunde sollten schon häufig angeleint werden, aber es gibt dort auch Bereiche, wo die also frei herumlaufen können.
2: Und im Gegensatz zum See, ins Meer dürfen ja die Hunde noch frei.
8: Ja, obwohl die See schon ziemlich rau ist. Mitschön, wir sind da also an der Nordsee und da ist das eine ordentliche Strömung. Da würde ich mir als Hund das schon zweimal überlegen, ob ich da reingehe.
2: Vor allem so als kleiner Dackel.
8: Ja, den siehst du nie mehr wieder, ja.
0: Na, der kluge Dackel hat ja spitze Ohren und hört uns, weiß damit Bescheid und ist auch eingeladen für die Urlaubsverlängerung in Holland. Wir haben Radioreisen aus Texel, aus Zandvoort, aus der Region Alkmaar, aus Amsterdam oder auch aus Delft. www.radioreise.de mit den Bildern und Podcasts in unseren Blogs, radioreise.de und überall da, wo man in Holland gute Podcasts finden kann. Ich sage zum Abschied, goodbye, adios, ciao, au revoir, ayuwobam, farewell, das wird rein, ja, merhaba und shalom und in Holland ganz einfach, tot ziens.
13: Maurits zegt tot ziens en ik hoop jullie snel in het Huis van Hilde te zien.
0: Bedankt, wie der Holländer sagt. Bleiben Sie schön reisefreudig, meine Damen und Herren, denn es gibt noch mindestens 1000 Orte in dieser Welt zu entdecken. In diesem Sinn, wie immer, bis bald.
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2: Ich bin Thomas Pleskin. Russlands Präsident Putin reist kommende Woche nach China. Nach Angaben des Kremls und des Außenministeriums in Peking besucht Putin am Dienstag und Mittwoch Staatschef Xi Jinping. Bei den Gesprächen soll es um die Beziehungen beider Länder und um internationale Fragen gehen. Anschließend seien eine gemeinsame Erklärung und mehrere Abkommen geplant. CDU-Generalsekretär Carsten Linnemann hat die Buhrufe für Bundeskanzler Friedrich Merz auf dem DGB-Bundeskongress kritisiert. Der Frankfurter Allgemeinen Sonntagszeitung sagte er, seine Oma hätte früher gesagt, so etwas mache man nicht.
3: Auf dem Gewerkschaftskongress in Berlin warb Merz für tiefgreifende Sozialreformen und kassierte dafür Pfiffe und Buhrufe. Für Linnemann ist das ein Unding. Er spricht von einer Verrohung des politischen Diskurses. Der CDU-Generalsekretär will die Debatte aber weiterführen, auch mit den Gewerkschaften. Bis zur Sommerpause will die Bundesregierung ein Reformpaket schnüren zu zentralen Themen wie Steuern, Arbeitsmarkt, Rente und Bürokratieabbau. Kein einfaches Vorhaben. In den vergangenen Wochen gab es darüber wiederholt Zoff in der Koalition. Dirk Zeitler, Nachrichtenredaktion.
2: Beim Absturz eines Kleinflugzeugs in einem Wohngebiet in Limburger Hof südlich von Mannheim sind zwei Insassen ums Leben gekommen. Nach Angaben der Polizei gibt es derzeit keine Hinweise auf verletzte Anwohner.
4: Das Kleinflugzeug soll auf einem Grundstück am Ortsrand der Gemeinde abgestürzt sein. Wie das Unglück genau passierte, ist noch unklar. Das Kleinflugzeug soll offenbar ein Hausdach gestriffen und dann abgestürzt sein. Das melden verschiedene örtliche Medien. Die Trümmerteile fielen auf Häuser, Straßen und Vorgärten. Sie sind weit in dem Wohngebiet verteilt. Anwohner sollen bisher nicht getroffen worden sein. Wie viele Menschen an Bord der Maschine waren, ist noch unklar. Tine Klimach, Nachrichtenredaktion.
2: Schwedens ESC-Teilnehmerin Felicia hat nach der Generalprobe einen Kreislaufkollaps erlitten. Nach Angaben des Senders SVT gegenüber der deutschen Presseagentur hatte die Sängerin nach der Probe in ihrem Umkleideraum einen Blutdruckabfall, weil sie dehydriert gewesen sei. Felicia erklärte, im sogenannten Green Room sei es unglaublich heiß gewesen, ihr sei immer schwindliger geworden. Inzwischen habe sie gut geschlafen, gegessen und getrunken und sei bereit für das Finale.
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67, da hat man ja so viel gelebt. Wir spielen wie jede Woche die Illusion und auf unseren Plattentellern 2 Stunden lang natürlich träumen sie einfach mit, was die Vinylgemeinde freuen dürfte. Dieser George Harrison ist auch wieder dabei.

Eigentlich stammt das Stück von einem gewissen Rudy Clark und wurde 1962 erstmals von James Ray aufgenommen. Und dann entdeckte es 25 Jahre später George Harrison und änderte das eine oder andere an der alten Fassung ab. Und siehe da, in 87 war ein Coverhit geboren, Got My Mind Set on You. In den USA, Kanada, Irland, Australien und Belgien wurde der Song zur Nummer 1 in weiteren Ländern. Schaffte er es auch in die Top 10. Your sound. 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Und jetzt wird's mal eben ganz verrückt. Country-Musik aus Deutschland.

Kennen Sie noch Truckstop? Anfang der 70er schickten mich die Radiosender mal nach Bergen an der Dumme. Kleiner Ort, direkt an der ehemaligen DDR-Grenze im Wendland, also in Richtung Lüchow-Dannenberg in der Heide irgendwo. Warum in dieses Nest? Da lebte der Schlagzeuger Teddy Ebing, den ich dringlichst interviewen sollte, denn Truckstop war ein Knaller geworden damals. Rauf und runter ging's mit denen in allen Programmen. Und wir werden demnächst auch mal wieder was von denen hören. So, auf welche Kugeln stehen Sie denn so? Erdbeer, Schokolade, Vanille? Ist ja langweilig. Sie sollten mal Lavendel oder Pflaume Speck versuchen. Oder wenigstens Avocado Chili. Und dann gibt's da noch Insekten oder Weißwursteis. Hallo? Oh, oh, da gebe ich mir lieber gleich die Kugel. Und das für 2 Euro oder was? Chris Barber bedient uns wenigstens umsonst. Und gekleckert wird hier auch nicht. Wohlbekomm's!

Wohl bekommst, gerade noch beim Eisbecher mit der Chris Barber Jazz Band und eben der Jazzman von Carole King. Vielleicht hat sie ja Chris Barber damit gemeint aus ihrem 74er Album Wraparound Joy. Und schon geht's weiter mit den Rave Ups. Ja, mit Rave haben die aber gar nichts zu tun. Die Rave Ups aus Pittsburgh, Pennsylvania verbinden melodischen Alternative Rock mit einer Prise Country und Folk. Vier Alben bisher in dieser guten Mischung, wie ich finde. Rausgesucht habe ich mal Better World von den Aus 1985.

Ja, so sollte es sein. Der Joe Jackson, munter ist er in diesem Fall meistens ja eigentlich mit It's All Too Much aus seinem 91er Album Laughter and Lust. Schön, wenn Lust und Lachen zusammenfallen. Das war bei Joe Jackson offenbar nicht immer so. Problematische Kindheit in England mit ernsten Krankheiten, doch er biss sich durch. Ab 1978 gab es dann eine Joe Jackson Band mit dem bis heute typischen Mix aus Rock, Pop und Jazz. Und dann kam auch der Erfolgstitel von ihm, Steppin' Out. Bis heute sind 20 Alben dazugekommen und eine Welttournee hat er auch längst hinter sich. Eigentlich wollte ich jetzt Kansas spielen, Dust in the Wind, wird aber mal verschoben. Denn das muss mir einer nachmachen. Ich sitze hier verträumt zwischen meinen Plattentellern und sortiere noch so ein bisschen und da kommt eine Mail von Achim. Ja, bin ich denn verrückt? Hätte ich es doch ohne ihn versäumt. Donovan wird heute 80 Jahre alt. Und so schnell wie ich ist wirklich keiner.

0: Vielen Dank nochmal, lieber Achim, dass du mich daran erinnert hast. Wäre mir sonst, bin ich offen, natürlich irgendwie entgangen. Donovan, mein Gott, der verbindet mich auch mit meiner Kindheit, muss ich sagen. Jennifer Juniper habe ich noch im Ohr gehabt auf dem Schulweg. Ich habe es nicht aus dem Kopf bekommen. Man hat ja so einen Ohrwurm, den man nicht los wird. Donovan.
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Buckaroo nennt sich das schöne Stück. Endlich mal wieder ein so gutes Instrumental. Wer könnte das besser übernehmen als Leo Kottke? Ich verehre diesen amerikanischen Virtuosen, muss man wirklich sagen, auf der akustischen 6- und 12-seitigen Gitarre, inzwischen auch 80 Jahre alt. Wir haben heute den Club der 80er. Hat er mich seit den 70ern auch im Radio begleitet, dieser tolle Mann. Es gibt ja immer so schöne Rocksendungen. Damals zumindest, wenn ich mich erinnere, zum Beispiel im WDR oder HR, kennen Sie noch Tom Schröder oder Volker Rebell, falls die Ihnen noch was sagen. Leo Kottke passte da immer wunderbar rein. Und Tom Petty? Na wo, bitteschön, wäre der nicht richtig. Hier läuft gerade ein 5-Minuten-Stück von ihm an, Rebels. Aus dem 85er-Album Southern Accents. Im Song geht's um Rebellion, Identität und persönliche Kämpfe. Damals gespielt auch beim legendären Live-Aid-Konzert.

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Gut, dass ich dieses Doppelalbum von Marion Faithfull habe, mit vielen Songs, die nicht jeder von ihr kennt, obwohl er ist Tears Go By, gilt als eines ihrer frühen Paradestücke. Marion Faithfull, ein Teil des Swinging 60s, dann ihr Comeback mit dem Album Broken English. Nächste Station Kanada, wir legen auf die Rockband April Wine. 79 war sie mit diesem schönen Stück am Start.

0: Rock and Roll is a vicious game und April Wine. Vicious, vicious, bösartig. Hä? Wir können ja mal Motorhead auflegen, obwohl bösartig finde ich die auch nicht. Allenfalls zu laut. Live am Plattenteller in ihrer wöchentlichen Vinylshow, deren erste Stunde noch für einen fetten Titel Platz hat.
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0: Reserviert für eine der größten Vinyl-Legenden überhaupt, Van Morrison. Und was liegt auf? Sein Daring Night aus 1989.

Van Morrison, Daring Night, 6 Minuten 13 und das könnte so weitergehen. Ich weiß nicht, wie Sie dazu stehen, aber diese Platte, die ist einfach unglaublich. Music. Jo, dann geht's mal weiter. Nach Nachrichten und Wetter. Die Equals warten schon auf den Plattentellern und freuen sich auf Umdrehung. Ich rühre derweil in meinem Cappuccino und überlasse sie noch ein paar Takten dem Duke. Dem Duke himself. Duke Ellington.

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1: Ich bin Thomas Bleskin. Bei dem toten Wal vor der dänischen Insel Anholt handelt es sich um den zuvor in der Ostsee gestrandeten Buckelwal. Das teilten das Umweltministerium in Mecklenburg-Vorpommern und die dänische Umweltbehörde mit. An dem Tier sei der von der privaten Rettungsinitiative angebrachte Tracker gefunden worden. Die AfD erreicht in einer INSA-Umfrage für die Bild am Sonntag einen Rekordwert. Das Institut sieht die Partei bei 29%, ein Punkt mehr als zuletzt. Die Union fällt auf 22%, ihren schwächsten INSA-Wert seit mehr als 4 Jahren.
2: Nicht nur die Union büßt ein, auch die SPD verliert einen Punkt und könnte im theoretischen Fall einer Bundestagswahl nur noch mit 12% rechnen. Zusammen erreichen Schwarz-Rot damit nur noch 34%. Die Grünen legen leicht zu und steigen auf 14%. Es ist ihr bester Wert beim INSA-Institut seit 2,5 Jahren. Die Linke verliert einen Punkt und landet bei 10%. FDP und BSW kommen weiter nur auf 3% und wären damit nicht im Bundestag vertreten. Im Herbst stehen 3 Landtagswahlen an, in Sachsen-Anhalt, Mecklenburg-Vorpommern und Berlin. Tine Klimach, Berlin.
1: Der Kreml hat einen Besuch von Russlands Präsident Wladimir Putin für Dienstag und Mittwoch in China angekündigt. Putin folge damit einer Einladung des chinesischen Staatschefs Xi Jinping, teilte der Kreml mit.
3: Es soll um die Beziehungen der beiden Länder gehen und um internationale und regionale Probleme, teilte der Kreml mit. Geplant ist demnach anschließend die Unterzeichnung einer gemeinsamen Erklärung und einer Reihe bilateraler Dokumente. Außerdem steht ein Treffen mit dem chinesischen Ministerpräsidenten an. Putins Reise folgt mit kurzem Abstand auf einen mehrtägigen Staatsbesuch von US-Präsident Donald Trump. Er war erst gestern aus China zurück in die USA geflogen. Katharina Schröder, Moskau.
1: Und zum Sportfußball. Der FC Energie Cottbus kehrt nach 12 Jahren in die zweite Bundesliga zurück. Am letzten Spieltag der dritten Liga gewannen die Lausitzer mit 1:0 bei Jahn Regensburg und sicherten den zweiten Platz, der Hintermeister VfL Osnabrück zum direkten Aufstieg berechtigt. Die Relegation gegen den 16. der zweiten Liga bestreitet Rot-Weiß Essen. Die Mannschaft von Trainer Uwe Koschinat kam zu einem späten 3:2 Erfolg beim SSV Ulm und verdrängte den MSV Duisburg vom Relegationsplatz.

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1: Na, was sage ich allen Hörern? Vor dem zweiten Teil, die schon in der ersten Stunde dabei waren, ich halte mich einfach an die Equals. Baby, come back!

1967 haben Sie auch noch den Geruch Ihres Klassenraums in der Nase und genau solche Scheiben waren es, die eifrig gehandelt und getauscht wurden. 4,50 für eine Single im Plattenladen. Oh, das war üppig für uns arme Schüler. Also besser der kleine Handel auf dem Schulhof. Vorbei und vergessen? Ich glaube nicht. An Träumen festhalten von gestern und morgen. Hold on tight to your dreams. Das Elektro.

Ilo war damals ein angesagter Mutmacher. 1981, genau. Jeff Lynne, Roy Wood und Bev Bevan. Sie waren mal von The Move gekommen und hatten die britische Rockszene in den frühen 70ern aufgemischt. Eingängige Melodien, sehr schön, fand ich. Und orchestraler Sound waren ein Konzept, das weltweit ankam. Das Electric Light Orchestra, 14 LPs, finde ich, von denen im Regal. Erst seit letztem Jahr sind sie im Ruhestand.

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Man beachte, die besten Jahre hatte hingegeben für den Rock'n'Roll. Gilt aber eigentlich für fast alle Rockmusiker. Ich kenne jedenfalls keine anderen. Entweder oder, dazwischen unbekannt. Kevin Johnson aus Australien, mehr als 10 Millionen Mal weltweit verkauft, der Song seines Lebens, Rock'n'Roll. I gave you the best years of my life. Nicht mehr lange hin, der Sommer. Hier sind schon mal die Lovin' Spoonful.

Wer bitteschön nennt seine Tochter Skita? Das heißt doch Mosquito oder so. Ja, Skita Davis bekam diesen Namen als Spitznamen. Und zwar deshalb, weil sie so lebhaft war. Eigentlich heißt die Country- und Pop-Sängerin aus Nashville Mary Frances Panic. Und 1963 sollte The End of the World ihr größter Treffer ever werden. Sprung nach England, wo dieser Herr erfolgreich zu rocken verstand und in den 70ern auch ein absoluter Teenie-Schwarm war. In 73 hielt sich der hier von uns allen am besten bekannte Hit in den Charts. Jedenfalls zu Hause daheim in Great Britain und in den USA. David Essex ist das und sein Titel Rock On.

Wie viele Rock'n'Roll-Titel hat er da erwähnt? David Essex und auch James Dean. Rock on. Und es gab von David Essex noch einen zweiten Titel, der sogar Rock on den Rang ablief. Und das war Gonna Make You a Star. Und heute, naja, ich habe mal geschaut, da lacht mir im Netz ein immer noch freundlicher, gepflegter 79er Herr entgegen. Wie schön. 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

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Ist damit etwa das Herz gemeint? Das klingt nach Exile, der US-Band 1963 in Kentucky gegründet. Die Gruppe spielte in den 70ern zunächst Poprock und hatte dann in 78 mit der Ballade Kiss You All Over einen Number One Hit. Kurz darauf kam dann der eben gespielte Song raus. Und die 80er gehörten für Exile dann dem Country Rock. Keine falsche Entscheidung, oder? Radio kennt keine Grenzen. Von der Schnulze bis zum Heartbreak Radio, davon jetzt Frankie Miller.

1980er Song von Frankie Miller. Sein Heartbreak Radio, live vom Plattenteller in ihrer wöchentlichen Vinyl-Show.

Zurück in die 60er, zu einer Hymne dieses Jahrzehnts, muss man sagen. Die britische Rockband Procol Harum feierte in 67 ihren größten Hit, inzwischen weltweit mindestens 6 Millionen Mal verkaufte weiter Shade of Pale, alles ein wenig psychedelic. Ja, muss man üben. Ein surrealer barocker Tagtraum.

0: So ist es richtig. Ab mit der Freundin im Cabrio. Und Boo ist natürlich auf dem Rücksitz auch dabei. Es ist Mai, Ausflugsmonat, würde ich sagen. Lobo hat uns da einen Ohrwurm geliefert, der seit 1971 immer noch funktioniert.
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0: Herrschaften, jetzt wird's aber absolut punkig. Die Ramones sind aufgefahren und fragen, do you remember Rock'n'Roll Radio? Dabei haben sich eigentlich den Punk zu eigen gemacht.

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1: Nein, das war auch ein bisschen Punk schon. Denn wie ich auf die Ramones komme, Stammhörer Marco aus Göttingen schickt mir tatsächlich einen sensationellen Brief mit einem hervorragenden Zeitungssonderteil. Es geht darin nämlich um 50 Jahre Punk. Ein echtes Thema. Und wem gehört der Aufmacher? Den Ramones. Aus New York 1976 ging's los mit denen. Und sie traten eine Welle los, die uns genauso überschwemmte wie eigentlich alle Länder, denke ich. Was schreibt Marco hier, lieber Matze? Ich schicke dir heute mal eine Schneckenpost. Die beiliegende Zeitung mit Schwerpunkt 50 Jahre Punk fand ich sehr spannend und ich denke, es interessiert dich auch. Ich würde mich freuen, den einen oder anderen Künstler bei dir zu hören. Kommt zum Blues, halt noch der Punk dazu. So eine Mischung, wie ich sie liebe in deinen Sendungen. Viele Grüße, Marco. Natürlich gerne. Demnächst also mehr von Velvet Underground, The Clash oder auch den Sex Pistols.
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Auch so ein Held der späten 60er, der englische Sänger Crispian St. Peters. Nach You Were On My Mind gab's da noch einen zweiten Hit von ihm, nämlich The Pied Piper. Kenne ich alles noch aus den früheren Hitparaden, da wo man ja noch seine Postkarten hinschicken sollte. Stellen Sie sich vor, heute beim Radio käme eine Postkarte an. Ich glaube, das käme unter Kurioses in die Zeitung. Hier sind wir ein Jahrzehnt später, 1975, als musikalisches Duo gab es da David Crosby und Graham Nash, sozusagen als kleinere Version der vier großen Crosby, Stills, Nash & Young. Aufgelegt habe ich Carry Me.

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0: So, wir gehen auf die Zielgerade. Sind Sie fertig? Na, wie man's nimmt? Ian Lloyd. Er ist es jedenfalls. I'm ready.

I'm Ready kennen wir ja von Bryan Adams. Haben wir es dann? Ja, schade eigentlich, aber freuen wir uns auf unsere Verabredung nächste Woche auf Ihrer Welle an gleicher Stelle.

Noch ein paar Takte, Brenda Russell, Piano in the Dark. Vinylen Sie gut. Bis nächste Woche. Ihr Matthias Webb.

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1: Ich bin Thomas Bleskin. Der tote Wal vor Dänemark ist der Ostseewal Timi. Das teilten das Umweltministerium in Mecklenburg-Vorpommern und die dänische Umweltbehörde mit. Demnach wurde an dem Buckelwal vor der Insel Anholt ein Tracker gefunden.
2: Taucher der dänischen Naturschutzbehörde und eine deutsche Tierärztin hatten den Wal nochmal untersucht und sind dabei auch unter das Tier getaucht. Anfangs war kein Sender an der Rückenflosse entdeckt worden, weil das Tier auf dem Rücken lag. Der Tauchgang brachte nun Klarheit. Damit ist die Rettungsaktion der privaten Initiative gescheitert. Wal Timi war mehrmals an der Küste Schleswig-Holsteins und Mecklenburg-Vorpommerns gestrandet. Dann wurde er von der privaten Initiative mit Hilfe eines Lastkahns ins offene Meer gebracht. Experten von Tierschutzorganisationen hatten seine Überlebenschancen als sehr gering eingeschätzt. Tine Klimach, Nachrichtenredaktion.
1: Eine deutliche Mehrheit der Bürger in Deutschland lehnt eine Erhöhung der Diäten der Bundestagsabgeordneten in diesem Jahr ab. Die Bezüge sollen zum 1. Juli automatisch um knapp 500 Euro steigen.
3: 85% sprachen sich in einer YouGov-Umfrage dafür aus, dass die Parlamentarier auf die Erhöhung verzichten sollten. Auf rund 12.330 Euro würden ihre Bezüge monatlich steigen. Eine automatische Anpassung, die sich an der allgemeinen Lohnentwicklung orientiert und im Abgeordnetengesetz geregelt ist. Viele in der Bevölkerung würden es aber als wichtiges Signal sehen, wenn die Abgeordneten trotzdem in diesem Jahr darauf verzichten. Auch im Bundestag selbst gibt es die Tendenz, per Beschluss die Erhöhung auszusetzen, in der Opposition und auch in der SPD. 2020, während der Corona-Pandemie, war das schon mal der Fall. Diana Kramer, Nachrichtenredaktion.
1: Die AfD erreicht in einer INSA-Umfrage für die Bild am Sonntag einen Rekordwert. Das Institut sieht die Partei bei 29%, ein Punkt mehr als zuletzt. Die Union fällt auf 22%, ihren schwächsten INSA-Wert seit mehr als 4 Jahren. Auch die SPD verliert und kommt nur noch auf 12%. Die Grünen legen leicht zu auf 14%, die Linke büßt einen Punkt ein und erreicht 10%. Schwedens ESC-Teilnehmerin Felicia hat nach einer Generalprobe einen Kreislaufkollaps erlitten. Nach Angaben des Senders SVT gegenüber der deutschen Presseagentur hatte die Sängerin nach der Probe in ihrem Umkleideraum einen Blutdruckabfall, weil sie dehydriert gewesen sei. Felicia erklärte, inzwischen gehe es ihr wieder gut.
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Hallihallo und einen wunderschönen guten Abend. Der Samstagabend ab Mittwochsultan öffnet seine Pforten hier heute live im Studio 2. Und hinter Mikrofon und natürlich auch sendeverantwortlich für die kommenden knappen zwei Stunden ist Ralf Hoffmann. Und ich hoffe, dass wir trotz diesem trüben Samstag noch einen, ja, würde ich sagen, einen schönen Abschluss am heutigen Samstag schaffen in den nächsten zwei Stunden bis 20 Uhr. Und ich habe mal wieder bei mir in der Soulkiste gekramt und ich hoffe, dass ich das rausgesucht habe, was auf der einen Seite schon lange nicht mehr gespielt worden ist und beziehungsweise auch gute Aufnahmen sind, wo man sagt, ah ja, das kenne ich noch. Deswegen wird es heute nicht viel Hintergrundwissen geben, sondern einfach mal die Musik heute mal ganz vorne an die erste Stelle stellen. Und wir werden gleich richtig loslegen. Ich habe im Moment jetzt mal hier das Studio schön sauber zurechtgelegt für mich für die nächsten zwei Stunden und Auftakt macht die Gruppe Pure Groove Voyager und die Aufnahme nennt sich Tonight is the Night und mein Name ist Ralf Hoffmann. Ich wünsche auf alle Fälle für die nächsten zwei Stunden viel Spaß.

der Samstag Abendab. Mit der Soul Time immer zwischen 18 und 20 Uhr. Und mein Name ist Ralf Hoffmann. Soul vom Feinsten, weiter geht's mit Grand Stuff aus dem Jahr 1985. Schon ein bisschen länger her ist es, aber trotzdem eine schöne Aufnahme. Slide My Love hier bei uns bei der Samstagabend ab.

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1: Ja, jetzt kommen wir zur Gruppe Imagination. Musik aus den 80ern, Just on Illusion, kennt ja jeder, war ja der große Diskothekenrenner schlechthin. Und wir haben aus der gleichen Zeit die neue Dimension nochmal rausgesucht von den Imagination. Mein Name ist Ralf Hoffmann, einen wunderschönen guten Abend bei The Soul Time am heutigen Samstagabend.

Die 80er hier bei uns bei der Samstagabend ab. Wir gehen ins Jahr 1985 über. Und Midnight Shuffle und Kazoo Matsui Project. Naja, mehr kann ich da auch nicht so sagen. Aber eine schöne Mucke ist es. Midnight Shuffle hier bei uns bei der Samstagabend ab. Immer alle zwei Wochen live aus dem Studio 2.

0: Midnight Shuffle. Heute hier bei OS Radio 104,8.
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0: Und wir machen weiter hier mit Musik von der Gruppe AB Music House. Sie kratzen schon bei den UK Soul Charts so unter den Top 10 und haben noch nicht so richtig den Weg nach oben gefunden. Aber wir hören sie jetzt mit Slide in My Groove, AB Music House. Hier bei uns bei der Samstagabend. Ab immer alle zwei Wochen live aus dem Studio 2 und hinter mir gefahren. Und seine verantwortliches

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1: Ja, das war AB Music House. Jetzt wieder ein Klassiker, vor 4 Jahren wieder mal neu aufgelegt worden. Von der You Name und the California Funk Machine, besser gesagt. Und der Klassiker Ain't No Stopping You Now featuring Marva King. Hier bei uns bei der Samstagabend ab Mittag Soul Time zwischen 18 und 20 Uhr.

0: Daddy got with you name and the California Funk Machine. Ain't no stomping you snow. Und hier noch was in eigener Sache.
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0: Mein Name ist Ralf Hoffmann und meine Sendung heißt Der Samstagabend ab. 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

der Samstagabend habt mit den UK Players gerade und Love's Gonna Get You aus dem Jahr 1983. Wir bleiben noch ein bisschen in den 80ern und gehen ins Jahr 87 rüber. Und ich habe ein Stück rausgesucht von Jonathan Butler. Overflowing, eine Extended-Version hier bei uns bei

Ja, wenn ich so auf die Uhr gucke, wir haben es kurz vor 20 Uhr. Und viele denken jetzt, warum spielt der diese Musik jetzt? Muss ich mal machen, ich brauche so einen kleinen Lückenfüller. Ich habe noch knapp 2 Minuten Zeit bis 20 Uhr. Ich habe mich irgendwie bei meiner Playlist ein bisschen verrechnet mit den Aufnahmen. Aber ist egal, da spielen wir mal diese Musik im Hintergrund. Aber ein bisschen Reklame wollte ich natürlich auch noch machen. Punkt 20 Uhr, wie gesagt, Nachrichten, ein Weltnachrichten-Update. Teil 2 kommt natürlich danach bei The Soul Time. Und wer diese Sendung noch gerne mal wiederhören möchte, den kann ich ans Herz legen, am Montag so gegen Abend immer kurz auf unsere Homepage gehen. Und da ganz einfach mal unter der 7-Tage-Mediathek nachschauen. Da ist diese Sendung nochmal komplett hinterlegt. Und da kann man nochmal mit Ruhe, wenn man möchte, die Sendung zu Hause genießen. Ein Tipp von meiner Seite. Es lohnt sich wirklich da mal vorbeizuschauen auf der einen Seite und natürlich auch reinhören. Wie gesagt, wir haben es noch knapp 1 Minute. Dann geht's rüber zu den Kollegen. In diesem Sinne, ich würde sagen, ich ziehe mich zurück und sage Tschüss. Bis gleich in der 2. Stunde am heutigen Samstag.

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1: Ich bin Thomas Bleskin. Bei dem toten Wal vor der dänischen Insel Anholt handelt es sich um den zuvor in der Ostsee gestrandeten Buckelwal. Das teilten das Umweltministerium in Mecklenburg-Vorpommern und die dänische Umweltbehörde mit. An dem Tier sei der von der privaten Rettungsinitiative angebrachte Tracker gefunden worden. Die AfD erreicht in einer INSA-Umfrage für die Bild am Sonntag einen Rekordwert. Das Institut sieht die Partei bei 29%, ein Punkt mehr als zuletzt. Die Union fällt auf 22%, ihren schwächsten INSA-Wert seit mehr als 4 Jahren.
2: Nicht nur die Union büßt ein, auch die SPD verliert einen Punkt und könnte im theoretischen Fall einer Bundestagswahl nur noch mit 12% rechnen. Zusammen erreichen Schwarz-Rot damit nur noch 34%. Die Grünen legen leicht zu und steigen auf 14%. Es ist ihr bester Wert beim INSA-Institut seit 2,5 Jahren. Die Linke verliert einen Punkt und landet bei 10%. FDP und BSW kommen weiter nur auf 3% und wären damit nicht im Bundestag vertreten. Im Herbst stehen 3 Landtagswahlen an, in Sachsen-Anhalt, Mecklenburg-Vorpommern und Berlin. Tine Klimach, Berlin.
1: Der Kreml hat einen Besuch von Russlands Präsident Wladimir Putin für Dienstag und Mittwoch in China angekündigt. Putin folge damit einer Einladung des chinesischen Staatschefs Xi Jinping, teilte der Kreml mit.
3: Es soll um die Beziehungen der beiden Länder gehen und um internationale und regionale Probleme, teilte der Kreml mit. Geplant ist demnach anschließend die Unterzeichnung einer gemeinsamen Erklärung und einer Reihe bilateraler Dokumente. Außerdem steht ein Treffen mit dem chinesischen Ministerpräsidenten an. Putins Reise folgt mit kurzem Abstand auf einen mehrtägigen Staatsbesuch von US-Präsident Donald Trump. Er war erst gestern aus China zurück in die USA geflogen. Katharina Schröder, Moskau.
1: Und zum Sport: Fußball. St. Pauli und Heidenheim steigen aus der Bundesliga ab. St. Pauli verlor 1:3 gegen Wolfsburg, Heidenheim 0:2 gegen Mainz. Wolfsburg geht in die Relegation. Stuttgart sicherte sich mit einem 2:2 in Frankfurt die Champions League. Hoffenheim und Leverkusen spielen Europa League. Freiburg nach dem 4:1 gegen Leipzig Conference League. Bayern schlug Köln 5:1, Dortmund gewann 2:0 in Bremen, Union 4:0 gegen Augsburg.
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Aus dem Jahr 2025. 45 Ultra waren das eben mit Upside Down. Und jetzt mal zwei Aufnahmen hintereinander am Stück. Samantha Sang und Emotion, schön aus den 70ern. Und hier hören wir gerade im Hintergrund Soul Personal and Princess Freesia. Und Music Man, mein Name ist Ralf Hoffmann.

Ja, richtige schöne Musik zum Entspannen. Samantha Singh on the Bee Gees. Wir gehen jetzt in die UK Soul Charts aktuell. Mein Dennis Collins. And What Can I Do For You? Mein Name ist Ralf Hoffmann. Einen wunderschönen guten Abend.

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1: Wir gehen jetzt nochmal in die 80er. Und ich habe rausgesucht The Jones Girls. 1983, To Win You Back, hier bei uns bei Der Samstagabend ab in der zweiten Stunde. Auf Soul bis 20 Uhr.

aus dem Studio 2. Bei dem Programm jetzt Musik aus den 70ern. James Pearl und seine Disco Night hier bei uns bei US Radio 104,8.

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1: Aus den 70ern gehen wir jetzt rüber ins Jahr 2026. Oder eine Aufnahme aus den UK Soul Charts. Get up and dance and down to the bone. Hier bei uns bei der Samstagabend.

Ja, die letzten Aufnahmen, sie laufen Get Up and Dance und Down to the Bone. Nächste Aufnahme stammt auch aus den UK Song Charts, aktuell Starlight.

Genau, aus den UK Soul Charts aktuell. Wir greifen mal in das Jahr 2025 zurück. Und die Gruppe Yarbrough and Peoples, das Duo. Und ihre Aufnahme nennt sich Groove Me.

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1: Ja, die Zeit, sie läuft. Wir haben es genau knappe eine Minute vor 20 Uhr. Das war ja der Samstagabend ab am heutigen Samstagabend mit der Sultan. Wir können uns wieder hören, genau in zwei Wochen am 30. Punkt 20 Uhr geht es rüber zu meinen Kollegen in die Nachrichtenredaktion. Ein Weltnachrichten-Update steht bereit. Natürlich steht auch mein Kollege Lars Riedesel schon bereit für kurz nach 20 Uhr, wenn es dann weitergeht, hier im Programm von OS Radio mit der OS Radio Club Lights. In diesem Sinne, schönes Wochenende. Ciao, ciao, hier aus dem Studio 2.

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1: Ich bin Thomas Bleskin. Der tote Wal vor Dänemark ist der Ostseewal Timmy. Das teilten das Umweltministerium in Mecklenburg-Vorpommern und die dänische Umweltbehörde mit. Demnach wurde an dem Buckelwal vor der Insel Anholt ein Tracker gefunden.
2: Taucher der dänischen Naturschutzbehörde und eine deutsche Tierärztin hatten den Wal nochmal untersucht und sind dabei auch unter das Tier getaucht. Anfangs war kein Sender an der Rückenflosse entdeckt worden, weil das Tier auf dem Rücken lag. Der Tauchgang brachte nun Klarheit. Damit ist die Rettungsaktion der privaten Initiative gescheitert. Wal Timmy war mehrmals an der Küste Schleswig-Holsteins und Mecklenburg-Vorpommerns gestrandet. Dann wurde er von der privaten Initiative mit Hilfe eines Lastkahns ins offene Meer gebracht. Experten von Tierschutzorganisationen hatten seine Überlebenschancen als sehr gering eingeschätzt. Tine Klimach, Nachrichtenredaktion.
1: Eine deutliche Mehrheit der Bürger in Deutschland lehnt eine Erhöhung der Diäten der Bundestagsabgeordneten in diesem Jahr ab. Die Bezüge sollen zum 1. Juli automatisch um knapp 500 Euro steigen.
3: 85% sprachen sich in einer YouGov-Umfrage dafür aus, dass die Parlamentarier auf die Erhöhung verzichten sollten. Auf rund 12.330 Euro würden ihre Bezüge monatlich steigen. Eine automatische Anpassung, die sich an der allgemeinen Lohnentwicklung orientiert und im Abgeordnetengesetz geregelt ist. Viele in der Bevölkerung würden es aber als wichtiges Signal sehen, wenn die Abgeordneten trotzdem in diesem Jahr darauf verzichten. Diana Kramer, Nachrichtenredaktion.
1: Die AfD erreicht in einer INSA-Umfrage für die Bild am Sonntag einen Rekordwert. Das Institut sieht die Partei bei 29%, ein Punkt mehr als zuletzt. Die Union fällt auf 22%, ihren schwächsten INSA-Wert seit mehr als 4 Jahren. Auch die SPD verliert und kommt nur noch auf 12%. Die Grünen legen leicht zu auf 14%, die Linke büßt einen Punkt ein und erreicht 10%. Und zum Sport, Fußball. St. Pauli und Heidenheim steigen aus der Bundesliga ab. St. Pauli verlor 1:3 gegen Wolfsburg, Heidenheim 0:2 gegen Mainz. Wolfsburg geht in die Relegation. Stuttgart sicherte sich mit einem 2:2 in Frankfurt die Champions League. Hoffenheim und Leverkusen spielen Europa League. Freiburg nach dem 4:1 gegen Leipzig Conference League. Bayern schlug Köln 5:1, Dortmund gewann 2:0 in Bremen, Union 4:0 gegen Augsburg.
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2: So schaut's aus. Eine neue Ausgabe der OS Radio Club Lights hier für euch am heutigen 16. Mai 2026. Ausgabe Nummer 43. Und ja, wie immer mit mir, Lars Riedesel alias Larryx. Heute bin ich aber nicht allein im Studio. Wen habe ich denn hier noch an meiner Seite?
3: Hier ist Dede aus Mahl Recklinghausen, Musikproduzent. Ich grüße euch.
2: Hi Dede, also die treue Hörerschaft kennt dich schon, denn du warst ja im, ja, ich glaube 24. Januar war es, warst du hier, genau, schon in der Sendung und hast deine Musik vorgestellt. Vielleicht kannst du noch mal eben ganz kurz, dass wir da nochmal wieder reinkommen, sagen, was machst du für Musik?
3: Ja, mein Stil ist geprägt, ich sag Trance, Dance, Techno in dem Bereich oder auch Dance Pop. Meine Musik ist clubtauglich, aber schon vom Aufbau her pop-orientiert.
2: Du hast ja zum Beispiel, um das jetzt mal, einfach nur mal so Namen zu nennen, mit Paffendorf und Brooklyn Bounce entsprechend Mixe gemacht. Ist
3: genau.
2: Das richtig?
3: Das genau. War quasi der Startschuss für mich. Also auch, ich würde sagen, der Durchbruch, kann man sagen, dass ich diesen Remix damals gemacht habe. Das war wirklich schön.
2: Vielleicht hast du ja nachher noch was für die Hörerschaft hier im Gepäck.
3: Soll ich schon mal anteasern?
2: Du kannst ja schon mal so ein bisschen einen kleinen Vorgeschmack. Also ich meine, den musikalischen gibt es nachher, aber damit die Hörer wissen, was da auf sie zukommt.
3: Ja, ich habe ja eine tolle Serie gemacht, und zwar die Candy Ass Serie. Und als ich im Januar hier war, haben wir ja die Candy Ass on a Holiday angekündigt, die dann kurz darauf erschienen ist. Und jetzt inzwischen gibt es die finale Version dieser Candy-Ass-Serie, und zwar Candy-Ass Back Home. Das heißt, das blonde junge Partymädel ist jetzt nach dieser ganzen Reise wieder zurück.
2: Zurückgekehrt.
3: Genau, und das habe ich jetzt manifestiert in einem neuen bombastischen Dance-Track.
2: Also, es lohnt sich auf jeden Fall. Ich möchte noch dazu sagen, heute dreht sich's mal nicht so ganz um deine Musik in erster Linie, sondern um deinen, ja, wie sollen wir sagen, Musikgeschmack oder deine nostalgischen?
3: Das Ding ist, ich werde ja des Öfteren oder immer wieder mal gefragt, was höre ich denn selbst so für Musik? Und es ist ja alles Mögliche dabei. Also ich höre auch gerne Enya. Ich höre durchaus gerne auch mal Rammstein. Also ich bin da genremäßig nicht eingegrenzt. Aber heute haben wir tatsächlich gesagt, wir wollen einfach mal ein paar Songs spielen, die mir jetzt relativ spontan eingefallen sind, wo ich sage, es könnte vielleicht auch den Hörern gefallen. Und ja, bin ich mal gespannt.
2: Was haben wir denn da als erstes rausgesucht? Oder was hast du als erstes rausgesucht, was wir für die Hörer spielen?
3: Ja, als erstes, da war ich noch sehr, sehr jung. Da habe ich mir jetzt ausgesucht von Scooter, Move Your Ass. Ist, glaube ich, zum Start schon mal gar nicht verkehrt.
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0: Die guten alten Scooter-Zeiten mit Move Your Ass. Ja, was fällt dir dazu noch ein, Dede?
1: Ja, gibt tatsächlich eine Story. Und es war 95. Da war ich irgendwie, ich glaube, in der zweiten Klasse. Und da habe ich meinen Lehrer damals gefragt, was denn Move Your Ass auf Deutsch heißt.
0: Oh.
1: Ich habe mir nichts dabei gedacht, aber mein Lehrer fand das, glaube ich, so ein bisschen anrüchig, die Frage. Der fand das nicht so
0: Schulverweis.
1: Also so schlimm noch nicht.
0: Nein.
1: Aber der hat das irgendwie nicht so richtig, der fand das nicht so toll. Dass ja, ich
0: war doch eine berechtigte Frage.
1: Ja, absolut.
0: Kann man noch in der zweite Klasse, sagt es so.
1: Ich glaube ja.
0: Kann man das, da darf man doch noch so Fragen stellen.
1: Ja, absolut. Und heute ist es doch normal.
0: Ja, aber inzwischen weißt du, was es heißt.
1: Ich wusste es ehrlich gesagt auch damals schon. Ich wollte wissen, ob er es weiß.
0: Ja, wie machen wir weiter?
1: Wir gehen ein paar Jahre weiter. Und zwar Ravers on Dope mit dem Titel Hardcore Vibes. Das Original ist von Dune. Ich persönlich feiere die Ravers on Dope Version dann doch ein bisschen mehr. Die hat für mich noch ein bisschen mehr Power.

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0: schöne Classics hier bei den Club Lights. Ravers on Dope, Hardcore Vibes und Brooklyn Bounce mit Bass Beats and Melody. Und zu Brooklyn Bounce, CD hast du ja auch noch einen gewissen Bezug.
1: Genau, richtig. Also mit Brooklyn Bounce eben der Remix von damals und auch der Dennis Bohn, das ist ja der Kopf von Brooklyn Bounce und auch Labelchef von Mental Madness Records in Hamburg, wo ich eben auch unter Vertrag bin seit einigen Jahren jetzt. Genau, das sind halt so die Nummern aus meiner Jugend, die mich bis heute tatsächlich noch kicken und die feiere ich nach wie vor.
0: Und du hast auch schon das nächste rausgesucht?
1: Ja, das ist Basic Element, Touch You Right Now. Hat vielleicht nicht jeder auf dem Schirm, aber ich finde die Nummer wirklich toll und ein Track, den ich euch nicht vorenthalten möchte. Viel Spaß. Touch You.

0: Basic Elements, Touch You Right Now. Was haben wir denn noch gehört?
1: Wir haben danach gehört Dons, Jack to the Sound of the Underground und von Sash in Coronfort. Ich hoffe, ich habe das richtig ausgesprochen.
0: Ja, ich weiß auch nicht. Also mein Französisch schießt auch nicht so ganz, aber...
1: Das hört sich zumindest im Song so an.
0: Ich glaube, ihr wisst schon, was wir meinen.
1: Genau.
0: Genau, ja, eine schöne Liste, die wir hier, beziehungsweise die du für unsere Hörerschaft mal zusammengestellt hast mit Musik, die dich berührt, nicht von dir selber produziert, weil ja, wollen wir nochmal dazu sagen, ja auch selber Musikproduzent bist, wie am Anfang schon angekündigt, und werden nachher auch nochmal was von dir hören, auf jeden Fall. Wie machen wir weiter?
1: Wir hören jetzt Reflect, Need to Feel Loved, danach noch ein Song von Mauro Picotto und dann kommt Paffendorf.

0: Ihr seid bei den OS Radio Club Lights und ja, normalerweise haben wir ja auch eine Kategorie für Club Classics, also Tracks, die mindestens 20 Jahre und älter sind. Und heute füllen wir mal quasi eine ganze Stunde damit. Ich habe zu Gast hier den DD, Musikproduzent aus Mahl, Kreis Recklinghausen. Wie machen wir weiter?
1: Wir machen jetzt weiter mit einer besonderen Nummer, wie ich persönlich finde, und zwar von Jon Bon Jovi, Keep the Faith, in der Armin van Buuren-Kollaboration. Das ist auch eine sehr, sehr spannende Sache, finde ich. Also diese beiden, also die Symbiose zwischen diesen beiden Stilen funktioniert sehr gut. Und danach noch ein Klassiker aus den 90ern von den Bass Bumpers, Good Fun.

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1: Ihr seid bei den Club Lights und ja, mit einer Sendung oder einer Stunde voller Classics. Wenn ihr nochmal nachschauen wollt nach der Sendung, findet ihr die Playlist auch auf der Homepage clublights.de. Und bei mir hier zu Gast und mit mir hier am Gestalten der Sendung der DD, Musikproduzent aus Mahlkreis Recklinghausen, auch im Januar schon mal vorgestellt mit der eigenen Musik. Und darauf wollen wir jetzt auch nochmal zurückkommen, DD. Dann genau. Erzähl doch mal kurz.
2: Ja, um das Ganze jetzt einfach mal schön abzurunden, kriegt ihr jetzt zu hören meine aktuelle Nummer Candy Ass Back Home.
1: Vielen Dank, dass du ja auch schon zum zweiten Mal hier zu Gast warst in der Sendung.
2: Ja, danke, dass ich da sein durfte nochmal. Komm gerne immer wieder.
1: Wenn ihr mehr über die Sendung und beziehungsweise auch diese Stunde, die Playlist oder über DD erfahren möchtet, dann findet ihr auf der Homepage der Sendung auch noch Infos zu ihm. Einfach mal draufklicken, clublights.de. Ja, vielen Dank, dass du da warst und dir ein schönes Restwochenende.
2: Danke, das wünsche ich euch auch. Bis dann.
1: Und jetzt viel Spaß mit seinem Song.

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1: Ich bin Thomas Bleskin. Bei dem toten Wal vor der dänischen Insel Anholt handelt es sich um den zuvor in der Ostsee gestrandeten Buckelwal. Das teilten das Umweltministerium in Mecklenburg-Vorpommern und die dänische Umweltbehörde mit. An dem Tier sei der von der privaten Rettungsinitiative angebrachte Tracker gefunden worden. Die AfD erreicht in einer INSA-Umfrage für die Bild am Sonntag einen Rekordwert. Das Institut sieht die Partei bei 29%, ein Punkt mehr als zuletzt. Die Union fällt auf 22%, ihren schwächsten INSA-Wert seit mehr als 4 Jahren.
2: Nicht nur die Union büßt ein, auch die SPD verliert einen Punkt und könnte im theoretischen Fall einer Bundestagswahl nur noch mit 12% rechnen. Zusammen erreichen Schwarz-Rot damit nur noch 34%. Die Grünen legen leicht zu und steigen auf 14%. Es ist ihr bester Wert beim INSA-Institut seit 2,5 Jahren. Die Linke verliert einen Punkt und landet bei 10%. FDP und BSW kommen weiter nur auf 3% und wären damit nicht im Bundestag vertreten. Im Herbst stehen 3 Landtagswahlen an, in Sachsen-Anhalt, Mecklenburg-Vorpommern und Berlin. Tine Klimach, Berlin.
1: CDU-Generalsekretär Carsten Linnemann hat die Buhrufe für Bundeskanzler Friedrich Merz auf dem DGB-Bundeskongress kritisiert. Der Frankfurter Allgemeinen Sonntagszeitung sagte er, seine Oma hätte früher gesagt, so etwas mache man nicht.
3: Auf dem Gewerkschaftskongress in Berlin warb Merz für tiefgreifende Sozialreformen und kassierte dafür Pfiffe und Buhrufe. Für Linnemann ist das ein Unding. Er spricht von einer Verrohung des politischen Diskurses. Der CDU-Generalsekretär will die Debatte aber weiterführen, auch mit den Gewerkschaften. Bis zur Sommerpause will die Bundesregierung ein Reformpaket schnüren zu zentralen Themen wie Steuern, Arbeitsmarkt, Rente und Bürokratieabbau. Kein einfaches Vorhaben. In den vergangenen Wochen gab es darüber wiederholt Zoff in der Koalition. Dirk Zeitler, Nachrichtenredaktion.
1: Und zum Sport, Fußball. St. Pauli und Heidenheim steigen aus der Bundesliga ab. St. Pauli verlor 1:3 gegen Wolfsburg, Heidenheim 0:2 gegen Mainz. Wolfsburg geht in die Relegation. Stuttgart sicherte sich mit einem 2:2 in Frankfurt die Champions League. Hoffenheim und Leverkusen spielen Europa League. Freiburg nach dem 4:1 gegen Leipzig Conference League. Bayern schlug Köln 5:1, Dortmund gewann 2:0 in Bremen, Union 4:0 gegen Augsburg.
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2: Denn es ist mal wieder soweit. Ja, jetzt in der zweiten Stunde habe ich hier den US Music Man zu Gast. Hallo.
3: Hallo auch von mir. Ja, und warum sind wir heute Abend mal wieder zusammen? Das Gleiche haben wir vor einem Jahr auch gemacht. Ich habe nämlich zurückgeblickt. Denn heute ist nicht nur, genau bis morgen noch, die Osnabrücker Maiwoche, sondern auch der Eurovision Song Contest. Und letztes Jahr Österreich gewonnen hat, findet der Wettbewerb jetzt in Wien statt und die sind gerade angefangen, auch um 21 Uhr, also passend zu der zweiten Stunde dieser Sendung.
2: Genau, das heißt, wir sind quasi live dabei.
3: Und wir wollen euch ein bisschen einstimmen, haben in den ersten Minuten dieser Stunde einige Teilnehmer, ganz egal, ob sie jetzt weitergekommen sind durchs Halbfinale, also im Finale stehen oder halt rausgeflogen sind, also die ein bisschen rubbriger sind, ein bisschen elektronischer. Und in der zweiten Hälfte gibt es anstatt der Club Classics heute sozusagen ESC Classics, die auch was Tanzbares mit sich bringen, sagen wir mal so.
2: Genau, es klingt auf jeden Fall und es ist auch ein sehr buntes und vielfältiges Programm.
3: So wie es sein soll. Und wir starten sofort mit Deutschland und mit Italien. Wir beiden wünschen jetzt viel Spaß und natürlich guten Empfang.
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1: Ja, bevor wir die Veranstaltungstipps verkünden, können wir noch mal kurz sprechen, welche Länder haben wir denn jetzt eigentlich gehört?
2: Gastgeberland Österreich. Dann haben wir gehört Belgien, Dänemark, Finnland, Montenegro, Großbritannien, Griechenland, Bulgarien und zuletzt Schweden. Und genauere Infos erfahrt ihr, wenn ihr auf die Clublights Homepage geht. Dort findet ihr nämlich nach der Sendung die Playlist zur Sendung. Denn dann habt ihr auch alles nochmal schwarz auf weiß sozusagen. Gerade was die anderen Länder angeht, dessen Sprache wir nicht alle mächtig sind. Sagen wir es mal so.
1: Genau. Und clublights.de, also gleichnamig zur Sendung, ist die URL, die Internetadresse zur Homepage. Und da findet ihr dann, wie gesagt, die Playlist nach der Sendung. Und jetzt kommen wir, wie gesagt, zu den Veranstaltungstipps. Im Arlando-Palais, da gibt es heute das Arlando Maidorf, die offizielle Aftershow-Party der Maiwoche ab 22 Uhr. Im Brux heißt es Brooklyn Beats, Main Mixed Music im Cubic Techno ab 23 Uhr, Holy Poly, House Electron Tech House ab 23 Uhr und im Hyde Park Feel the Beat ab 22 Uhr. In der kleinen Freiheit Gleis X Techno Summer Opener ab, ich weiß gar nicht, ab welcher Uhrzeit es losgeht, aber auf jeden Fall auch heute Nacht. Und in der Lagerhalle tanzen die Foyer-Party mit DJ Kirsten ab 23 Uhr und noch im Sonnendeck hier in der Altstadt in Osnabrück Sutterdance ab 22 Uhr. Soweit hier die Veranstaltungstipps bei den US-Radio Clublights.
2: Und wir kommen zu den ESC Classics und wir gehen nochmal rüber nach Griechenland. 2001 klang dieser Song so. Viel Spaß in den nächsten Minuten.

0: Ja, wir hören jetzt Late Life. Safri Duo waren ja jetzt auch auf der Maiwoche in Osnabrück gewesen. Wir hören die Club-Version.
1: Und verabschieden uns schon an dieser Stelle, denn die Zeit rennt wieder wie im Fluge hier weg.
0: Genau, es ist tatsächlich schon wieder soweit. Die zweite Stunde neigt sich auch dem Ende entgegen der US Radio Club Lights.
1: Ich sag mal eben schnell, was es war, was wir gehört haben aus Griechenland. Antique, I would die for you. Ooh, just a little bit von Gina G aus England. Ist aber eigentlich in Australien. Dann der Song, der vor 30 Jahren für Deutschland disqualifiziert worden ist, aber trotzdem geil war. Seiner Zeit voraus, sozusagen. Planet of Lou, Leon.
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0: Ja, schauen wir mal auf den Kalender, wann es weitergeht mit den Clublights, beziehungsweise wann wir wieder dran sind. Natürlich planmäßig in 4 Wochen. Und das wäre dann oder ist dann der 13. Juni 2026.
1: Und ich darf mich bedanken, dass man wieder dabei sein durfte. Das werden wir wiederholen. Also eine Zusammenarbeit zwischen uns beiden. Denn das machen wir schon seit fast 30 Jahren beide, ne?
0: Genau.
1: Das ist unser Stichwort.
0: Und das ist das Stichwort. Schaut mal auf der Homepage clublights.de. Da findet ihr schon mal so einen kleinen Appetizer auf das, beziehungsweise zu dem, was wir geplant haben.
1: Im Laufe des Jahres.
0: Im Laufe des Jahres, genau. clublights.de.
1: Und ich darf noch sagen, an dieser Stelle natürlich nach den 22 Uhr Nachrichten geht es hier weiter mit der Club One DJ in the Mix. Und da gibt es dann wieder heute Sean Finn und Steven Sugar Harding. Das ist die eine Hälfte von Milk und Sugar. Und jetzt lassen wir mal die Trommeln nochmal sprechen. Das Safri-Duo im Club Mix played live.
0: Bis in 4 Wochen. Macht's gut. Ciao, ciao.

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1: Ich bin Lia Matschulat. Nach dem Fund eines toten Wals bei Anholt vor Dänemark steht fest, es handelt sich um Timmy, den viele Helfer in der Ostsee vor Wismar zu retten versucht hatten. Damit ist auch klar, die Rettungsaktion der privaten Initiative ist gescheitert. Mecklenburg-Vorpommerns Umweltminister Backhaus steht trotzdem dazu, grünes Licht für die Aktion gegeben zu haben.
2: An dem Wal wurde ein zuvor angebrachter Tracker gefunden. Taucher der dänischen Naturschutzbehörde und eine deutsche Tierärztin haben das Tier nochmal untersucht. So wurde Timmy identifiziert. Viele Menschen hatten großen Anteil an dem Schicksal von dem Tier genommen, sagte Mecklenburg-Vorpommerns Umweltminister Till Backhaus. Der Walkadaver soll nun der Natur überlassen werden. Die dänische Naturschutzbehörde möchte ihn nicht bergen. Tine Klimach, Nachrichtenredaktion.
1: In Modena in Norditalien ist ein Mann mit einem Auto in eine Gruppe von Fußgängern gerast. 8 Menschen seien verletzt worden, davon 4 schwer, sagte der Bürgermeister der Stadt. Seinen Worten nach sind die Hintergründe noch unklar. Der Vorfall ereignete sich im Zentrum der Stadt. Der Wagen raste in eine Straße in der Altstadt. Dort fuhr er mit hoher Geschwindigkeit auf den Fußgängerweg und erfasste eine Gruppe von Passanten. Der Fahrer versuchte danach zu fliehen und verließ das Auto mit einem Messer in der Hand, berichten mehrere Augenzeugen. Die Fußballsaison ist für diese Saison passé. Der letzte Spieltag bot vor allem im Abstiegskampf. Der FC St. Pauli und der erste FC Heidenheim müssen die erste Fußball-Bundesliga verlassen.
3: Weiterkämpfen können die Wolfsburger. Die haben bei St. Pauli mit 3:1 gewonnen und sich damit die Relegation gesichert. Der Kiez-Club hingegen spielt kommende Saison in Liga 2, genauso wie die Heidenheimer, die gegen Mainz 0:2 verloren haben. Ein 2:2 zwischen Frankfurt und Stuttgart bedeutete für den VfB das letzte Champions-League-Ticket. Für die Eintracht wiederum sind damit die Europapokalträume geplatzt. Freiburg sicherte sich nämlich Rang 7 und das durch ein 4:1 gegen Leipzig. Ansonsten spielten Leverkusen HSV 1:1, FC Bayern Köln 5:1, Bremen Dortmund 0:2, Gladbach-Hoffenheim 4:0 und Union Berlin-Augsburg ebenfalls 4:0. Pia Wegner, Sportredaktion.
1: Und Energie Cottbus ist nach 12 Jahren zurück in der zweiten Fußball-Bundesliga. Die Mannschaft setzte sich mit 1:0 bei Jahn Regensburg durch. Auch der VfL Wolfsburg spielt in der kommenden Saison Zweitklasse.
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1: Ich bin Lea Matschulat. Der vor Dänemark gefundene tote Buckelwal ist tatsächlich der bekannte Ostseewal Timmy. Das bestätigten die Behörden nach dem Fund eines GPS-Senders am Tier. Damit gilt der aufwendige Rettungsversuch einer privaten Initiative als gescheitert. Experten hatten mehrfach vor dem Transport des geschwächten Wals in die Nordsee gewarnt. Die AfD steigt in einer Umfrage des Meinungsforschungsinstituts INSA auf 29%, den höchsten je auf Bundesebene für sie gemessenen Wert. Sie verbessert sich damit in der Umfrage für die Bild am Sonntag gegenüber der Vorwoche um einen Prozentpunkt. Die Union fällt um einen Punkt auf 22%.
2: Nicht nur die Union büßt ein, auch die SPD verliert einen Punkt und könnte im theoretischen Fall einer Bundestagswahl nur noch mit 12% rechnen. Zusammen erreichen Schwarz-Rot damit nur noch 34%. Die Grünen legen leicht zu und steigen auf 14%. Es ist ihr bester Wert beim INSA-Institut seit 2,5 Jahren. Die Linke verliert einen Punkt und landet bei 10%. Im Herbst stehen 3 Landtagswahlen an, in Sachsen-Anhalt, Mecklenburg-Vorpommern und Berlin. Tine Klimach, Nachrichtenredaktion.
1: Während viele Menschen hierzulande kaum wissen, wie sie steigende Lebenskosten bewältigen sollen, wollen sich die Bundestagsabgeordneten im Juli eine Erhöhung ihrer Diäten gönnen. Fast 500 Euro mehr im Monat sind geplant. Angesichts der aktuellen Lage für den Großteil der Bevölkerung eine Frechheit.
3: 85% sprachen sich in einer YouGov-Umfrage dafür aus, dass die Parlamentarier auf die Erhöhung verzichten sollten. Auf rund 12.330 Euro würden ihre Bezüge monatlich steigen. Eine automatische Anpassung, die sich an der allgemeinen Lohnentwicklung orientiert und im Abgeordnetengesetz geregelt ist. Auch im Bundestag selbst gibt es die Tendenz, per Beschluss die Erhöhung auszusetzen, in der Opposition und auch in der SPD. Diana Kramer, Nachrichtenredaktion.
1: St. Pauli und Heidenheim steigen aus der Bundesliga ab. St. Pauli verlor 1:3 gegen Wolfsburg, Heidenheim 0:2 gegen Mainz. Wolfsburg geht in die Relegation. Stuttgart sicherte sich mit einem 2:2 in Frankfurt die Champions League. Hoffenheim und Leverkusen spielen Europa League. Freiburg nach dem 4:1 gegen Leipzig Conference League. Bayern schlug Köln 5:1. Dortmund gewann 2:0 in Bremen. Union 4:0 gegen Augsburg.
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2: Ich bin Lea Matschulat. St. Pauli und auch Heidenheim sind in der kommenden Saison nicht mehr erstklassig. Beide Vereine steigen ab in die zweite Fußball-Bundesliga. Das steht nach dem letzten Spieltag endgültig fest. St. Pauli unterlag Wolfsburg mit 1:3. Heidenheim verlor gegen Mainz 0:2. Pauli-Trainer Alexander Blessin dankte seinen Spielern, trotz der Enttäuschung abzusteigen bei DAZN.
3: Einfach eine totale Leere, und man muss ja ganz ehrlich sagen, wenn man am 34. Spieltag auf der Position steht, dann ist es irgendwie dann auch verdient, dann brauchen wir jetzt nichts zu beschönigen, aber das ist so, dieser Spielverlauf von heute ist so ein bisschen sinnbildlich für die ganze Saison. Was soll ich jetzt sagen? Also ich werde da sicherlich jetzt nicht kritisch mit meinen Jungs umgehen. Sie haben heute alles reingeworfen und alles probiert.
2: Wolfsburg geht in die Relegation. Stuttgart sicherte sich mit einem 2:2 in Frankfurt die Champions League. Hoffenheim und Leverkusen spielen Europa League. Freiburg nach dem 4:1 gegen Leipzig Conference League. Bayern schlug Köln 5:1. Dortmund gewann 2:0 in Bremen. Union 4:0 gegen Augsburg. Leverkusen trennte sich 1:1 vom HSV. Hoffenheim unterlag Gladbach 0:4. Der tote Wal vor Anholt in Dänemark ist der Wal, der wochenlang vor der deutschen Ostseeküste für Aufregung sorgte. Viele Helfer hatten damals versucht, ihn zu retten.
4: An dem Wal wurde ein zuvor angebrachter Tracker gefunden. Taucher der dänischen Naturschutzbehörde und eine deutsche Tierärztin haben das Tier nochmal untersucht. So wurde Timmy identifiziert. Viele Menschen hatten großen Anteil an dem Schicksal von dem Tier genommen, sagte Mecklenburg-Vorpommerns Umweltminister Till Backhaus. Der Walkadaver soll nun der Natur überlassen werden. Die dänische Naturschutzbehörde möchte ihn nicht bergen. Tine Klimach, Nachrichtenredaktion.
2: In Modena in Norditalien ist ein Mann mit einem Auto in eine Menschenmenge gefahren. Nach Angaben des Bürgermeisters wurden 8 Menschen verletzt, 4 von ihnen schwer. Der Fahrer soll danach mit einem Messer in der Hand geflohen sein. Passanten überwältigten ihn, die Polizei nahm ihn fest. Die Hintergründe sind noch unklar. Kurz vor Beginn der Finalshow des Eurovision Song Contest sind in der Nähe der Veranstaltungshalle in Wien 14 pro-palästinensische Aktivisten festgenommen worden. Sie hätten eine nicht angemeldete Versammlung abgehalten und gegen das Vermummungsverbot verstoßen, sagte eine Polizeisprecherin. Die Aktivisten protestierten mit Sprechchören und Plakaten auf den Stufen der städtischen Hauptbücherei gegen die Teilnahme Israels am ESC.

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2: Ich bin Lea Matschulat. Die AfD steigt in einer Umfrage des Meinungsforschungsinstituts INSA auf 29%, den höchsten je auf Bundesebene für sie gemessenen Wert. Sie verbessert sich damit in der Umfrage für die Bild am Sonntag gegenüber der Vorwoche um einen Prozentpunkt. Die Union fällt um einen Punkt auf 22%.
3: Nicht nur die Union büßt ein, auch die SPD verliert einen Punkt und könnte im theoretischen Fall einer Bundestagswahl nur noch mit 12% rechnen. Zusammen erreichen Schwarz-Rot damit nur noch 34%. Die Grünen legen leicht zu und steigen auf 14%. Es ist ihr bester Wert beim INSA-Institut seit 2,5 Jahren. Die Linke verliert einen Punkt und landet bei 10%. Im Herbst stehen 3 Landtagswahlen an, in Sachsen-Anhalt, Mecklenburg-Vorpommern und Berlin. Tine Klimach, Nachrichtenredaktion.
2: In Modena in Norditalien ist ein Mann mit einem Auto in eine Menschenmenge gefahren. Nach Angaben des Bürgermeisters wurden 8 Menschen verletzt, 4 von ihnen schwer. Der Fahrer soll mit einem Messer in der Hand geflohen sein. Passanten überwältigten ihn, die Polizei nahm ihn fest. Die Hintergründe sind noch unklar. Während viele Menschen hierzulande kaum wissen, wie sie die steigenden Lebenskosten stemmen sollen, werden im Juli die Diäten, also die Bezüge für die Bundestagsabgeordneten, steigen. Um fast 500 Euro im Monat. Angesichts der aktuellen Lage empfinden das die meisten als eine Frechheit, wie eine Umfrage zeigt.
4: 85% sprachen sich in einer YouGov-Umfrage dafür aus, dass die Parlamentarier auf die Erhöhung verzichten sollten. Auf rund 12.330 Euro würden ihre Bezüge monatlich steigen. Eine automatische Anpassung, die sich an der allgemeinen Lohnentwicklung orientiert und im Abgeordnetengesetz geregelt ist. Auch im Bundestag selbst gibt es die Tendenz, per Beschluss die Erhöhung auszusetzen, in der Opposition und auch in der SPD. Diana Kramer, Nachrichtenredaktion.
2: St. Pauli und Heidenheim steigen aus der Bundesliga ab. St. Pauli verlor 1:3 gegen Wolfsburg, Heidenheim 0:2 gegen Mainz. Wolfsburg geht in die Relegation. Stuttgart sicherte sich mit einem 2:2 in Frankfurt die Champions League. Hoffenheim und Leverkusen spielen Europa League. Freiburg nach dem 4:1 gegen Leipzig Conference League. Bayern schlug Köln 5:1. Dortmund gewann 2:0 in Bremen. Union 4:0 gegen Augsburg. Leverkusen trennte sich 1:1 vom HSV, Hoffenheim unterlag Gladbach 0:4.

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1: Ich bin Lea Matschulat. Bulgarien hat mit dem Lied Bangaranga den Eurovision Song Contest gewonnen. Sängerin Dara bekam die meisten Punkte. Deutschland landete mit der Sängerin Sarah Engels nur auf dem 23. von 25 möglichen Plätzen. Israel wurde mit dem Lied Michelle Zweiter. Es folgen Rumänien, Australien und Italien sowie Finnland. Die AfD steigt in einer Umfrage des Meinungsforschungsinstituts INSA auf 29%, den höchsten je auf Bundesebene für sie gemessenen Wert. Sie verbessert sich damit in der Umfrage für die Bild am Sonntag gegenüber der Vorwoche um einen Prozentpunkt. Die Union fällt um einen Punkt auf 22%.
2: Nicht nur die Union büßt ein, auch die SPD verliert einen Punkt und könnte im theoretischen Fall einer Bundestagswahl nur noch mit 12% rechnen. Zusammen erreichen Schwarz-Rot damit nur noch 34%. Die Grünen legen leicht zu und steigen auf 14%.